Rachel Brooke mit Let Me Lose Again. Und Dominik Kreutz macht weiter mit Thank You Baby, Jocelyn Tamara, Sinote, Hubieras, Ido, A La Carte mit Ahe Tamure, Megan Trainor mit Ladylike, Rolf Wegmann und Dennis Schönemann mit Ein Leben auf Tour.

Sius Manek, Abba Kabar, Sayonak Disana, heimgehört. Und Ellen Kreutz macht wieder mit, was kann ich tun, um dein Herz zu gewinnen? Eilen Seller, ein Kuss in Paris. Dora mit Alles Gott for me. Jörg Bausch, Schleier und Zylinder. Und Valentina mit Good Grief, Christina.

Die Julia mit immer wieder dieselben Fehler. Und die zwei Flamingos machen weiter mit Tanz mit mir auf Santorini. Mariana Masadi, auf Kofu will ich glücklich sein. Estefania, so sind wir. The Refreshments, Oil in my Lamp.

Und mit Matich sie und Bum Bum gehen wir auch schon wieder in den Endspurt von meiner heutigen Sendung. Ich hoffe, ihr habt Spass daran. Ich danke fürs Zuhören. Bis gleich wieder, euer Rolf Egmann.

0: setzte sich Sängerin Dara mit ihrem Song Bangaranga klar durch vor Israel und Rumänien. Sarah Engels kam mit ihrem Song Fire für Deutschland auf Rang 23. Nur Gastgeberland Österreich und Großbritannien schnitten noch schlechter ab. Der ESC feiert dieses Jahr 70-jähriges Bestehen, getrübt von einem Streit über die Teilnahme Israels. 5 Länder, darunter die Niederlande und Spanien, haben den Wettbewerb boykottiert, aus Protest gegen Israels Vorgehen im Gazastreifen. In Italien ist ein Auto in eine Menschenmenge gerast. Bei dem Vorfall in der norditalienischen Stadt Modena wurden 8 Menschen verletzt, 4 von ihnen schwer. Unter ihnen ist auch eine Deutsche. Der 30-jährige Fahrer versuchte zu flüchten, wurde aber von Passanten überwältigt und festgenommen. Die AfD ist weiter im Umfragehoch. In der Sonntagsfrage für die Bild kommt die Rechtsaußenpartei auf 29%. Das ist ein neuer Rekord im Bund. Anne Brauer, in den Ländern sieht es ja teilweise noch drastischer aus.
1: Ja, in Mecklenburg-Vorpommern und vor allem in Sachsen-Anhalt liegt die AfD weit vorn vor den Landtagswahlen im September. Die Innenminister mehrerer Länder schlagen da jetzt schon Alarm. Sie wollen Vorbereitungen treffen für den Fall, dass die AfD an die Regierung kommt und damit auch an viele sicherheitsrelevante Informationen. Thürings Ressortchef Meyer etwa warnt im Handelsblatt, dass solche Geheiminfos dann in Russland oder in rechtsextremen Kreisen landen können.
0: Jetzt ist auch die Schale übergeben worden. Zum 35. Mal feiert Bayern München die deutsche Meisterschaft. Zum Saisonfinale gewann Bayern 5:1 gegen Köln. Der Titel für die Münchner stand schon länger fest. Andere Entscheidungen sind erst am letzten Spieltag gefallen. Uwe Schimonek.
2: Direkt in Liga 2 geht es für Heidenheim und St. Pauli. Heidenheim unterlag 0:2 gegen Mainz, St. Pauli 1:3 gegen Wolfsburg. Die Wolfsburger spielen nun die Relegation. Stuttgart hat sich mit einem 2:2 in Frankfurt das letzte Champions-League-Ticket gesichert. Freiburg spielt nach einem 4:1 gegen Leipzig Conference League oder bei einem Sieg im European-League-Finale sogar Champions League.
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4: Mit KI-Support. Wolkig oder auch mal klar geht's gerade in vielen Ecken. Ein paar letzte Schauer lassen weiter nach und vereinzelt kann es auch neblig werden. Aktuell liegen die Temperaturen zwischen 8 und 0 Grad, im Süden und Osten knapp darunter bis minus 1 Grad. Tagsüber wird's insgesamt freundlich, im Westen später mehr Wolken und ab und zu ein bisschen Regen, dazu maximal 14 bis 20 Grad.
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Ich Melodie und Titus starten wir mit Güterlina, mit der Frau Signordi, mit ihrem Mutmachersong Andere zweifeln auch wie du. Herzlich willkommen. Ich Melodie startet und ich darf wieder mit der Bisi am Mikrofon natürlich zu Vanessa Grand. Und der Titel von der Frau Signordi, ja, der gefällt mir wunderbar. Da hat sie wieder eine Melodie rausgebrungen, wo ich würde sagen, die könnte zum großen Hit werden, weil nicht nur die Musik an sich, sondern auch der Inhalt. Der ist so, so wichtig. Die Aussage, was ich mache, die ist so wichtig. Und ich glaube, sie hat einiges erlebt im Leben und kann das genauso singen, wie es wahrscheinlich auch denken tut. Und das heisst für mich aber heute auch, es gibt eine gute Laune-Sendung. Ich habe fast gesehen, die Stunde. Wir haben ja anderthalb Stunden miteinander und schön habt ihr eingeschaltet. Schön seid ihr mit dabei und ich hoffe, euch, ihr habt gute Laune. Und gute Laune heisst schwungvolle Musik, Musik, die nach Sommer tönt. Und das gibt es natürlich hier bei Easy Melodie. Hier ist der Fernando Express mit Coconut und Calypso.

Ja, das ist natürlich ein Melodie, die beim Summen nicht fehlen darf. Ein grosses, bekanntes Ferienziel, das euch sehr viel besungen wurde, ist und hier natürlich der Klassiker. Aber nicht vom Original, sondern hier vom Andrea Belamonte, die Capri-Fische. Wunderschön, oder? Geniessen wir doch. Ja, der Andi Borg, da haben wir mal auf die, in die neue, allerneueste CD reingelassen. Der hat nämlich das Album gegeben von Peter Alexander. Weil er selber ist ein riesiger Bewunderer von der Person Peter Alexander, von der Musik Peter Alexander. Und da hat er gesagt, ich wollte gerne ein Album öffnen. Für mich aber auch zu Ehren von Peter Alexander. Und hier kehren wir jetzt einen Titel draus. Honey, ganz eine schöne, gemütliche Melodie.

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Habe ich gesungen vom Andy Borg, aber im Original von Peter Alexander. Also eine richtige Hommage an Peter Alexander. Ja, vor ein paar Tagen ist Muttertag und ich hoffe natürlich, ihr habt eben Mama euch verwöhnt. Schön ist, wenn man Mama noch hat und ja, wenn sie nicht mehr da ist, dann fehlt sie einem so stark, ganz, ganz stark. Und man weiß, was eine Mama alles für ihre Kinder, aber auch vielleicht sogar für ihre eigenen Eltern. Und man ganz genau muss man eigentlich sagen, was eine Mama für die ganze Familie macht. Und darum ist es so recht, wenn man sie ehrt, aber vielleicht sollte man es aber nicht nur einmal im Jahr machen, an dem Tag. Vielleicht sollte man das viel mehr machen. Die Geschwister Niederbacher, die machen das. Sie sind ja selber auch schon Eltern oder Mamas. Aber auch sie hat eine tolle Familie. Ein Lied für Mama, eine von der bekanntesten Melodien von der Geschwister Niederbacher.

Fünf Sterne meiner Heimat, umso mehr hält mich Tirol. Ja, fünf Sterne ist ja schon ein gutes Gütesiegel und das Land Tirol hat das Gütesiegel euch verdient. Es ist einfach ein wunderschönes Land. Und ihr merkt gerade, ich habe ein bisschen in die Schiene der Volksmusik geführt. Die gehört immer wieder dazu bei Ische Melodie. Wir wollen ja Platz haben für alle Sparten, was im richtig Schlager, Volkstümlich, Schlager und Volksmusik geht. Jetzt ist wieder mal die Volksmusik und Oberkleinermusik dran. Wir gehen ab nach Slowenien, wir gehen zum Sascha Afsanik. Und wir wissen ja alle, er hat eine Krankheit, dass er nicht selber mehr kann zu viel Akkordeon spielen und hat darum einen Akkordeonist bei sich. Aber er sagt, in wenigen Jahren, es geht vielleicht 2, 3 Jahre, aber die Therapie schlägt wieder und er wird wieder kann noch Akkordeon spielen. Aber nichtsdestotrotz, sie stehen auf der Bühne, er ist ebenfalls mit auf der Bühne bei jedem Konzert und so wird er nicht fehlen. Hier kennen wir Sascha Afsanik und seine Oberkreiner. Jetzt wird es ein Zungenbrecher für mich, denn es ist so wenig. Steierka, Freierka.

Fischerin vom Bodensee, das Bodenseequintett hat sie sogar noch gespielt hier bei Ische Melodie. Ja, das ist gute, schöne Volksmusik. Wir gehen weiter natürlich ein bisschen in der Richtung und wir kehren die. Was machen wir jetzt? Ah, das Salzburg-Quintett. Ja, ganz genau. Ich habe meine beiden Interpreten verwechselt, die ich parat hatte. Wir kehren jetzt das Salzburg-Quintett und durften natürlich gerade die Sandisfäger.

Ja, 40, 50, 60 oder mehr, das ist doch egal, wie alt das man ist. Musik, die findet jeder und Musik hat auch jeder gerne. Wenn man selber gerne Musik hat, man findet einander. Sind natürlich die Ziele, die auch der Lumpen gewesen, was in der Formation so nicht mehr gibt, aber musikalisch sind ja alle irgendwie noch ein bisschen unterwegs. Wir gehen nicht das Mal weg vom Zillertal, wir bleiben im Zillertal und gehen zum Marc Pircher. Ja, und er ist doch ein bisschen optimistisch und selbstsicher, würde ich sagen. In dem Titel jedenfalls, musikalisch gesehen. Hier ist der Marc Pircher mit Ich bin ein Hammertyp.

Herzklang. Ich glaube, es ist L'amour. Ja, das sind noch so Zeiten gewesen, wo man viel weniger Technik eingesetzt hat, wo Musik noch so natürlich ist gewesen, so schön ist gewesen und einfach, ich glaube, das ein bisschen mehr das Herz berührt hat als heute. Du Herzklang. Wunderschön. Gefällt mir immer noch gut. Und ja, da kann ich so ein bisschen ins Träumen geraten. Man hat es doch irgendwie ein bisschen vermutet. Michel und Eric Philippi, das neue Schlagertrampaar, zwar mit viel Altersunterschied, wobei dass ich sage, Alter muss nicht immer unbedingt eine Rolle spielen. Klar gibt es jetzt so die Themen, ja, Mutter und Sohn und so weiter. Aber ich glaube, das ist egal, wenn das Herz ja setzt, jetzt ja. Aber gerade mit dem Michel und in der Musikszene weiß man doch immer wieder mal, dass wenn eine Beziehung so in der Öffentlichkeit steht, wenn es so in der Beobachtung sind, dass es doch recht schwierig ist. Und ist es anscheinend auch mit denen beiden gewesen. Mit dem Michel und dem Eric Philippi. Leider haben sie sich getrennt. Ich muss ganz ehrlich sagen, ich selber habe es vermutet, dass das nicht für ewig gehalten wird. Aber egal, die zwei haben die Zeit genossen, die haben eine schöne Liebe gehabt. Und was und wie und warum, das geht ich irgendwie alle zusammen nichts an. Musik ist immer noch da von ihnen beiden und die hören werden so. Hier ist Michel mit ihrem Titel in 80 Küssen um die Welt.

In auch die Küssel um die Welt, Michelle. Ja, wir kommen jetzt zu Neuvorstellungen, zwei an der Zahl. Und fangen wir doch einmal mit dem ersten an, weil der kommt nämlich aus der Schweiz. Es ist kein anderer als der Robin Mark. Er gehört zu den markantesten Stimmen von Schweizer Pop- und Schlagerszene. Er hat eine enorme Bühnenpräsenz, eine unverwechselbare Stimme, ist 32-Jähriger und hat schon über 500 Live- und Fernsehauftritte gehabt. Mit seinem letzten Album hat er Platz 22 von den offiziellen Schweizer Albumcharts erreicht. Und die Single, die er daraus gekoppelt hat, hat er sogar bis in die Top 6 von den SRF Radiocharts geschafft. Also das will eigentlich schon etwas heissen. Für ihn war früher klar, ja, die Bühne schmeißt daheim. Und er ist dann auch schon mit 8 Jahren auf der Bühne gestanden. Und was er einmal erlebt hat, live auf der Bühne stehen. Und hat natürlich auch noch viele Vorgruppenzeiten oder Bühnenpräsenz gehabt von grossen Künstlern, wie von Andreas Gabalier, von den Nockis oder von den Paldauer. Ja, sein Positives, was er hat, Energie, Nähe und Authentizität. Wirklich das, was er ist. Er schreibt seine Titel übrigens selber. Und in seinem neuen Titel ist spürbar, dass er als Mensch und Künstler euch gegriffen ist. Ja, wenn man älter kommt, dann rief man natürlich euch. Ein Titel, der auf seinem neuen Album wird sein, hat der Namo Tinte. Und die Namo Tinte, das ist ganz eine persönliche Geschichte. Erinnerungen, Entscheidungen und Lebensmomente, wo der Sänger im wahrsten Sinne vom Wort mit der Zeit aus seiner Haut sogar verewigt hat. Also wie ein Tattoo. Oder sogar ein Tattoo. Es ist ein Song über Spuren, die bleiben im Leben sowie in der Musik. Neue Songs entstehen, und zwar mit keinem Gingero wie der Martin Kohler, und er ist bekannt durch seine Arbeit mit Künstlern wie Leonard, Musikapostel und vieles mehr. Aber ich würde sagen, wir hören jetzt Musik an und kehren irgendwann mal mehr über, übrigens, der zweifache Stolzvater Robin Mark. Hier kehren wahrscheinlich Neuvorstellung hin.

Robin Mark mit Tinte, dass eine von beiden Neuvorstellungen in der heutigen Sendung ist, in Melodie. Und die zweite folgt zugleich, und zwar von Ralf Bogart. Ich kann es ehrlich sagen, ich habe den Namen überhaupt nicht kennt, aber schön, dass er jetzt hier bei Ische Melodie angekommen ist. Und er schlägt mit seinem neuen Titel «Ein Augenblick, ein neues musikalisches Kapitel» auf und wagt sich auf neuem Boden. Er verbindet modernen Disco-Pop mit einer intensiven, fast magischen Gefühlswelt und erzählt von jedem flüchtigen Moment, also in einem Augenblick, was alles kann verändern kann. Es kann ein Blick sein, ein Duft, eine Berührung und aus Kontrolle wird verlangen, zurück, aus Zurückhaltung, pures Gefühl. Und ich würde sagen, wenn wir, ich wünsche dir, mit ich nicht so gerne, dann hören wir jetzt drei. Ein Augenblick beschreibt von dem Moment, in dem Blick, ein Duft oder eine Berührung plötzlich alles aus dem Gleichgewicht bringt, alles verändern kann. Und ich würde sagen, aber wahrscheinlich euch wunderschön sicher. Ein Augenblick von Ralf Bogart.

Ja, bis moderne Musik habe ich eine Melodie. Zuerst mal Robin Marc aus der Schweiz, Tinte und jetzt Ralf Bugger mit einem Augenblick. Aber schöne Musik. Wir bleiben oder wir kommen wieder. Er ist ja, der Ralf Bugger ist ja Schweizer. Wir kommen wieder zurück in die Schweiz und wir kommen zur Monique. Herz an, Herz aus.

Die Grubertaler, wer einmal lügt, und es gibt ja die Aussage, wer einmal lügt, dem glaubt man nicht, auch wenn er dann die Wahrheit spricht. Oder irgendwie so. Ja, wer einmal lügt, die Grubertaler hier, die ist Melodie. Und ich würde sagen, wenn wir schon mit Sprichwörtern kommen, dann kommen wir jetzt mal wieder mit ein paar alten Schlager. Und zwar einer davon ist ein wunderschöner Liebeskummer, lohnt sich nicht. Ja, das jetzt gerade im Frühling wirklich so ein guter Titel ist, weiß nicht, aber schön ist er allemal.

mal etwas Sonne, mal etwas Regen. Ja, Mühltaler, Peter und Peter, und was recht hängt recht. Es kann ja nicht immer nur Sonne scheinen. Es muss euch ein Rego mal geben, sonst wäre es ja für die Natur euch nicht gut. Meine lieben Hörerinnen und Hörer, die Zeit ist um. Ich muss, darf, soll, kann mich jetzt weit verabschieden. Ja, ich bin ziemlich schwer am Herzen, weil ich mir liebe, dass vor eben am Mikrofon stehe. Und ich genieße so selber eure Musik sehr und all die Melodien. Und denke an meine Kolleginnen und Kollegen oder an schöne Momente, wo ich mit Abe manchmal noch auf der Bühne. In dem Sinne wünsche ich jetzt eben ganz eine gute Zeit. Ihr wisst ja meinen Spruch immer, schaltet wieder ein, seid wieder mit dabei. Ihr wisst ja ganz genau Zeit, Tag und Sender. Und dann würde es mich freuen, wenn ihr wieder dabei seid. In dem Sinne, eine gute Zeit, bis zum nächsten Mal. Am Mikrofon war Vanessa Brandt. Ade miteinander.

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1: Im Studio Cornelius Dreger. Schönen guten Morgen. Bulgarien hat den Eurovision Song Contest gewonnen. Im Finale in Wien setzte sich Sängerin Dara mit ihrem Song Bangaranga klar durch vor Israel und Rumänien. Sarah Engels kam mit ihrem Song Fire für Deutschland auf Rang 23. Nur Gastgeberland Österreich und Großbritannien schnitten noch schlechter ab. Der ESC feiert dieses Jahr 70-jähriges Bestehen, getrübt von einem Streit über die Teilnahme Israels. 5 Länder, darunter die Niederlande und Spanien, haben den Wettbewerb boykottiert, aus Protest gegen Israels Vorgehen im Gazastreifen. In Italien ist ein Auto in eine Menschenmenge gerast. Bei dem Vorfall in der norditalienischen Stadt Modena wurden 8 Menschen verletzt, 4 von ihnen schwer. Unter ihnen ist auch eine Deutsche. Der 30-jährige Fahrer versuchte zu flüchten, wurde aber von Passanten überwältigt und festgenommen. Die AfD ist weiter im Umfragehoch. In der Sonntagsfrage für die Bild kommt die Rechtsaußenpartei auf 29%. Das ist ein neuer Rekord im Bund. Anne Brauer, in den Ländern sieht es ja teilweise noch drastischer aus.
2: Ja, in Mecklenburg-Vorpommern und vor allem in Sachsen-Anhalt liegt die AfD weit vorn vor den Landtagswahlen im September. Die Innenminister mehrerer Länder schlagen da jetzt schon Alarm. Sie wollen Vorbereitungen treffen für den Fall, dass die AfD an die Regierung kommt und damit auch an viele sicherheitsrelevante Informationen. Thürings Ressortchef Meyer etwa warnt im Handelsblatt, dass solche Geheiminfos dann in Russland oder in rechtsextremen Kreisen landen können.
1: Jetzt ist auch die Schale übergeben worden. Zum 35. Mal feiert Bayern München die deutsche Meisterschaft. Zum Saisonfinale gewann Bayern 5:1.

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2: Volksweise, alles neu macht der Mai. Und unsere Hitparade von dieser ersten Maiwoche, die hält sich da ziemlich gut dran. Es ist nicht alles neu, aber doch einige Neueinsteiger mit an Bord. Zudem wieder einige Wiedereinsteiger, wie der Uli Mohr auf Platz 20 mit Lebensweg. Und der Pepe Lienhardt, der steht hier sowieso im Fokus, weil er seinen 80. Geburtstag feiern kann. Sein Album «Für meine Freunde», das ist vor bald 30 Jahren rausgekommen. Damals hat es unsere Hitwelle aber noch nicht gegeben. Und darum ist «Für meine Freunde» jetzt wieder gross angesagt und zum ersten Mal auch bei uns ein Hit und landet auf dem 19.

Die beiden grössten Hits von Pepe Lienhardt vereint in einem Song da. Sheila Baby und Swiss Lady. Das hat so einen Hauch 70er Jahre zurückgebracht da in unsere Hitwelle. Freiheit, das ist das Motto da von Highway und ihrem gleichnamigen Album, wo aufs 18. zurückkehrt. Und auf dem 17. geht der nächste Neueinsteiger. Volkstümlicher Schlager aus dem Österreichischen. Den kennt man auch bei uns in der Schweiz auch. Das ist auch sehr beliebt. Meistens stammen die Formationen aus dem schönen Tirol. Sam allerdings, die kommen aus dem schönen Salzburger Land. Und hinter Sam

Deckend Salzachtaler Manda. Die sind schon seit 10 Jahren mit ihrer Mischung aus Volksmusik, Schlager, Oldies und Party-Hits erfolgreich. Sei es bei Hochzeiten oder im Festzelt und heute eben auch hier bei uns auf dem 17. mit ihrem Jubiläumsalbum.

Jetzt bin ich gerade ein bisschen gefordert gewesen bei dem ungewohnten Salzburger Dialekt da von der Salzachtaler Amanda oder Sam, wie sie sich kurz nennen, mit ihrem Jubiläumsalbum 10 Jahre Sam. Und der Kunz, der landet mit Stadtland Fluss Poet minus 9 auf dem 16. So, und jetzt nicht verschrecken, weil auf Platz 19, da kommen die Amigos mit einer Überraschung. Also gut, für die eingefleischten Fans ist das sowieso schon länger klar. Ich bin allerdings gerade ein bisschen aufgeschreckt, als ich den Titel von dem neuen Album da gelesen habe. Zum Abschluss das Beste heisst das. Und da bin ich jetzt gerade schnell recherchieren, ob das jetzt Fake News sind, aber nein. Tatsächlich im Januar haben der Bernd und der Karl-Heinz verkündet, dass sie sich aus dem Showbusiness zurückziehen wollen. Nächstes Jahr wird es noch ein Album geben und dann ist Schluss mit den Amigos. Zum Abschluss das Beste, Folge 1. Das lässt euch erahnen, dass da mindestens noch eine Folge 2 kommen wird. Und wer die Amigos kennt, der weiss, es gibt gewiss noch das ein oder andere Remix-Album und das Remix-Album vom Remix-Album und. Und da sind sie jetzt mit «Das weiße Schiff verlässt den Hafen».

Das weiße Schiff verlässt den Hafen mit der Amigos, wo Anfangsjahr ihres Karriereende bekannt gehend. Bei uns sind sie übrigens später in der Top 10 dann auch noch vertreten. Und jetzt aber zuerst zu minus 4 auf dem 14. Da finden wir die Kollektionbox von Highway. Also wer noch seine Highway-Sammlung möchte, auf einen Schlag ergänzen, der kann das damit machen. Da sind nämlich alle ihre Alben mit dabei. Und der Roland Kaiser, der läuft nach wie vor Marathon. Oder sagen wir wieder, weil er kehrt mit seinem Album Marathon aufs 13. zurück. Und die Violets, die erwiesen sich auf ihrem neuen Album erneut als Seelentröster. Und sie gehen dabei gerade auch noch ein bisschen in Richtung Oswald Sattler und bekennen sich zu ihrer religiösen Seite. Klänge des Glaubens heisst das neue Album, mit wohlbekannter Melodie drauf wie «Gib nie die Hoffnung auf» oder «Das Kirchlein am Berg» und ebenfalls «Das Morgen wird die Sonne wieder scheinen». Das tut gut und tönt gut und so neu auf Platz 12.

0: Also wenn du mal einen schlechten Tag hast, gönn dir einfach ein bisschen Violets und die Sonne geht wieder auf. Auf Platz 11, wieder mit dabei, Ländler-Tornado von Heimatliebe.
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0: Mal auf, mal runter geht's da bei unserer Hitwelle für einen Haufen Interpretinnen und Interpreten und Stubbetengang. Ist, was das anbelangt, ja, Schweizer Meister, kannst du sagen. Bei ihnen geht's zudem nicht nur auf und ab, sondern manchmal auch hin und her. Und das jetzt gerade schon auch wieder diese Woche -2, Platz 10, auf Dunne mit der Gänge.

Immerhin, die Stube der Gang. Ja, und wie schon erwähnt, für mich und sicher auch für einen Haufen andere heute eine grosse Überraschung, dass die Amigos ihr Karriereende offiziell verkündet haben. Das heisst, sie haben es schon im Januar gemacht, haben aber auch schon erst vor kurzem noch versprochen, wir machen es wie die Rolling Stones, wir hören niemals auf. Damit haben sie anscheinend ein bisschen geflunkert. Aber gut, immerhin haben sie ja mit der Tochter von Karl-Heinz, der Daniela Alfinito, dafür gesorgt, dass der Schlager in der Familie weiter den Takt angibt. Das zweite Album von den Amigos diese Woche heisst das Remix-Album 2026. Es ist vom 11. aufs 9. aufgeklettert und darauf ebenfalls gremixt worden ist eben der Titel mit dem leeren Versprechen drauf.

Der Mania-Mix, wie die Rolling Stones, mit einer extra Pfupfenergie ist das gewesen da von den Amigos. Und auch vom Howard Carpendale gilt es sich langsam zu verabschieden, was seine Schlagerkarriere anbelangt, wohlgemerkt. Sein Weg ist bekanntlich gepflastert mit ganzen Haufen Hits, so viel, dass wir auch in Zukunft garantiert noch von ihm hören werden. Zeitlos. Ja, das passt drum auch zu seinem Abschiedsalbum da. Du fängst den Wind niemals ein, darf auch nicht drauf fehlen. Und das Album Zeitlos ist diese Woche zurückgekehrt auf 8.

0: Klingt genauso gut wie damals in den 70ern, wo «Du fängst den Wind niemals ein» rausgekommen ist. Diesmal einfach mit mehr Lebenserfahrung vom Howard Carpendale da in unseren Top 10. Und da darf ich Ihnen jetzt verkünden.
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0: Ja, nicht nur der Aufsteiger, sondern der Neueinsteiger von der Woche. Das sind ja einige mit dabei, Neueinsteiger. Am erfolgreichsten aber sind der Mario und der Christoph. Bei ihnen hängt die Wand voll von goldenen Schallplatten. Sie haben zig Hits für andere Künstlerinnen und Künstler geschrieben, wie Amigos Kasslerudder Spatzen oder Monika Martin. Und ja, selber sind sie vor Jahren auch noch beim Alpa Trio Tirol mit dabei gewesen. Als Duo sind sie ebenfalls ein eingespieltes Team und sie nehmen uns auf ihrem neuen Album einmal mit zum siebten Himmel und dann geht wieder retour.

Ja, leider nur ein kurzer Trip zum siebten Himmel und zurück. Aber einer mit durchschlagendem Erfolg, kannst du sagen, da bei uns. Ihr Hitwelle, der Christoph und der Mario sind das gsi. Und auch das Duo da kann sich nicht über zu wenig Erfolg beklagen. Ganz im Gegenteil. Fantasy haben das Glück auf ihrer Seite mit Bube, Dame, König, -2 auf dem 6.

Die schönsten Melodien der Nacht erklingen da bei Fantasy. Und der Traufer hat heuer nur knapp den Privalo in der Sparta Publikumsliebling verfehlt. Der ist ja an den Nick Hartmann gegangen, aber schwamm drüber, weil der Traufer hat seinerseits ja auch schon ein Privalo abgestaubt. Mit Heuboden haltet er sich wie letzte Woche auf Platz 5 und holt sich dabei eine englische Brüni.

fahren einer englischen Brünenhilfe eben nur eine Sonnencreme. Hat der Traufer auf dem 5 und minus 2 vom 4 Highway mit von den Bergen her und dem herzigen Liebesbekenntnis hier.

Man hat sie gerne und gehört sie gerne. Highway. Und das gilt natürlich auch für die Stubis, was sich diese Woche wieder wie letzte Woche Platz 4 angelt mit der Stubbe der Gang.

Hat schon ein paar Jahre auf dem Buckel den Hit von der Stubis, ha? Ist, glaube ich, aber gerade jetzt wieder top aktuell, wenn so die Kolonne über Auffahrt und Pfingsten wieder richtig lang werden in Richtung Süden. Falls Sie also gerade auch im Stau stecken sollten, nehmen Sie das Pacific. Und wir gönnen uns jetzt Platz 2, wo -1 an Abagott.

0: vielen Best of Alba kennst du vielleicht gerade mal so eine Handvoll von diesen Liedern, die drauf sind. Aber bei ABBA, auf ABBA Gold, da kannst du überall mitsingen. Das erklärt auch ihren Erfolg.
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0: Platz 10, tunen mit der Gang, verstuppen der Gang. Platz 9, das Remix-Album 2026 von den Amigos.
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0: Platz 8, zeitlos Howard Carpendale,

Platz 5, Heuboden vom Traufer. Platz 4, von den Bergen her mit Highway,

Platz 2, ABBA Gold von ABBA. Und auf Platz 1 startet sie hier nochmal durch. Und wie sie durchstartet, hör nie auf damit. Und das meint sie ernst, Beatrice Segli. Gerade vor 2 Wochen hat sie wieder im Fernsehen in der Giovanni Zarella Show einen grossen Auftritt gehabt. Ja, und das ist einfach ein Hingucker, mit ihrer frischen, positiven Art. Gut, das, was sie jemanden anlegt, darüber lässt sich jetzt streiten. Aber so als Gesamtpaket ist sie einfach immer mega stimmig. Eine schöne Repräsentantin für unsere Schweiz. Und da in der Heimat hat sie auch viel Rückhalt. Wie man diese Woche wieder merkt, da wird sie nämlich von ihren Fans vom Platz 15 aufs 1 aufkatapultiert.

0: Beatrice Egli, hör nie auf damit. Und das sage ich nur gerne mehr davon und bin damit sicher nicht der Einzige. Eine richtig abwechslungsreiche Hit.
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1: Im Studio Silas Quiring, schönen guten Morgen. Deutschland ist beim Eurovision Song Contest auf dem drittletzten Platz gelandet. Sarah Engels konnte mit ihrem Song Fire 12 Jurypunkte holen, beim Publikum ging sie leer aus. Nur Gastgeber Österreich und Großbritannien schnitten noch schlechter ab. Gewonnen hat überraschend Bulgarien. Sängerin Dara holte mit Bangaranga über 170 Punkte mehr als der zweitplatzierte Israel. Gegen die Teilnahme Israels hatten vor dem ESC-Finale tausende Menschen protestiert. Laut Polizei blieb es dabei friedlich. Der mehrfach in der Ostsee gestrandete Buckelwal ist tot. Das hat Mecklenburg-Vorpommerns Umweltminister Backhaus bestätigt. Demnach haben dänische Experten den Ortungstracker am Tierkadaver entdeckt und beschlagnahmt. Der wurde zusammen mit der Tierärztin Anne Herrschaft untersucht. Sie sagte im Ersten:
2: Die Tracker haben spezielle ID-Nummern und diese ID-Nummern haben wir verglichen. Und auch die Fixation des Trackers war für mich schon eigentlich beweisend, dass er das ist.
1: Der Kadaver des Buckelwals soll laut dänischen Behörden am Strand liegen bleiben. In Norditalien hat ein Autofahrer seinen Wagen in eine Menschenmenge gesteuert. 8 Personen wurden dabei verletzt, unter ihnen auch eine Deutsche. Der 30-jährige Fahrer wurde festgenommen. Er hatte nach Behördenangaben in der Vergangenheit psychische Probleme. Ein weiterer Kreuzfahrtpassagier von der Hondius ist positiv auf das Hantavirus getestet worden. Der Kanadier und sein Lebensgefährte seien mit milden Symptomen in ein Krankenhaus gebracht worden, so die kanadischen Behörden. Das Schiff war vor einer Woche auf Teneriffa evakuiert worden. In der Bundesliga hat sich Stuttgart das letzte Champions-League-Ticket gesichert. Ein 2:2 in Frankfurt bedeutet in der Abschlusstabelle Rang 4 für die Stuttgarter. Wolfsburg hat sich durch ein 3:1 bei St. Pauli in die Relegation gerettet. Die Kiezkicker steigen dadurch direkt ab, genau wie Heidenheim nach einem 0:2 gegen Mainz. Die weiteren Ergebnisse: Bayern München Köln 5:1, Leverkusen HSV 1:1, Freiburg Leipzig 4:1, Bremen Dortmund 0:2, Gladbach Hoffenheim 4:0. Und Union Berlin Augsburg ebenfalls 4:0.
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3: Wolkig geht's in den Morgen. Vor allem im Westen hängen viele Wolken und ab und zu kommt auch Regen runter. Im Laufe des Tages bleibt's oft wechselnd bewölkt. Am Nachmittag sind dann hier und da noch Schauer dabei. Zwischendurch wird's freundlicher. Die Höchstwerte liegen bei 14 bis 20 Grad. Morgen breitet sich dann von Westen her wieder Regen aus, teils auch mit Gewittern. Maximal 22 Grad dann.

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1: Im Studio Silas Quiring, schönen guten Morgen. Deutschland ist beim Eurovision Song Contest auf dem drittletzten Platz gelandet. Sarah Engels konnte mit ihrem Song Fire 12 Jurypunkte holen. Beim Publikum ging sie leer aus. Nur Gastgeber Österreich und Großbritannien schnitten noch schlechter ab. Gewonnen hat überraschend Bulgarien. Sängerin Dara holte mit Bangaranga über 170 Punkte mehr als der zweitplatzierte Israel. Gegen die Teilnahme Israels hatten vor dem ESC-Finale tausende Menschen protestiert. Laut Polizei blieb es dabei friedlich. Der mehrfach in der Ostsee gestrandete Buckelwal ist tot. Das hat Mecklenburg-Vorpommerns Umweltminister Backhaus bestätigt. Demnach haben dänische Experten den Ortungstracker am Tierkadaver entdeckt und beschlagnahmt. Der wurde zusammen mit der Tierärztin Anne Herrschaft untersucht. Sie sagte im Ersten:
2: Die Tracker haben spezielle ID-Nummern und diese ID-Nummern haben wir verglichen. Und auch die Fixation des Trackers war für mich schon eigentlich beweisend, dass er das ist.
1: Der Kadaver des Buckelwals soll laut dänischen Behörden am Strand liegen bleiben. In Norditalien hat ein Autofahrer seinen Wagen in eine Menschenmenge gesteuert. 8 Personen wurden dabei verletzt, unter ihnen auch eine Deutsche. Der 30-jährige Fahrer wurde festgenommen. Er hatte nach Behördenangaben in der Vergangenheit psychische Probleme. Ein weiterer Kreuzfahrtpassagier von der Hondius ist positiv auf das Hantavirus getestet worden. Der Kanadier und sein Lebensgefährte seien mit milden Symptomen in ein Krankenhaus gebracht worden, so die kanadischen Behörden. Das Schiff war vor einer Woche auf Teneriffa evakuiert worden. In der Bundesliga hat sich Stuttgart das letzte Champions-League-Ticket gesichert. Ein 2:2 in Frankfurt bedeutet in der Abschlusstabelle Rang 4 für die Stuttgarter. Wolfsburg hat sich durch ein 3:1 bei St. Pauli in die Relegation gerettet. Die Kiezkicker steigen dadurch direkt ab, genau wie Heidenheim nach einem 0:2 gegen Mainz. Die weiteren Ergebnisse: Bayern München Köln 5:1, Leverkusen HSV 1:1, Freiburg Leipzig 4:1, Bremen Dortmund 0:2, Gladbach Hoffenheim 4:0. Und Union Berlin Augsburg ebenfalls 4:0.
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3: Wolkig geht's in den Morgen. Vor allem im Westen hängen viele Wolken und ab und zu kommt auch Regen runter. Im Laufe des Tages bleibt's oft wechselnd bewölkt. Am Nachmittag sind dann hier und da noch Schauer dabei. Zwischendurch wird's freundlicher. Die Höchstwerte liegen bei 14 bis 20 Grad. Morgen breitet sich dann von Westen her wieder Regen aus, teils auch mit Gewittern. Maximal 22 Grad dann.

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1: Im Studio Silas Quiring, schönen guten Morgen. Überraschung beim Eurovision Song Contest in Wien. Zum allerersten Mal hat Bulgarien den Wettbewerb gewonnen. Cornelius Dräger.
2: Sängerin Dara setzte sich mit ihrem Partylied Bangaranga am Ende klar durch, über 170 Punkte vor Israel auf Platz 2. Für Deutschland lief der ESC-Abend eher enttäuschend. Sarah Engels kam mit Feier trotz starker Performance nur auf den drittletzten Platz, 23, und bekam dabei vom Publikum keine Punkte. Nur Gastgeberland Österreich und Großbritannien haben noch schlechter abgeschnitten.
1: Vor dem ESC-Finale hatten tausende Menschen gegen die Teilnahme Israels protestiert. Laut Polizei blieb es dabei friedlich. In Italien ist ein Auto in eine Menschenmenge gerast. Bei dem Vorfall in der norditalienischen Stadt Modena wurden 8 Menschen verletzt, 4 von ihnen schwer. Unter ihnen ist auch eine Deutsche. Der 30-jährige Fahrer versuchte zu flüchten, wurde aber von Passanten überwältigt und dann festgenommen. Der Mann soll schon einmal in einer psychiatrischen Klinik behandelt worden sein. Die genauen Hintergründe der Tat sind noch unklar. Die Bahn will ihr Image aufpolieren und Kinder und Jugendliche mit Rabatten in die Züge locken. Der Konzern will 6- bis 18-Jährigen in Deutschland ein Jahr lang die Jugendbahncard 25 schenken. Bahnchefin Palla kündigt in der Bild an, dass die Aktion Mitte Juni starten wird. Kann's die Union alleine besser? CSU-Chef Söder glaubt das nicht und warnt auf dem Katholikentag vor einer Minderheitsregierung der Union im Bund. Dies würde Neuwahlen bedeuten und danach befürchte er im Hinblick auf die AfD einen ähnlichen politischen Verlauf wie zum Ende der Weimarer Republik, so Söder. In der Bundesliga hat sich Stuttgart am letzten Spieltag mit einem 2:2 in Frankfurt das letzte Champions-League-Ticket gesichert. Auch im Abstiegskampf war es spannend bis zum Schluss. Uwe Schimonek.
3: Wolfsburg, St. Pauli und Heidenheim sind punktgleich am Tabellenende in den Spieltag gegangen. Auf den Relegationsplatz hat sich Wolfsburg gerettet. Mit einem 3:1 bei St. Pauli haben die Wolfsburger den Kiez-Club direkt in Liga 2 geschickt. Dorthin folgt Heidenheim nach einem 0:2 gegen Mainz. Gegen wen es für die Wolfsburger in der Relegation geht, entscheidet sich ab 15.30 Uhr im Zweitligafinale.
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4: Wolkig geht's in den Morgen. Vor allem im Westen hängen viele Wolken und ab und zu kommt auch Regen runter. Im Laufe des Tages bleibt's oft wechselnd bewölkt. Am Nachmittag sind dann hier und da noch Schauer dabei. Zwischendurch wird's freundlicher. Die Höchstwerte liegen bei 14 bis 20 Grad. Morgen breitet sich dann von Westen her wieder Regen aus, teils auch mit Gewittern. Maximal 22 Grad dann.
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1: Im Studio Silas Quiring, schönen guten Morgen. Bulgarien hat den Eurovision Song Contest gewonnen. Im Finale in Wien setzte sich Sängerin Dara mit ihrem Song Bangaranga klar durch, vor Israel und Rumänien. Sarah Engels kam für Deutschland auf Rang 23, nur Gastgeberland Österreich und Großbritannien schnitten noch schlechter ab. Der ESC feiert dieses Jahr 70-jähriges Bestehen, getrübt von einem Streit über die Teilnahme Israels. 5 Länder, darunter die Niederlande und Spanien, haben den Wettbewerb aus Protest gegen Israels Vorgehen im Gazastreifen boykottiert. In der norditalienischen Stadt Modena hat ein Autofahrer einen Wagen in eine Menschenmenge gesteuert. 8 Personen wurden dabei verletzt, unter ihnen auch eine Deutsche. Italiens Regierungschefin Meloni sprach von einem äußerst schwerwiegenden Vorfall. Der 30-jährige Fahrer wurde von Passanten überwältigt und dann festgenommen. Er hatte nach Behördenangaben in der Vergangenheit psychische Probleme. Ob es sich bei der Tat um einen Anschlag handelt, ist noch unklar. Der mehrfach in der Ostsee gestrandete Buckelwal ist tot. Das hat Mecklenburg-Vorpommerns Umweltminister Backhaus bestätigt. Demnach haben dänische Experten den Ortungstracker am Tierkadaver entdeckt und beschlagnahmt. Der Buckelwal war nach einer umstrittenen Rettungsaktion Anfang Mai in der Nordsee freigelassen worden. Ein weiterer Kreuzfahrtpassagier von der Hondius ist positiv auf das Hantavirus getestet worden. Der Kanadier und sein Lebensgefährte seien mit milden Symptomen in ein Krankenhaus gebracht worden, so die kanadischen Behörden. Das Schiff war vor einer Woche auf Teneriffa evakuiert worden. Jetzt ist auch die Schale übergeben worden. Zum 35. Mal feiert Bayern München die deutsche Meisterschaft. Zum Saisonfinale gewannen die Bayern 5:1 gegen Köln. Der Titel für die Münchner stand schon länger fest. Andere Entscheidungen sind erst am letzten Spieltag gefallen. Uwe Schimonek.
2: Direkt in Liga 2 geht es für Heidenheim und St. Pauli. Heidenheim unterlag 0:2 gegen Mainz, St. Pauli 1:3 gegen Wolfsburg. Die Wolfsburger spielen nun die Relegation. Stuttgart hat sich mit einem 2:2 in Frankfurt das letzte Champions League-Ticket gesichert. Freiburg spielt nach einem 4:1 gegen Leipzig Conference League oder bei einem Sieg im European League-Finale sogar Champions League.
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3: Wolkig geht's in den Morgen. Vor allem im Westen hängen viele Wolken und ab und zu kommt auch Regen runter. Im Laufe des Tages bleibt's oft wechselnd bewölkt. Am Nachmittag sind dann hier und da noch Schauer dabei. Zwischendurch wird's freundlicher. Die Höchstwerte liegen bei 14 bis 20 Grad. Morgen breitet sich dann von Westen her wieder Regen aus, teils auch mit Gewittern. Maximal 22 Grad dann.

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1: Im Studio Silas Quiring, schönen guten Morgen. In der neuen UNICEF-Kinderwohlstudie landet Deutschland erneut nur im unteren Mittelfeld. Vergleichsweise viele Kinder leben demnach in Armut. Auch im Bereich Bildung läuft es nicht gut. Mehr von Tim Britztrup.
2: Von 37 überprüften eher wohlhabenden Ländern landet Deutschland auf Platz 25 und bleibt damit nach Einschätzung der Studienautoren weit hinter seinen Möglichkeiten zurück. 15% der Kinder leben demnach in armen Verhältnissen. Dramatisch sieht es in Sachen Bildung aus. Nur 60% der 15-Jährigen erreichen die Mindestkompetenzen in Lesen und Mathematik. Auch bei der physischen und psychischen Gesundheit reicht es nur fürs Mittelfeld. Auf den vorderen Plätzen liegen Dänemark, die Niederlande und Frankreich.
1: Deutschland ist beim Eurovision Song Contest auf dem drittletzten Platz gelandet. Sarah Engels konnte mit ihrem Song Fire 12 Jurypunkte holen, beim Publikum ging sie leer aus. Nur Gastgeber Österreich und Großbritannien schnitten noch schlechter ab. Gewonnen hat überraschend Bulgarien. Sängerin Dara holte mit Bangaranga über 170 Punkte mehr als der zweitplatzierte Israel. Gegen die Teilnahme Israels hatten vor dem ESC-Finale tausende Menschen protestiert. Laut Polizei blieb es dabei friedlich. Die dänischen Behörden warnen davor, sich dem toten Buckelwal vor der Insel Anholt zu nähern. Der Kadaver könnte explodieren. Außerdem könnte das Tier Krankheiten übertragen. Mittlerweile steht zweifelsfrei fest, dass es sich um den mehrfach in der Ostsee gestrandeten Buckelwal handelt. In Pforzheim wird heute eine sogenannte Luftmine entschärft. Der Blindgänger aus dem Zweiten Weltkrieg wiegt 1,8 Tonnen. 27.000 Menschen müssen aus ihren Wohnungen raus. Die riesige Bombe war bei Bauarbeiten entdeckt worden. Heidenheim und St. Pauli steigen aus der Fußball-Bundesliga ab. Heidenheim unterlag 0:2 gegen Mainz. St. Pauli verlor gegen Wolfsburg 1:3. Die Wolfsburger gehen nun in die Relegation. Stuttgart schaffte es durch ein 2:2 in Frankfurt in die Champions League. Außerdem spielten Bayern Köln 5:1, Leverkusen HSV 1:1, Freiburg Leipzig 4:1, Bremen Dortmund 0:2, Gladbach Hoffenheim 4:0 und auch Union Berlin Augsburg 4:0.
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3: Wolkig geht's in den Morgen. Vor allem im Westen hängen viele Wolken und ab und zu kommt auch Regen runter. Im Laufe des Tages bleibt's oft wechselnd bewölkt. Am Nachmittag sind dann hier und da noch Schauer dabei. Zwischendurch wird's freundlicher. Die Höchstwerte liegen bei 14 bis 20 Grad. Morgen breitet sich dann von Westen her wieder Regen aus, teils auch mit Gewittern. Maximal 22 Grad dann.

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1: Im Studio Silas Quiring. Schönen guten Tag.
2: Deutschland schneidet in einer internationalen Kinderwohlstudie nicht so gut ab. Von 37 überprüften eher wohlhabenden Ländern landet Deutschland auf Platz 25. Unter anderem leben demnach vergleichsweise viele Kinder in Armut. Auch im Bereich Bildung liegt Deutschland auf den hinteren Plätzen. Nur 60% der 15-Jährigen erreichen die Mindestkompetenzen in Lesen und Mathe. Auf den vorderen Plätzen liegen Dänemark, die Niederlande und Frankreich. Überraschung beim Eurovision Song Contest in Wien. Zum allerersten Mal hat Bulgarien den Wettbewerb gewonnen. Cornelius Dräger.
3: Sängerin Dara setzte sich mit ihrem Partylied Bangaranga am Ende klar durch, über 170 Punkte vor Israel auf Platz 2. Für Deutschland lief der ESC-Abend eher enttäuschend. Sarah Engels kam mit Feier trotz starker Performance nur auf den drittletzten Platz, 23, und bekam dabei vom Publikum keine Punkte. Nur Gastgeberland Österreich und Großbritannien haben noch schlechter abgeschnitten.
2: Vor dem ESC-Finale hatten tausende Menschen gegen die Teilnahme Israels protestiert. Laut Polizei blieb es dabei friedlich. In Norditalien hat ein Autofahrer seinen Wagen in eine Menschenmenge gesteuert. 8 Personen wurden dabei verletzt, unter ihnen auch eine Deutsche. Der 30-jährige Fahrer wurde festgenommen. Er hatte nach Behördenangaben in der Vergangenheit psychische Probleme. Die Bahn will ihr Image aufpolieren und Kinder und Jugendliche mit Rabatten in die Züge locken. Der Konzern will 6- bis 18-Jährigen in Deutschland ein Jahr lang die Jugendbahncard 25 schenken. Bahnchefin Paller kündigt in der Bild an, dass die Aktion Mitte Juni starten wird. In der Bundesliga hat sich Stuttgart am letzten Spieltag mit einem 2:2 in Frankfurt das letzte Champions-League-Ticket gesichert. Auch im Abstiegskampf war es spannend bis zum Schluss. Uwe Schimonek.
4: Wolfsburg, St. Pauli und Heidenheim sind punktgleich am Tabellenende in den Spieltag gegangen. Auf den Relegationsplatz hat sich Wolfsburg gerettet. Mit einem 3:1 bei St. Pauli haben die Wolfsburger den Kiez-Club direkt in Liga 2 geschickt. Dorthin folgt Heidenheim nach

0: Ihr Männer von Galiläa, was steht ihr da und schaut zum Himmel? Der Herr wird wiederkommen, wie er jetzt aufgefahren ist. Im Namen des Vaters und des Sohnes und des Heiligen Geistes. Amen. Der Herr sei mit euch.
1: Liebe Mitfeiernden, wir heißen Sie ganz herzlich willkommen zur Feier unseres Gottesdienstes. Alle willkommen, Sie, liebe Gemeinde, hier in unserer Pfarrei in Wiel, aber auch Sie zu Hause vor dem Radio oder vor dem Bildschirm. Schön, dass wir miteinander feiern. Die biblischen Lesungen des heutigen Tages, sie beschreiben, wie Jesus heimgeht zu seinem Vater. Und das ist der Ursprung des Festes Christi Himmelfahrt. Ist Christi Himmelfahrt nur ein altes Fest, eine schöne Tradition oder auch etwas, was uns heute noch sehr viel mit auf den Weg geben kann? Dazu später mehr. Stimmen wir uns ein auf den Gottesdienst mit dem Lied bei der Nummer 474.

0: Zum Beginn des Gottesdienstes wollen wir die vergangenen Tage überdenken und uns innerlich auf die Begegnung mit unserem Herrn Jesus Christus vorbereiten. So rufen wir im Kyrie: Herr Jesus Christus, du hast die Apostel ausgesandt, alle Menschen zu deinen Jüngern zu machen. Herr, erbarme dich.
1: Herr, erbarme dich.
0: Herr Jesus Christus, du bist in den Himmel aufgefahren und sitzt zur Rechten des Vaters. Christus, erbarme dich.
1: Christus, erbarme dich.
0: Herr Jesus Christus, du bist nun bei uns nahe in der Kraft des Heiligen Geistes. Herr, erbarme dich.
1: Herr, erbarme dich.
2: Der allmächtige Gott, erbarme sich unser. Erlasse uns die Sünden nach und führe uns zum ewigen Leben.
1: Amen.
2: Zum Gloria singen wir gemeinsam bei der Nummer 80.

0: Lasset uns beten. Allmächtiger, ewiger Gott, erfülle uns mit Freude und Dankbarkeit, denn in der Himmelfahrt deines Sohnes hast du den Menschen erhöht. Schenke uns das feste Vertrauen, dass auch wir zur Herrlichkeit gerufen sind, in die Christus uns vorausgegangen ist, der in der Einheit des Heiligen Geistes mit dir lebt und herrscht in alle Ewigkeit. Amen.
1: Lesung aus der Apostelgeschichte. Im ersten Buch, lieber Theophilus, habe ich über alles berichtet, was Jesus von Anfang an getan und gelehrt hat, bis zu dem Tag, an dem er in den Himmel aufgenommen wurde. Vorher hat er den Aposteln, die er sich durch den Heiligen Geist erwählt hatte, Weisung gegeben. Ihnen hat er nach seinem Leiden durch viele Beweise gezeigt, dass er lebt. 40 Tage hindurch ist er ihnen erschienen und hat vom Reich Gottes gesprochen. Beim gemeinsamen Mahl gebot er ihnen: Geht nicht weg von Jerusalem, sondern wartet auf die Verheißung des Vaters, die ihr von mir vernommen habt. Denn Johannes hat mit Wasser getauft, ihr aber werdet schon in wenigen Tagen mit dem Heiligen Geist getauft werden. Als sie nun beisammen waren, fragten sie ihn: Herr, stellst du in dieser Zeit das Reich für Israel wieder her? Er sagte zu ihnen: Euch steht es nicht zu, Zeiten und Fristen zu erfahren, die der Vater in seiner Macht festgesetzt hat. Aber ihr werdet Kraft empfangen, wenn der Heilige Geist auf euch herabkommen wird, und ihr werdet meine Zeugen sein in Jerusalem und in ganz Judäa und Samarien und bis an die Grenzen der Erde. Als er das gesagt hatte, wurde er vor ihren Augen emporgehoben und eine Wolke nahm ihn auf und entzog ihn ihren Blicken. Während sie unverwandt ihm nach zum Himmel emporschauten, siehe, da standen zwei Männer in weißen Gewändern bei ihnen und sagten: Ihr Männer von Galiläa, was steht ihr da und schaut zum Himmel empor? Dieser Jesus, der von euch fort in den Himmel aufgenommen wurde, wird ebenso wiederkommen, wie ihr ihn habt zum Himmel hingehen sehen. Wort des lebendigen Gottes.
2: Dank sei Gott.
1: Als Zwischengesang singen wir vom Lied 567 die Strophen 1 bis 5.

geht hin und macht alle Völker zu meinen Jüngern. Ich bin mit euch alle Tage bis zum Ende der Welt.

0: Der Herr sei mit euch.
1: Und mit deinem Geiste.
0: Aus dem Heiligen Evangelium nach Matthäus.
1: Ehre sei dir, o Herr.

0: In jener Zeit gingen die 11 Jünger nach Galiläa auf den Berg, den Jesus ihnen genannt hatte. Und als sie Jesus sahen, fielen sie vor ihm nieder, einige aber hatten Zweifel. Da trat Jesus auf sie zu und sagte zu ihnen: Mir ist alle Vollmacht gegeben im Himmel und auf der Erde. Darum geht und macht alle Völker zu meinen Jüngern, tauft sie auf den Namen des Vaters und des Sohnes und des Heiligen Geistes und lehrt sie, alles zu befolgen, was ich euch geboten habe. Und siehe, ich bin mit euch alle Tage bis zum Ende der Welt. Evangelium unseres Herrn Jesus Christus.
1: Lob sei dir.

Liebe Mitfeiernden aus nah und fern, zu Hause vor dem Radio oder auch vor den Bildschirmen, haben Sie eigentlich einen Lieblingsort? Einen Ort im Haus oder vielleicht draußen, einen Sitzplatz im Garten, eine Waldlichtung oder einen ganz bequemen Sessel zu Hause im Wohnzimmer? Einen Ort, zu dem es Sie immer wieder hinzieht, wo Sie sich wohlfühlen, Kraft tanken dürfen oder einfach auch einmal durchatmen können. Sich wohlfühlen, dafür ist aber nicht nur ein Ort entscheidend, sondern oft sind es auch Menschen, die wir dort antreffen. Es sind Menschen, die, zu denen wir uns hingezogen fühlen oder die wir lieben. Jesus, wir haben es im Evangelium gehört, ging es ähnlich. Auch er hat einen Ort, zu dem es ihn immer wieder hinzieht, einen Berg oder einen Ort der Stille oder wie eben heute an Himmelfahrt, den Ort oben zu Hause beim himmlischen Vater. Und vor diesem Hintergrund, da bekommt das Fest Christi Himmelfahrt eine ganz neue Bedeutung. Es ist nämlich nicht einfach nur ein Abschiedsfest, sondern es ist auch ein Fest der bedingungslosen Liebe Gottes zu uns Menschen. Aber was meine ich damit? Vielleicht kann ein Bild weiterhelfen, welches Maler gerne verwenden. Es ist eine Hand, die aus einer Wolke heraus nach dem Handgelenk Jesu greift und ihn scheinbar mit einem Ruck zu sich hoch in den Himmel zieht. Und Jesus, er lässt sich gerne ziehen. Es zieht ihn hin zum Vater und der Vater zieht ihn an. Jesus, er möchte heim zu seinem Vater und nichts kann ihn aufhalten. Ich frage mich, was muss das für ein Gott sein, der für Jesus so anziehend ist, dass ihn nichts und niemand mehr auf Erden halten kann. Gottes Gegenwart, sie scheint so wohltuend zu sein und erfüllend zu sein, dass es Jesus ganz zu ihm hinzieht, so wie es uns auch zu anderen Menschen hinzieht. Nämlich immer dann, wenn beispielsweise jemand wirklich zuhört, nicht eben nur so beiläufig nebenbei, sondern wirklich mit echter Aufmerksamkeit. Wenn auch jemand Zeit hat, obwohl der Kalender übervoll ist. Oder auch wenn jemand sagt, du, ich bin für dich da, egal was passiert, und es auch ernst meint und mich durchs Leben begleitet. Vielleicht dürfen wir so etwas in der Familie erfahren, gerade auch dann, wenn es vielleicht einmal nicht rund läuft oder wenn auch viele Schwierigkeiten im Weg stehen und trotzdem alle zueinander halten. Vielleicht dürfen wir es erfahren in Freundschaften, die über Jahre hinweg halten und tragen. Oder vielleicht auch in ganz kleinen Gesten, vielleicht einer liebevollen Nachricht, einem Brief, einem Besuch oder einem offenen Ohr. Und all das, es sind ein paar Beispiele für ganz tiefe Verbundenheit und tiefe Liebe. Und ich denke, so vor dem Hintergrund der echten, tiefen Liebe, da lüftet sich ein Stück weit das Geheimnis vom Hochfest Christi Himmelfahrt. Es ist nämlich das Fest der tiefen Verbundenheit zwischen Vater und Sohn, der tiefen Liebe zwischen den beiden. Jesus, er geht dem Vater entgegen und der Vater, er streckt ihm schon die Hand entgegen, so als könnten es beide gar nicht erwarten, wieder miteinander zusammen sein zu dürfen, oben im Himmel. Liebe Mitfeiernden, der Himmel als Ort der Sehnsucht. Aber ich bin mir sicher, auch wir auf der Erde, immer dort, wo wir Liebe, bedingungsvolle Liebe, bedingungslose Liebe erfahren dürfen, dort erfahren wir auch ein Stück vom Himmel. Nämlich dort, wo ich Gutes erfahre,
wo ich mich angenommen und geliebt fühlen darf, so wie ich bin, wo mich Gemeinschaft trägt oder eben auch in ganz besonderen, speziellen Momenten, in Momenten, wo sich vielleicht das eine oder das andere klärt, in Momenten, wo ich mich verstanden fühle, ohne dass ich viel erklären muss, in Momenten, wo ich doch trotz schwierigster Umstände Hoffnung erfahren darf. Vielleicht auch in einem Gespräch mit einem lieben Menschen, in einem stillen Moment, in einem oder bei einem Gebet oder auch jetzt heute hier im Gottesdienst. Und all solche Momente, sie sind ein Stück Himmel bereits schon hier auf der Erde. Liebe Mitfeiernden, für mich ist die Anziehungskraft Gottes seine unbegreiflich große Liebe. Und Christi Himmelfahrt zeigt mir, dass ich an dieser großen, bedingungslosen Liebe teilhaben darf, ohne dass ich dafür etwas leisten muss, sondern dass ich sie einfach geschenkt bekomme. Christi Himmelfahrt zeigt mir, da ist Gott, der es einfach nur gut mit mir meint, der nicht fern ist, sondern der mir nahe sein will, der mir schon jetzt mitten im Alltag seine Liebe und seine Begleitung schenkt. Und es zeigt mir, dass Gott nicht irgendwo weit weg ist, oben im Himmel, hinter Wolken, sondern im Hier und Jetzt auf der Erde. Er ist nämlich dort, wo Liebe gelebt wird. Er ist dort, wo Menschen einander tragen. Er ist dort, wo jemand meine Hand nimmt und mit mir durchs Leben geht. Und das passiert hier im Hier und Jetzt, mitten im Leben, mitten im Alltag und mitten unter uns. Amen.

0: Wir bekennen unseren Glauben. Ich glaube an Gott, den Vater, den Allmächtigen, den Schöpfer des Himmels und der Erde und an Jesus Christus, seinen eingeborenen Sohn, unseren Herrn, empfangen durch den Heiligen Geist, geboren von der Jungfrau Maria, gelitten unter Pontius Pilatus, gekreuzigt, gestorben und begraben, hinabgestiegen in das Reich des Todes, am dritten Tage auferstanden von den Toten, aufgefahren in den Himmel, er sitzt zu Rechten Gottes, des allmächtigen Vaters, von dort wiederkommen, zu richten die Lebenden und die Toten. Ich glaube an den Heiligen Geist, die heilige katholische Kirche, Gemeinschaft der Heiligen, Vergebung der Sünden, Auferstehung der Toten und das ewige Leben. Amen.
1: Herr Jesus Christus, du bist heimgekehrt zum Vater. Dich bitten wir. Wir bitten für alle Menschen, die auf der Erde leben, lass sie Gerechtigkeit und Frieden erfahren.
2: Wir bitten dich, erhöre uns.
1: Wir bitten für alle, die seelisch oder körperlich krank sind, stärke sie in ihrem Leiden.
2: Wir bitten dich, erhöre uns.
1: Wir bitten für die christlichen Kirchen, die Gott als ihren gemeinsamen Vater verehren. Lass sie Wege der Verständigung und Einheit finden.
2: Wir bitten dich, erhöre uns.
1: Wir bitten für alle, die heute unterwegs sind. Lass sie sicher ans Ziel kommen.
2: Wir bitten dich, erhöre uns.
1: Um all das bitten wir dich durch Christus, unseren Herrn.
2: Amen.
1: Zur Gabenbereitung singen wir das Lied, was uns die Erde Gutes spendet. Nummer 103, erste bis dritte Strophe.

0: Lasset uns beten. Allmächtiger Gott, am Fest der Himmelfahrt deines Sohnes bringen wir dieses Opfer dar. Gib uns durch diese heilige Feier die Gnade, dass wir uns über das Irdische erheben und suchen, was droben ist. Darum bitten wir durch Christus, unseren Herrn.
1: Amen.
0: Zum Sanctus singen wir bei dem Lied 104. Der Herr sei mit euch.
1: Und mit deinem Geist.
0: Erhebet die Herzen.
1: Wir haben sie bei mir.
0: Lasset uns danken dem Herrn, unserem Gott.
1: Das ist würdig und recht.
0: In Wahrheit ist es würdig und recht, dir, allmächtiger Vater, zu danken, durch unseren Herrn Jesus Christus, den König der Herrlichkeit. Denn er ist heute als Sieger über Sünde und Tod aufgefahren in den Himmel. Die Engel schauen den Mittler zwischen Gott und den Menschen, den Richter der Welt, den Herrn der ganzen Schöpfung. Er kehrt zu dir heim, nicht um uns Menschen zu verlassen. Er gibt den Gliedern seines Leibes die Hoffnung, ihm dorthin zu folgen, wohin er als Erster vorausging. Darum jubelt heute der ganze Erdkreis in österlicher Freude. Darum preisen dich die himmlischen Mächte und die Chöre der Engel und singen das Lob deiner Herrlichkeit.

Ja, du bist heilig, großer Gott. Du bist der Quell aller Heiligkeit. Darum bitten wir dich, sende deinen Geist auf diese Gaben herab und heilige sie, damit sie uns werden Leib und Blut deines Sohnes, unseres Herrn Jesus Christus. Denn am Abend, an dem er ausgeliefert wurde und sich aus freiem Willen dem Leiden unterwarf, nahm er das Brot und sagte Dank. Brach es, reichte es seinen Jüngern und sprach: Nehmet und esset alle davon. Das ist mein Leib, der für euch hingegeben wird.

Ebenso nahm er nach dem Mahl den Kelch, dankte wiederum, reichte ihn seinen Jüngern und sprach: Nehmet und trinket alle daraus. Das ist der Kelch des neuen und ewigen Bundes. Mein Blut, das für euch und für alle vergossen wird, zur Vergebung der Sünden. Tut dies zu meinem Gedächtnis.

0: Geheimnis des Glaubens.
1: Deinen Tod, o Herr, verkünden wir und deine Auferstehung preisen wir, bis du kommst in Herrlichkeit. Darum, gütiger Vater, feiern wir das Gedächtnis des Todes und der Auferstehung deines Sohnes und bringen dir so das Brot des Lebens und den Kelch des Heiles dar. Wir danken dir, dass du uns berufen hast, vor dir zu stehen und dir zu dienen. Wir bitten dich, schenke uns Anteil an Christi Leib und Blut und lass uns eins werden durch den Heiligen Geist. Gedenke deiner Kirche auf der ganzen Erde und vollende dein Volk in der Liebe. Vereint mit unserem Papst Leo, unserem Bischof Beat und allen Bischöfen, unseren Priestern und Diakonen und mit allen Frauen und Männern, die zum Dienst in der Kirche berufen sind. Gedenke alle unsere Brüder und Schwestern, die entschlafen sind, in der Hoffnung, dass sie auferstehen. Nimm sie und alle, die in deiner Gnade aus dieser Welt geschieden sind, in dein Reich auf, wo sie dich schauen von Angesicht zu Angesicht. Vater, erbarme dich über uns alle, damit uns das ewige Leben zuteil wird. In der Gemeinschaft mit der seligen Jungfrau und Gottesmutter Maria, mit dem heiligen Josef, mit deinen Aposteln und mit allen, die bei dir Gnade gefunden haben von Anbeginn der Welt, dass wir dich loben und preisen durch deinen Sohn Jesus Christus. Durch ihn und mit ihm und in ihm ist dir Gott, allmächtiger Vater, in der Einheit des Heiligen Geistes alle Herrlichkeit und Ehre, jetzt und in Ewigkeit. Lasset uns beten, wie der Herr uns zu beten gelehrt hat. Vater unser im Himmel, geheiligt werde dein Name, dein Reich komme, dein Wille geschehe, wie im Himmel, so auf Erden. Unser tägliches Brot gib uns heute und vergib uns unsere Schuld, wie auch wir vergeben unseren Schuldigern. Und führe uns nicht in Versuchung, sondern erlöse uns von dem Bösen. Erlöse uns, Herr, allmächtiger Vater, von allem Bösen und gib Frieden in unseren Tagen. Komm uns zu Hilfe mit deinem Erbarmen und bewahre uns vor Verwirrung und Sünde, damit wir voll Zuversicht das Kommen unseres Erlösers Jesus Christus erwarten.
2: Denn dein ist das Reich und die Kraft und die Herrlichkeit in Ewigkeit.
1: Der Herr hat zu seinen Aposteln gesagt, Frieden hinterlasse ich euch, meinen Frieden gebe ich euch. Deshalb bitten wir, Herr Jesus Christus, schau nicht auf unsere Sünden, sondern auf den Glauben deiner Kirche. Schenke ihr und allen Menschen Einheit und Frieden. Der Friede des Herrn sei allezeit mit euch.
3: Und mit deinem Geist.
0: So gebt einander ein Zeichen des Friedens.
1: Lamm Gottes, du nimmst hinweg die Sünde der Welt. Erbarme dich unser. Lamm Gottes, du nimmst hinweg die Sünde der Welt. Erbarme dich unser. Lamm Gottes, du nimmst hinweg die Sünde der Welt. Gib uns deinen Frieden. Seht das Lamm Gottes, das hinwegnimmt die Sünde der Welt.
4: Herr, ich bin nicht würdig, dass du eingehst unter mein Dach, aber sprich nur ein Wort,
2: so wird meine Seele gesund.

0: Lasset uns beten. Allmächtiger, ewiger Gott, du hast uns, die wir noch auf Erden leben, deine göttlichen Geheimnisse anvertraut. Lenke unser Sinnen und Verlangen zum Himmel, wo Christus als erster der Menschen bei dir ist, der mit dir lebt und herrscht in alle Ewigkeit.
1: Amen.
2: Ja, am Ende des Gottesdienstes wünschen wir Ihnen allen, aber auch zu Hause, vor dem Radio, vor dem Bildschirm, alles Gute, eine gesegnete Auffahrtswoche und dass so der eine oder andere Wunsch, den wir alle im Herzen tragen, in Erfüllung gehen dürfte. Alles Gute. Singen wir als Schlusslied bei der Nummer 518.

0: Der Herr sei mit euch. Gott, der allmächtige Vater, segne euch und schenke euch gedeihliches Wetter. Erhalte Blitz, Hagel und jedes Unheil von uns fern.
1: Amen.
0: Er segne die Felder, die Gärten, den Weinberg und den Wald und schenke euch die Früchte der Erde.
1: Amen.
0: Er begleite eure Arbeit, damit ihr in Dankbarkeit und Freude gebraucht, was durch die Kräfte der Natur und die Mühe des Menschen gewachsen ist.
1: Amen.
0: Das gewähre euch der allmächtige Gott, der Vater und der Sohn und der Heilige Geist.
1: Amen.
2: So geht hin in Frieden.
0: Dank sei Gott, dem Herrn.

0: Das war ein römisch-katholischer Gottesdienst zu Christi Himmelfahrt aus Wiel, St. Gallen. 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
3: Im Studio Silas Quiring. Schönen guten Tag. In der neuen UNICEF-Kinderwohlstudie landet Deutschland erneut nur im unteren Mittelfeld. Vergleichsweise viele Kinder leben demnach in Armut. Auch im Bereich Bildung läuft es nicht gut. Mehr von Tim Britztrup.
4: Von 37 überprüften eher wohlhabenden Ländern landet Deutschland auf Platz 25 und bleibt damit nach Einschätzung der Studienautoren weit hinter seinen Möglichkeiten zurück. 15% der Kinder leben demnach in armen Verhältnissen. Dramatisch sieht es in Sachen Bildung aus. Nur 60% der 15-Jährigen erreichen die Mindestkompetenzen in Lesen und Mathematik. Auch bei der physischen und psychischen Gesundheit reicht es nur fürs Mittelfeld. Auf den vorderen Plätzen liegen Dänemark, die Niederlande und Frankreich.
3: Fast 9 Millionen Menschen in Deutschland haben gestern den ESC gesehen, etwas weniger als im vergangenen Jahr. Überraschende Gewinnerin wurde die Sängerin Dara aus Bulgarien. Der deutsche Beitrag von Sarah Engels landete weit hinten auf Platz 23. Die Weltgesundheitsorganisation schlägt Ebola-Alarm. Im Kongo und in Uganda ist eine seltene Variante der Krankheit ausgebrochen. Über 80 Menschen sind daran schon gestorben. Die Hilfsorganisation Ärzte ohne Grenzen bezeichnet die schnelle Ausbreitung als äußerst besorgniserregend. Die dänischen Behörden warnen davor, sich dem toten Buckelwal vor der Insel Anholt zu nähern. Der Kadaver könnte explodieren. Außerdem könnte das Tier Krankheiten übertragen. Mittlerweile steht zweifelsfrei fest, dass es sich um den mehrfach in der Ostsee gestrandeten Buckelwal handelt. In der zweiten Liga herrscht Spannung bis zum Schluss. Am letzten Spieltag kann heute oben wie unten noch eine Menge passieren. Uwe Schimonek.
5: Im Aufstiegsrennen geht es für Elversberg, Hannover und Paderborn buchstäblich um alles oder nichts. Die drei Teams sind punktgleich. Es ist also alles drin, vom direkten Aufstieg zusammen mit Schalke über Relegation gegen Wolfsburg bis zum undankbaren vierten Platz. Im Keller kämpfen noch 6 Mannschaften um den Klassenerhalt. Magdeburg, Dresden, Braunschweig, Düsseldorf, Bielefeld und Fürth wollen drin bleiben. Münster steht als Absteiger fest.
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6: Viele Wolken sind heute Vormittag vor allem im Westen Deutschlands unterwegs und da kann auch mal ein bisschen Regen runterkommen. Sonst gibt's Sonne und Wolken im Mix. Am Nachmittag kommen dann vereinzelt Schauer dazu. Ganz im Westen kann's auch mal kurz gewittern. Bei Höchstwerten von 14 bis 20 Grad. Und morgen gibt's dann wieder mehr Wolken, ab und zu auch Regen und einzelne Gewitter. Maximal bis zu 22 Grad.

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1: Ja, herzlich willkommen zu meiner 87. Sandra Schlagerwelle von Buri. Ich freue mich riesig, euch wieder dabei zu haben. Zuerst hören wir die legendären Radis mit «Du bist so schön wie 1000 Rosen». Und gefolgt dann von der charmanten Okis. Und dann geht es auch gerade weiter mit dem grossartigen Roy Black. Und natürlich habe ich dann für euch noch Nicole und auch den Matthias Reim im Gepäck. Und dann kommen noch Paldauer bis ans Ende der Welt. Also

0: Da gehört dann auch viel Enthusiasmus dazu und viel Liebe zum Detail dazu. Und Idealismus. Du hast ja schon gesagt, als Idealisten, da tut es keiner ums Geld, sondern um den Erhalt des Brauchtums, um den Zusammenhalt in einem Verein. Wo siehst euch du in den nächsten 10 bis 15 Jahren, weil Brauchtum verschwindet ja teilweise oder verwässert mit anderen Geschichten, besteht da die Gefahr beim Kleckelaufen auch?
1: Das glaube ich so nicht und nachdem wir ja eine ziemlich gute Nachwuchsarbeit haben oder Nachwuchsarbeiter haben bei uns im Verein, wie gesagt, die Youngsters steigen mit 3 Jahren ein und werden dann praktisch von den Gruppen, von den nächsten Gruppen dann übernommen, ja. Und wir haben auch bei den großen Passen, wie gesagt, von 16 bis 60 laufen die da bunt gemischt. Und weil du mich gefragt hast, wo man in 10 Jahren oder wo ich den Verein in 10 bis 16, 15 Jahren sehe, genau da, wo er hinkriegt. Ja, am 5. Jänner für ein Wohltätigen Zweck Klickler laufen. Und wenn einmal weniger sind, oft sind einmal weniger. Und wenn einmal mehrer sind, oft sind einmal mehrer. Ich meine, wir haben heuer am Klicklauf am 5. Jänner 24, haben wir 136 Portionen Essen gezahlt. Und das sind, wir zahlen ja alle, die was bei uns mitgelaufen sind, die was uns unterstützen, kriegen oft, wenn ich da eine Werbung mache, darf ich in Gäuserhof ein Essen. Und wie gesagt, 136, das musst du mal haben. Ja. Und das gefällt mir recht. Und natürlich sind das viele Tagesmitglieder, die was da gerade am 5. Jänner kommen und laufen. Aber das ist halt auch voll schön, dass die kommen. Und die Schlüsselfunktionen oder das Schlüsselpersonal vom Verein, das umfasst 20 Leute, die was immer da sind und die was halt da dementsprechend Stunden reinbuttern.
0: Der harte Kern sozusagen.
1: Der harte Kern sozusagen, wie du das sagst. Und es ist ja voll schön, weil wir jetzt nicht gerade, wie es woanders ist, zum Selbstzweck laufen, sondern wir haben sich die Statuten stehen und das ist auch, die Gründungsmitglieder von Sulzburg und Leitner Kleckerverein haben das so einschreiben lassen und wir haben das natürlich brav übernommen. Wir laufen immer für eine Familie in Gäusern oder in Ischl. Bedürftig, eventuell Kinder mit Einschränkungen und so weiter.

0: momentan eine Trauerfeier in der Familie und so weiter, wenn irgendjemand da leider verunglückt ist, oft helfen wir da aus. Und wir haben es auch im Vorstand drinstehen, dass wir im für einen wohltätigen Zweck spenden. Und das ist das, auf was ich recht stolz bin, weil das ist nicht überall und in dieser Zeit leider auch nicht mehr überall selbstverständlich, sage ich mal, aber für ihn ist es es. Und wir haben auch heuer schon wieder eine Familie, eine alleinerziehende Mutter mit eben einem lieben, aber armen Kind, wo das Geld wieder hingeht.
1: Und da kommt jeder Euro dorthin, wo er hingehört und bleibt nirgendwo in der Zwischenorganisation hängen. Und das ist auch oft ganz wichtig, weil gerade große Organisationen bleibt viel Geld in der Organisation hängen, was bei euch nicht ist. Bei euch kommt alles dorthin, wo es hingehört. Und darum ist es auch gut, wenn es ist. Ich habe ja beim Glöckchen dann einen Ansammler mit, der hat seinen Klingelbeitel, wenn man sagt, mit und da wird hoffentlich schäbert es nicht gerade so im Sack, sondern raschelt es ein bisschen vom Papiergeld. Das war wichtig, oder?
0: Genau so ist es. Und es ist ja wirklich so, wie es du auch sagst, danke für das auch. Jeden Cent oder jeden Euro, denn was bei uns in Klingelbeitel von die Kassier reinhaut, der geht zu den Familien. Natürlich haben wir auch Material, das muss man auch fairerweise sagen, Materialerhaltungskosten. Wir müssen den Strom zahlen, den Gleckerheim und so weiter. Das schon. Aber der Rest, also wir gehalten uns ja nichts. Ich sage auch immer wieder zu meinem Vorstand, wir sind kein Sparverein. Ja. Und wir sind ein Gleckerverein und haben uns auf unsere Fahnen eingeschrieben, das Brauchtum zu erhalten und bedürftige Leute in der Region dementsprechend, und das steht ja wirklich gerade in Gäusern und in Ischl, zu unterstützen.

Brauchtum im Salzkammergut wird ja kaum wo so gelebt wie da in der Region. Da wird Brauchtum wirklich gepflegt, da wird Lederhosen gepflegt, da wird der Tanz gepflegt. Ich habe vor einigen Sendungen über den K3-Tanz berichtet. Also das ist wirklich alles Brauchtum, genauso wie es Kleckeln. Kommt dir das eher jetzt in unseren Breiten, in unserer Region vermehrt vor, als wie in der Stadt noch? Weil da gibt es Brauchtumspflege relativ wenig.

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So, ihr lieben Zuhörerinnen und Zuhörer, ich danke euch von Herzen fürs Zuhören und für eure Treue und ich freue mich schon ganz riesig auf die nächste Sendung. Bis dahin, bleibt gesund, bleibt fröhlich und lasst es euch gut gehen. Und ich freue mich dann, wenn es heisst, in 14 Tagen willkommen zu den 88. Sandra Schlagerwelle von Buri. Macht's gut. Tschüss miteinander.

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1: 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Die Waffenruhe zwischen Libanon und Israel ist verlängert, doch sie bleibt brüchig. Die Nachhaltigkeitsziele der UNO dürften bis 2030 schwer erreichbar sein. Nun geht der Bundesrat sogar auf Distanz. Und der Umgang mit Unglücken in Italiens Medienwelt, warum sie deutlich anders daherkommt als in der Schweiz. Darüber sprechen wir jetzt im Info 3. Im Studio begrüßt sie Cosette Espinosa. Der Libanon und Israel haben die fragile Waffenruhe erneut verlängert, um 45 Tage. Unter Vermittlung der USA wollen Vertreter beider Länder während dieser Zeit weiter an einer politischen Lösung für den Krieg zwischen Israel und der pro-iranischen Hisbollah-Miliz im Libanon arbeiten. Doch diese Waffenruhe, die bleibt brüchig. Bereits heute hat Israel mehrere Ziele im Libanon angegriffen. Eine Analyse von Nahost-Korrespondent Thomas Guterson.
2: Eine Waffenruhe zu verlängern, an die sich keine Konfliktpartei hält, macht im Grunde wenig Sinn. Die Hisbollah sieht sich grundsätzlich nicht an Abmachungen zwischen libanesischen und israelischen Diplomaten gebunden und Israel hält sich das Recht vor, Stellung der Hisbollah im Libanon weiterhin anzugreifen, was der Grundidee einer Waffenruhe widerspricht. So kamen auch während der bisherigen Waffenruhe, die vor einem Monat vereinbart wurde, im Libanon rund 380 Menschen durch israelische Angriffe ums Leben. Laut Israel handelte es sich dabei um Hisbollah-Kämpfer, die libanesischen Behörden hingegen sprechen von vielen Zivilisten, darunter auch Kinder. Dass die Waffen tatsächlich ruhen, ist auch bei dieser Verlängerung unwahrscheinlich. In der Tat hat die israelische Armee nach eigenen Angaben bereits heute Ziele im Süden Libanons angegriffen. Libanon meldet 6 Tote, darunter 3 Sanitäter. Es mag deshalb zynisch klingen, wenn die libanesische Verhandlungsdelegation in Washington nach der Verlängerung der Feuerpause von einer dringend benötigten Verschnaufpause spricht, angesichts der fortlaufenden Angriffe auf den Süden des Landes. Dennoch ist die Diplomatie für die libanesische Regierung der einzig gangbare Weg. Denn der libanesische Staat ist selbst keine Konfliktpartei. Ihm bleibt nichts anderes übrig, als zwischen der Hisbollah und Israel eine politische Lösung zu suchen. Die libanesischen Streitkräfte sind der israelischen Armee unterlegen und militärisch gegen die Hisbollah vorzugehen, könnte im tief gespaltenen Libanon einen erneuten Bürgerkrieg auslösen. Doch auch der diplomatische Weg birgt große Risiken. Die libanesische Regierung läuft Gefahr, sich längerfristig zu diskreditieren, wenn sie weiterhin auf einen Dialog mit Israel setzt, das sich nicht an die Abkommen hält. Dies dürfte wiederum der Hisbollah in die Hände spielen. Die Verhandlungen zwischen Libanon und Israel kamen auf Druck der USA zustande. Die USA wollen damit Iran beweisen, dass sie zumindest auf dem Papier an einem Ende des Krieges im Libanon arbeiten, dies um in der gegenseitigen Blockade der Straße von Hormuz einen Schritt in Richtung Lösung weiterzukommen. Ob dies die Führung in Teheran beschwichtigt, ist allerdings fraglich. Einziger Lichtblick: Vertreter Libanons und Israels sollen sich Ende Mai und Anfang Juni erneut treffen, um über einen dauerhaften Frieden zu verhandeln. Die Waffenruhe soll bis dahin gelten, auch wenn die Waffen in der Zwischenzeit wohl kaum zum Schweigen kommen.
1: Bundespräsident Guy Parmelin kritisiert die EU. Er wirft ihr vor, sie verstoße gegen eine Abmachung zum geplanten gemeinsamen Vertragspaket. Marco Koller.
3: Parmelin kritisiert einerseits die Ankündigung der EU, Stahllieferungen aus der Schweiz ab Juli mit einem Zoll von 50% zu belegen. Das entspricht einer Verdoppelung. In der Samstagsrundschau von Radio SRF sagte Parmelin, er sei überrascht über das Vorgehen.
4: Wir haben abgemacht, während das Paket im Parlament diskutiert ist, solange das die Bevölkerung nicht entschieden hat in der Schweiz, dass wir versuchen, alle solche Unsicherheiten nicht auf den Tisch bringen.
3: Ebenso unannehmbar ist laut Parmelin die Forderung der EU, dass die Schweiz künftig Arbeitslosengelder für Grenzgängerinnen und Grenzgänger aus der EU vollumfänglich bezahlen müsse. 2 Tage nach dem Rücktritt der lettischen Regierungschefin hat der Staatspräsident einen Nachfolger bestimmt, nämlich Andris Kulbergs von der konservativen Opposition. Das lettische Parlament muss aber noch zustimmen. Auslöser für die Regierungskrise waren fehlgeleitete ukrainische Drohnen, die in Lettland abgestürzt waren. Die Regierungschefin entließ daraufhin den Verteidigungsminister, das führte zu einem Streit und schließlich zerbrach die Koalition.
1: Bis 2030 haben sich die UN-Mitgliedstaaten globale Nachhaltigkeitsziele vorgenommen. Dabei geht es um die Bekämpfung von Hunger und Armut und Geschlechtergleichheit, Biodiversität, Klimaschutz und letztlich auch um den Weltfrieden. Bei der Umsetzung dieser breiten Palette allerdings hapert es. Und jetzt geht der Bundesrat sogar auf Distanz. Anstatt sich mehr zu engagieren,

0: dass der Bundesrat die Agenda 2030 nicht mehr als Transformationsagenda, sondern nur noch als unverbindlicheren Referenzrahmen verstehe, bezeichnet sie als grundsätzlich falsch. Das zuständige Departement für Auswärtige Angelegenheiten EDA hält auf Anfrage schriftlich fest, der Bundesrat wolle die Nachhaltigkeitsziele nicht relativieren. Auch Ziele, die sich als schwer erreichbar herausgestellt hätten, würden grundsätzlich weiterhin gelten. Allerdings sollten die knappen Ressourcen auf die Umsetzung von denjenigen Maßnahmen gelenkt werden, welche am meisten Wirkung entfalten. Welche das konkret sind, werde noch definiert. Man kann den neuen Zwischenbericht als Anerkennung der politischen Realitäten sehen oder als Abkehr von den Nachhaltigkeitszielen kritisieren. Fakt ist, der Bundesrat verfolgt diese Ziele nicht mehr mit demselben Ehrgeiz wie noch vor 4 Jahren.
1: Der Iran plant nach eigenen Angaben einen Lenkmechanismus, wie Schiffe die Straße von Hormuz durchqueren sollen.
2: Es sei vorgesehen, den Schiffsverkehr entlang einer festgelegten Route durch die Meerenge zu steuern. Das sagte der Vorsitzende der Parlamentskommission für nationale Sicherheit. Profitieren würden jene Länder, die mit dem Iran kooperierten. Wie die Route genau aussehen soll, sagte er nicht. Die wichtige Verbindung vor der iranischen Küste ist seit dem Beginn des Irankriegs faktisch blockiert. Der Buckelwal, der in den letzten Wochen in einer aufwendigen Rettungsaktion aus der Ostsee befreit wurde, ist tot. Gestern wurde vor der dänischen Insel Anholt ein Buckelwal entdeckt. Nun sagt die dänische Umweltbehörde, es handelt sich dabei um den Wal, der im März in der Nähe von Lübeck gestrandet war. Am Tier habe man einen Tracker entdeckt, man könne den Wal somit identifizieren. Der diesjährige Schweizer und Jugendbuchpreis geht an die Schweizer Illustratorin Verena Pavoni, die österreichische Autorin Lina Raubaum und die deutsche Buchdesignerin Franziska Walter, und zwar für ihr gemeinsames Werk «Schlich ein Puma in den Tag». Es ist ein Kunstbuch mit 5 Gedichten, die sich beim Umblättern Zeile für Zeile entfalten, und 5 Tierporträts, die mit einer Kratztechnik entstehen.
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1: Dass italienische Medien anders funktionieren als jene der Schweiz, das wissen wir spätestens seit der Brandkatastrophe von Gramontana. Wochenlang haben die italienischen Medien mit Live-Schaltungen aus dem Wallis berichtet, deutlich intensiver als jene der Schweiz oder anderer Länder. Diese Fokussierung auf Unglücksfälle und Verbrechen zeigt sich auch beim Mordfall Garlasco. Er liegt fast 20 Jahre zurück. Aber die italienischen Medien berichten zurzeit fast täglich darüber. Was dahinter steckt, weiß Italien-Korrespondent Franco Battel.
4: Italiens diverse Tagesschauen berichten wieder täglich über den Fall Garlasco, ein Dorf südlich von Mailand. Dort wurde vor fast 20 Jahren eine junge Frau ermordet. Seit Jahren schon füllt dieser tragische Fall Zeitungen und Sendungen. Allein am letzten Freitag waren diesem Mord 6 der insgesamt 30 Minuten der Haupttagesschau Frei Uno gewidmet. Eine junge Frau wird im Keller der elterlichen Wohnung erschlagen. In einem Indizienprozess spricht man schließlich ihren Freund schuldig. Er verbüßt seine Strafe noch heute. Doch es gibt Zweifel. Ist nicht doch ein anderer Bekannter des Opfers der Mörder? Derzeit rollt die Justiz den Fall neu auf. Italien verfolgt jede Wendung in diesem Fall Millimeter um Millimeter, fast täglich mit Live-Schaltungen vor das Einfamilienhaus, in dem das Opfer 2007 erschlagen wurde. Was steckt hinter dieser italienischen Faszination für Unglücksfälle und Verbrechen? Roberto Saviano, der Mafia-Experte und Schriftsteller aus Neapel, lieferte vor kurzem in einem Artikel Antworten. Italien drücke sich vor den wahren Problemen. Die Obsession für Revolvergeschichten lenke ab von noch viel Schlimmerem, zum Beispiel von Cutro. Vor diesem Küstenort in Kalabrien ertranken vor 3 Jahren 94 Migrantinnen und Migranten. 35 von ihnen waren Kinder oder Jugendliche. Italiens Küstenwache war zwar alarmiert worden, schickte aber keine Rettungsschiffe los. Deswegen

0: stehen die Verantwortlichen derzeit vor Gericht. Doch für diesen Prozess, für diese Toten, interessieren sich Italiens Medien weit weniger. Lieber schaltet man täglich zum Korrespondenten nach Garlasco, denn dieser Fall ist und war unpolitisch, konsumierbar wie ein Serienkrimi. Vielleicht hängt die Lust auf eine gute Portion Unglück und Verbrechen in den Nachrichten auch damit zusammen, dass Italien, anders wie etwa Deutschland, keine populären Krimis hat. Aber es gibt Garlasco, wie eine Soap auf Netflix. Jeden Tag geht's bei den Ermittlungen über dieses alte Verbrechen ein kleines Stück vorwärts oder rückwärts, heute wohl wieder, auf allen Sendern.
1: Und vor dem Blick aufs Wetter noch zwei Resultate von der Eishockey-WM in der Schweiz.
2: Die Slowakei hat gegen Norwegen gewonnen mit 2:1 und Großbritannien verlor gegen Österreich mit 2:5. Ja, und der Blick aufs Wetter. Heute Abend ist es noch vereinzelt nass. Morgen Sonntag wird es dann recht sonnig bei rund 16 Grad im Norden und 20 Grad im Süden.
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8: Und heute dreht sich die Sendung um die Fragen. Was macht eine Psychologin am Zürcher Schauspielhaus für Erfahrungen? Wie geht das Luzerner Wagner Museum mit seiner Vergangenheit um? Wie wollen sich Kneipvereine über Wasser halten? Und was erleben Helferinnen und Helfer aus Deutschland am Eidgenössischen Musikfest in Biel? Die Antworten gibt es in der nächsten Viertelstunde. Mein Name ist Jörg André. Starten tun wir aber mit dem. Am Samstag ist Finaltag am Eurovision Song Contest ESC, wo das Jahr zu Wien über die Bühne geht. Genau vor einem Jahr war die gigantische Musikshow zu Basel in St. Jakobshalle. Die Halle hat eine schwierige Zeit hinter sich. Der Umbau hat sich gäng wieder verzögert und ist viel teurer geworden als geplant. Und die grossen Musikstars sind sonst noch immer auftreten. Der ESC hat einen Wendepunkt sein für die Halle. Jetzt zeigt sich aber, es hat sich nicht viel geändert. Martina Inglin.
9: Der Robbie Williams, Helene Fischer oder Metallica. Sie alle kommen im 2026 in die Schweiz, aber nicht nach Basel, sondern nach Zürich. Dabei hat man zu Basel eigentlich die Hoffnung gehabt, dass nach dem ESC die grossen Konzerte auch wieder zu Basel stattfinden. Ist der ESC-Effekt also ausgeblieben? Nein, sagt der Direktor von der Halle, der Eduard Löw.
10: Wir haben sehr viele positive Reaktionen gekriegt. Wir haben sehr klar aufgezeigt, was möglich ist beim ESC. Und wir sind im Moment im Dialog mit auch grossen Veranstaltern, wo es darum geht, zu schauen, wie wir zukünftig zusammenarbeiten.
9: Wir brauchen ja also einfach noch ein bisschen Geduld. Und die Halle sind ja nicht leer. Es hat viele Veranstaltungen, Sportanlässe zum Beispiel oder Generalversammlungen. Grosse Konzerte aber hat es im 2026 nur gerade zwei. Der Thomas Dürr ist der Chef von der Basler Eventagentur Act Entertainment, wo regelmässig grosse Stars in die Schweiz holt. Und er sagt, gerade weil die Halle unter dem Jahr so dicht mit anderen Sachen belegt ist, sei es schwierig, grosse Musikstars in die Halle zu holen.
11: Ja, terminlich nehmen die Sportanlässe durch lange Auf- und Abbauphasen immer wieder gute Termine und man kann halt nicht alles machen. Man kann nicht Ende Oktober Swiss Indoors machen und gleichzeitig tolle Rock-Pop-Konzerte.
9: Früher sei das anders gewesen. Da sei es in Basel selbstverständlich gewesen, dass die grossen Stars auch nach Basel kommen.
11: Wenn die großen Open Airs im Sommer angekündigt worden sind, hat man gewusst, aha, Pink Floyd ist auf Tour, die werden in Basel einen Stopp einlegen. War denn auch eigentlich immer so? Das Momentum hat man verpasst, sich da als Stadt zu positionieren für die großen Konzerte.
9: Man sei dran, dass Basel wieder zurückkommt auf die Karte der Musikstars, sagt der Direktor der Halle, der Eduard Löw. Aber das brauche ich eben Zeit.
10: Da geht es um eine längerfristige Entwicklung von der St. Jakobshalle. Und auch im Sommer werden wir noch die letzten baulichen Massnahmen machen, die auch sehr wichtig sind, jetzt auch gerade im Entertainment- und im Konzertbereich. Und von dem her denke ich, mit dem sind eigentlich die wichtigsten Sachen sind auch gemacht und die besten Voraussetzungen geschaffen.
9: Mit den baulichen Massnahmen meint er die Decke, die umgebaut wird, damit es einfacher wird, Scheinwerfer und Lautsprecher zu installieren. So soll die Halle noch attraktiver werden für Konzerte und hoffentlich bald wieder grosse Namen wie dortmal Pink Floyd nach Basel locken.
8: Die Martina Inglin. Intensive Proben, jeden Abend eine Vorstellung. In einem Theaterensemble ist die Belastung hoch. Da kann es schon mal vorkommen, dass die Nerven blank liegen und die Leute an ihre Grenzen kommen. Im Zürcher Schauspielhaus kümmert sich seit dem letzten Sommer die Psychologin Rahel Hubacher um die Probleme und Sorgen vom Ensemble. Etwas, was es bei deutschsprachigen Theatern noch kaum gibt. Als Schauspielerin und Psychologin hat sie eine spannende Doppelrolle. Dominik Steiner.
12: Nach einem knappen Jahr findet Rahel Hubacher, die neue Doppelfunktion, die sie am Schauspielhaus hat, hat sich bewährt.
13: Dass man intern kann Sachen abfangen, bevor sie zu einer Belastung hinwachsen.
12: Das ist das Ziel, dass sie als Ensemblepsychologin eine Anlaufstelle ist für die Sorgen und Probleme, die ihre Kolleginnen und Kollegen beschäftigen. Rahel Hubacher hat neben ihrer Ausbildung als Schauspielerin auch Psychologie studiert. Hat also die richtige Ausbildung für diese Doppelrolle. Und gleich sei es sehr anspruchsvoll, beide Hüte anhaben. Als Psychologin und als Teil vom Ensemble als Kollegin. Das sprechen sie amigs auch direkt an, wenn jemand auf sie zukäme.
13: Fragst du mich gerade als Kollegin oder fragst du mich in dieser Zusatzfunktion von der Ensemble-Psychologin?
12: Gleichzeitig hat diese Doppelfunktion aber auch Vorteile, so Rahel Hubacher.
13: Das ist tatsächlich, so paradox, dass man klingen, wieder ein grosser Vorteil, voll und ganz in diesen Strukturen auch als Schauspielerin tätig zu sein, weil man durch das manchmal dank dem auch einfach da ist, zu Momenten, wo man sonst nicht da wäre.
12: So sei es möglich, zwischen den Proben auf dem Gang schnell einmal etwas ansprechen können. Fixe Sprechstunden gibt es bei der Ensemblepsychologin Rahel Hubacher nämlich nicht. Wenn in einem Gespräch auskomme, dass es eine Anpassung brauche, zum Beispiel bei den Abläufen der Probe, dann leite sie das an die passende Stelle im Haus weiter. Wenn es um persönliche, psychische Probleme geht, vermittelt Rahel Hubacher den Kontakt zu anderen Fachpersonen. Das Schauspielhaus ist im Moment dran, am Rückmeldungen sammeln zu diesem Projekt. Am Schluss liegt es an der Theaterleitung, ob die Rolle fix eingeführt werden soll. Es hat aber auch schon das Interesse von anderen geweckt, sagt Rahel Hubacher.
13: Wir sind im Dialog mit anderen Theaterhäusern und ich freue mich darauf, wenn dann die ersten anderen Häuser auch werden, so eine interne Anlaufstelle implementieren in ihre Betriebsstrukturen.
12: Welche Theater das sind, will sie nicht verraten. Es könnte aber sein, dass die neue Doppelfunktion von Schauspielerin und Psychologin bald auch an anderen Schweizer Theaterhäusern eingeführt wird.
8: Der Richard Wagner ist vor allem bekannt wegen seiner grossen Opern wie «Lohengrin» oder «Götterdämmerung». Zu dem Komponist gehört aber auch, dass er Judenhasser und Rassist war. Die Stadt Luzern und ihr Richard-Wagner-Museum haben jetzt die Schattenseiten wissenschaftlich aufschaffen, weil die bis jetzt im Museum kaum ein Thema war. Der Forschungsbericht ist in diesen Tagen rausgekommen. Karin Portmann.
14: Siegfried Idyll ist ein sanftes Werk, entstanden beim Tribschen zu Luzern, wo der Richard Wagner konnte den Blick von seiner Villa über den Vierwaldstättersee schweifen. Der aktuelle Forschungsbericht zeigt, dass er in dieser Zeit aber auch an seiner antisemitischen und radikal-nationalistischen Haltung gearbeitet hat. Unter anderem mit einer Broschüre, die er jüdischen Menschen Kulturunfähigkeit zuschreibt. Das hat damals um 1870 weder zu Luzern noch in der Schweiz aber kaum jemand aufgeregt, sagt der Historiker Patrick Süss, der im Auftrag von der Stadt Luzern und dem Richard-Wagner-Museum die Seite vom weltberühmten Komponisten aufgeschafft hat.
15: was noch speziell ist, weil es ist durchaus in der internationalen Presse darauf reagiert worden, also in Deutschland, in Österreich, bis hin zu Großbritannien und USA. Meistens sind das sehr negative Kritiker gewesen, wo man sich so ein bisschen empört hat darüber, dass der bekannte Herr Wagner so eine Schrift veröffentlicht. Aber in der Schweiz ist es eigentlich nicht thematisiert worden. Man ist da relativ schweigend darüber hinweggegangen.
14: Unter anderem die Schrift ist es, die die aktuelle Forschungsarbeit ausgelöst hat. Ein Ausstellungsstück im Richard-Wagner-Museum, das es seit den 30er Jahren gibt, in der Villa, wo der Wagner gelebt hat und der Stadt Luzern gehört. Die politisch Linke im Luzerner Stadtparlament hat gefordert, dass in der Dauerausstellung die antisemitische Haltung von Wagner kritischer angeschaut werden und mehr Raum bekommen soll. Problematisch ist nicht nur, was der Wagner verbreitet hat, das zeigt die aktuelle Studie, sondern auch die Leute, die in der Vorkriegszeit das Museum gegründet haben und eine Nähe zu den Nazis nicht wegzudiskutieren sind. Auf Kritik hat das Museum schon früher reagiert und die jüdische Perspektive in die Ausstellung einfließen. Die Museumsleiterin Monika Sigrist sagt:
16: Wir stehen heute an einem ganz anderen Ort als damals und wir können über die Thematiken reden. Wir wollen auch darüber reden. Das gehört zu unserem Auftrag. Und das ist auch das Glück, dass wir hier so einen Ort haben, wo wir auch etwas zeigen können und eine Plattform sein für Diskussionen.
14: Das nächste Jahr ist eine Sonderausstellung geplant, die die Ergebnisse dieser Untersuchung einfließen und ein gesamtheitlicheres Bild vom Wagner zeigen.
8: Yoga, Tai Chi oder Eisbaden, Bewegung und Gesundheit sind momentan hoch im Kurs. Das Kneipen, also die Wasserkur aus dem 19. Jahrhundert, wirkt da schon fast ein bisschen aus der Zeit geht. Die Kneipvereine haben ja auch ein Problem, sie schrumpfen. Der Alex Moser ist zu Muri in einem öffentlichen Kneippbecken ins Wasser gestiegen und hat sich die Faszination vom Wassertreten erklären
17: lassen. Man hört das, was die Kneipen am bekanntesten ist dafür, nämlich das Wassertreten. Wir stehen hier in Bünzen im Aargau, schön in der Natur gelegen an der Bünz in einem Becken, etwa 6 Meter lang und 2,5 Meter breit. Wir laufen der Stange noch im Kreis um durchs Wädli höhe Wasser. Der Alfred Strebel, Ehrenpräsident vom Kneippverein Muri, erklärt, um was es hier geht.
18: Wenn wir Wasser treten, wenn wir reingehen, gibt es eine Regel, dass man mit dem rechten Fuß zuerst ins Wasser reingeht und dass wir im Storchenschritt nachher hier durchlaufen.
17: Immer schön im Kreis um, bis einem irgendeines zu kalt ist, so wie mir.
18: Dann gehen wir raus, ja.
17: Jetzt lässt man die nassen Beine einfach an der Luft trocknen. Der Effekt ist schon so, wie ihn der Alfred Strebel gut beschreibt.
18: Das bringt eigentlich ein Wohlgefühl. Wenn man durch Wasser treten, entzieht es einem die Hitze vom Kopf, es geht runter. Und wenn man nachher wieder weitergeht, läuft man wie neugeboren.
17: Kneipen ist aber noch mehr als durchs Wasser laufen. Der Sebastian Kneip hat im 19. Jahrhundert die 5 Säulen Gesundheitslehre bekannt gemacht, wo es auch darum geht, dass man sich mehr bewegt, gesund isst, auf Heilpflanzen vertraut und auch gut auf seine psychische Gesundheit schaut.
18: Für mich persönlich, so wie ich es anschaue, ist es die Lebensordnung. Und der Sebastian Kneip hat gesagt, wenn ich mit mir selber, mit meiner Seele nicht im Reinen bin, so nachher nützt alles nichts.
17: Darum macht der Kneippverein Wanderungen. Es gibt aber auch Meditationskurs oder einen Besuch in einem Safrangarten. Ein Verein, der schaut, dass die Leute gut auf sich schauen. Das passt eigentlich sehr in heutigen Zeitgeist. Aber Kneipen ist unter den jungen Leuten immer weniger bekannt.
18: Das ist so. Aber wir versuchen, modern zu sein, auch mit den modernen Kommunikationsmitteln, dass wir auch die jungen Leute erreichen.
17: Trotzdem haben die 14 Schweizer Kneippvereine, die es noch gibt, immer weniger Leute. Eigentlich erstaunlich, weil Kneipen im Gegensatz zu vielen anderen Gesundheitstrends nicht einmal etwas kostet. So wie die Muri, wo das Wasser treten in dem Becken an der Bünz nämlich für alle gratis ist.
8: Der Alex Moser. In den Strassen von Stadt Biel tönt es an diesem Wochenende so. Über 500 Blasmusikvereine aus der ganzen Schweiz messen sich am eidgenössischen Musikfest vor rund 100'000 Besucherinnen und Besuchern. Für diesen grossen Anlass zu stemmen, braucht es Hunderte von Freiwilligen. Sie kommen aus der Region, aus dem ganzen Land und sogar aus Deutschland. Die Leonie Marti hat eine deutsche Gruppe bei ihrem Einsatz besucht.
19: Die Kirche des Eglises ist eines von 14 Konzertlokalen am Eidgenössischen Musikfest zu Biel. Im Saal steht schon fast alles parat. Die Stühle sind aufgereihelt, auf der Bühne stehen Stühle samt Notenständer in einem Halbkreis. Nur das schwarze Tuch bei der Bühne muss noch angeklebt werden. Der Nicola ist verantwortlich für den Saal hier und gibt die letzten Anweisungen.
20: Is it okay if I do it in English? Do you understand? Okay, so this afternoon we have only three bands.
19: Er hat Englisch, weil die vor ihm stehen, kommen aus Deutschland.
21: Ich bin Emil Badern, bin 18 Jahre alt.
22: Ich bin Julia Kesch und 26 Jahre alt.
19: Beide helfen hier zu Biel als Freiwillige mit.
22: Ich komme auch selbst eigentlich aus der Blasmusik, also ich spiele Saxophon, bin auch selbst im Musikverein quasi groß geworden und fand es deswegen ganz schön, auch so ein Festival eben zu unterstützen.
21: Also ich spiele selber Trompete, mache das auch schon, seit ich klein bin, also seit immer gefühlt, auch schon immer in irgendwelchen Vereinen gespielt und deswegen hat sich das ganz gut ergeben.
19: Rund 20 Personen vom Bund Deutscher Blasmusikverbände sind auf Biel gekommen, vor allem aus dem Süden von Deutschland. Wie es dazu kam, erklärt Nadia Bader, die bei diesem Verband arbeitet.
23: Wir haben den Schweizer Blasmusikverband auf der Stuttgarter Blasmusikmesse, auf der Bravo, kennengelernt. Und da ist die Idee entstanden, dass wir auch in Deutschland Volontäre suchen könnten, als wir gehört haben, wie viele Volontäre für dieses Musikfest hier gebraucht werden.
19: Für Julia ist es eine gute Gelegenheit zu schauen, was hier anders läuft im Musikwettbewerb.
22: Ich habe vielleicht den Eindruck, dass es hier in der Schweiz so ein bisschen persönlicher irgendwie, so ein bisschen entspannter als in Deutschland. Ich glaube, da können wir uns vielleicht noch was abschauen.
19: Und oder Emil stellt Unterschiede fest.
21: Ich würde sagen, die machen das alles mit ein bisschen mehr Tradition wie die Deutschen, weil wirklich ein Großteil der Verbände, die bei uns am Stand waren mit Trachten da etc. Und da hat man gemerkt, da ist Herzblut wirklich hinter. Es war schön zu sehen.
19: Es sei gut, können sie Englisch, sagt der verantwortlich vom Lokal, der Nicola, mit einem Augenzwinkern.
24: C'est bien, ils parlent anglais, donc on arrive à se comprendre. Ils ont l'air très bien, ils ont l'air très motivés, et puis ça va bien se passer.
19: Und sie sind motiviert, hier am Musikfest zu Biel mitzuhelfen. Das sei die Hauptsache.
8: Leonie Marti war am Eidgenössischen Musikfest zu Biel und setzt den Schlusspunkt hier im Magazin.
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28: Guten Abend, ich begrüße Sie zur Tagesschau. Israel und Libanon haben sich darauf geeinigt, die geltende Waffenruhe zu verlängern. Ob sich beide Seiten daran halten, muss sich zeigen. Bereits mehrere Stunden nachdem die Vereinbarung in Washington erzielt worden war, wurde der Südlibanon wieder angegriffen. Israel spricht dennoch von guten Erfolgsaussichten der Waffenruhe. Und auch die libanesische Delegation äußerte die Hoffnung auf dauerhafte Stabilität, auch wenn die pro-iranische Hisbollah-Miliz nicht mit am Verhandlungstisch sitzt.
29: Es war das Top-Thema auf Beiruts Straßen in diesen Tagen. Mit Spannung hatten viele die Gespräche zwischen Libanon und Israel verfolgt. Jetzt ein bisschen Erleichterung. Dennoch ist vielen klar, dass eine Verlängerung der Waffenruhe den Krieg in ihrem Land nicht löst. Die ganze Welt muss wissen, dass die libanesische Armee der Hisbollah allein nicht gewachsen ist. Es braucht internationale oder arabische Truppen, die der Armee helfen, die Hisbollah zu entwaffnen. 2 Tage hatten Unterhändler in Washington verhandelt. Die zentrale Forderung der Israelis, die Entwaffnung der Hisbollah. Das will auch Libanons Regierung. Doch zuerst soll die israelische Armee sich aus dem Libanon zurückziehen. Wer den ersten Schritt tut, das bleibt wohl für künftige Gesprächsrunden offen. Beobachter sehen eine festgefahrene Situation. Wir haben leider in den letzten Jahren gesehen, dass Israel Vereinbarungen nicht akzeptiert oder sich nicht daran hält. Sie werden weitermachen. Es ist unwahrscheinlich, dass die Anhänger der Hisbollah im Süden bereit sind, ihre Waffen niederzulegen, solange israelische Soldaten im Libanon sind und Israel seine Angriffe fortsetzt. In Tyros im Süden des Landes stehen die Menschen wieder vor neuen Trümmern. Für sie hatte es nie eine Waffenruhe gegeben und damit auch keine Verlängerung. In der Nacht hat das israelische Militär hier aus der Luft angegriffen, erklärt, wie zuvor Stellungen der Hisbollah zu beschießen. Auch die Hisbollah feuert weiter, vor allem mit Drohnen, auf Stellungen des israelischen Militärs. Die ausgehandelte Waffenruhe für den Süden des Landes gilt sie faktisch nicht.
28: Nach seinem Staatsbesuch in China lässt US-Präsident Trump eine umfangreiche Waffenlieferung an Taiwan offen. Das 14 Milliarden Dollar schwere Geschäft sei für die USA ein sehr guter Trumpf für Verhandlungen mit China, sagte er dem Sender Fox News. Für eine Entscheidung müsse er zuerst mit Taiwan sprechen. China beansprucht die Demokratische Inselrepublik für sich. Wenige Tage nach US-Präsident Trump reist am Dienstag auch Russlands Präsident Putin nach China. Er folge damit einer Einladung von Staatschef Xi, teilte der Kreml mit. Bei dem Treffen werde es darum gehen, die gegenseitigen Beziehungen zu stärken und sich über internationale und regionale Fragen auszutauschen. China ist für Moskau ein wichtiger Handelspartner, nachdem der Westen Sanktionen gegen russisches Öl und Gas verhängt hat. Zehntausende Menschen sind heute mit zwei verschiedenen Demonstrationen durch die Londoner Innenstadt gezogen. Etwa 4000 Polizistinnen und Polizisten waren im Einsatz, um Ausschreitungen und Zusammenstöße zu verhindern. Neben einer pro-palästinensischen Demonstration hatten rechtsextreme Aktivisten zu einer Kundgebung aufgerufen.
0: Sie sind ins Herz von London gezogen, aufgerufen von Tommy Robinson, dem bekanntesten rechtsextremen und islamfeindlichen Aktivisten des Landes. Die Anhängerschaft des Ex-Hooligans ist in den vergangenen Jahren breiter geworden. In der Menge und auf der Bühne spielt christlicher Nationalismus eine Rolle. Robinson sagt, er habe im Gefängnis zu Gott gefunden. Ich bin Christin und gegen den Islam. Wir sind ein multikulturelles Land, das akzeptiere ich. Aber nicht die Menschen, die illegal über den Ärmelkanal zu uns kommen. Das ist was ganz anderes. Keir Starmer verdient es, gehängt zu werden. Jeder sollte es sehen. Robinson, Mitglied der Rechtsaußenpartei Advance UK, ruft seine Anhänger auf, sich politisch zu organisieren. Hätten mehr von uns gewählt, hätten wir keine offenen Grenzen, wären nicht verraten worden. Zielscheibe verunglimpfender Sprechchöre, der Premier.
1: Viele Demonstrierende stoppen hier vor der Nummer 10 Downing Street, dem Amtssitz des Premierministers, denn Keir Starmer ist für sie schon lange eine Hassfigur.
0: Gestern hatte er den Protest in einem Online-Video scharf verurteilt. Die Organisatoren, darunter verurteilte Verbrecher und Rassisten, schüren Hass und Spaltung. So einfach ist das. Plain and simple. Auch Organisationen wie Amnesty International verurteilten den Protest. Vertreter der anglikanischen Kirche riefen dazu auf, Hoffnung statt Hass zu verbreiten.
28: In der Demokratischen Republik Kongo sind die Menschen in Alarmbereitschaft. Dort breitet sich erneut das hochansteckende Ebola-Virus aus. Mindestens 80 Menschen sind bereits gestorben. Das Gesundheitsministerium meldet mehr als 240 Verdachtsfälle. Betroffen ist die Provinz Ituri an der Grenze zu Uganda. Im Nachbarland des Kongo gibt es einen bestätigten Todesfall. Die Weltgesundheitsorganisation hat Experten in die Region geschickt. Es ist bereits der 17. Ebola-Ausbruch im Kongo seit 1976. In Italien ist ein Auto in eine Menschenmenge gefahren. Dabei wurden im Zentrum der Stadt Modena 8 Menschen verletzt, 4 von ihnen schwer. Das teilte die Polizei mit. Nach ihren Angaben versuchte der Fahrer zu fliehen und hatte ein Messer in der Hand. Er konnte überwältigt werden. Das Bundesverfassungsgericht in Karlsruhe feiert in diesem Jahr sein 75-jähriges Bestehen. Bei einem Tag der offenen Tür konnten sich Bürgerinnen und Bürger heute einen Eindruck von den Räumlichkeiten und der Arbeit des obersten deutschen Gerichtes verschaffen. Unter anderem führt symbolisch der Weg einer Verfassungsbeschwerde durchs Haus. Er geht auch in den Gerichtssaal, in dem sonst über Themen wie Gleichberechtigung und Menschenwürde oder Europa verhandelt wird. Schrille Kostüme, aufwendige Bühnenshows. Heute Abend ist es wieder soweit. Beim Finale des Eurovision Song Contest treten in Wien Sängerinnen und Sänger aus 25 Nationen an. In den Wettbüros wird dieses Duo aus Finnland als Favorit gehandelt. Doch wer wirklich gewinnt, das entscheiden Jurys und Zuschauer aus den teilnehmenden Ländern. Für Deutschland tritt Sarah Engels gleich als zweite Sängerin im Wettbewerb an.
2: Stadthalle Wien vor etwas mehr als zwei Stunden. Gleich öffnen die Eingänge. Die Spannung bei den ESC-Fans vor der Halle steigt spürbar. 10.000 werden das Finale des Eurovision Song Contest hier live verfolgen. Die größte Musikshow der Welt, die für die meisten Fans aber noch viel mehr bedeutet.
4: Es ist halt ein riesengroßes europäisches Familientreffen.
5: Gute Stimmung und nette Leute und viel Spaß. Viel Tanzen.
2: Ich denke, es wird vielleicht einen Überraschungssieger geben. Ich mag Überraschungssieger. Australien und Finnland sind harte Konkurrenten, aber Moldau wird auch ziemlich gut abschneiden.
6: Aber ich würde sagen, Griechenland ist auch super. Wahrscheinlich wird es aber Finnland werden.
2: Tatsächlich ist Finnland der Top-Favorit des ESC in diesem Jahr. Linda Lampenius und Pete Parkonen führen bei den Wettbüros mit weitem Abstand. Gute Chancen werden auch Popstar Delta Goodrem aus Australien mit ihrer Ballade Eclipse eingeräumt. Laut Wettquoten liegt sie auf dem zweiten Platz. Gefolgt von Dara aus Bulgarien. Den deutschen Song Fire von Sarah Engels sehen die Wettbüros eher in der zweiten Tabellenhälfte. Zur Unterstützung ist extra der Kulturstaatsminister angereist.
9: Sie hat eine ganz positive Ausstrahlung und sagt ja selber, sie ist eine Botschafterin der Lebensfreude. Und das ist etwas, was Deutschland im Moment gut gebrauchen kann. Ich bin ein Fan von Sarah Engels.
2: Die Übertragung des ESC beginnt gleich nach dieser Tagesschau. Die Entscheidung fällt erst nach Mitternacht.
28: Der in der Ostsee gestrandete Buckelwal ist tot. Der Kadaver des Tieres war vor der dänischen Insel Anholt angespült worden und konnte heute anhand eines Peilsenders identifiziert werden. Wochenlang hatte der Wal die Schlagzeilen beherrscht. Viele Menschen fieberten bei den Rettungsaktionen mit. Schließlich war das Tier von einer privaten Initiative in einer umstrittenen Aktion vor die Küste Dänemarks gebracht worden.
2: Am Nachmittag bestätigen dänische Behörden, diese Bilder zeigen den Buckelwal, der Anfang März in der Nähe von Niendorf an der Ostsee gestrandet war. Bei Untersuchungen des Kadavers vor der dänischen Insel Anholt findet eine deutsche Tierärztin auch den Peilsender, der am Tier zuvor von einer privaten Initiative angebracht worden war.
10: Die Tracker haben spezielle ID-Nummern und diese ID-Nummer ist auf dem Tracker angebracht. Und diese ID-Nummern haben wir verglichen. Und auch die Fixation des Trackers war für mich schon eigentlich beweisend, dass er das ist.
2: Über Wochen ziehen sich mehrere Versuche, das gestrandete Tier zu retten. Eine private Initiative lässt den Wal schließlich mit Hilfe eines Spezialschiffs in Richtung Nordsee transportieren. Kurz nach der Freilassung verlieren sich die Spuren. Immer wieder hatten Meeresbiologen an einer Überlebenschance gezweifelt.
11: Das Tier hat ja wenig gefressen oder wahrscheinlich gar nichts gefressen, seit es in die Karibik geschwommen ist, ein halbes Jahr vorher. Und denn der ganze Stress, denn die ganzen Verletzungen, also das wird sich auf das Tier sehr stark auswirken.
2: Die private Initiative hält es weiter für richtig, es zumindest versucht zu haben, das Tier ins Meer zurückzubringen. Nach Angaben der dänischen Umweltschutzbehörde gibt es derzeit keine Pläne, den Kadaver zu bergen. Die Behörde warnt zudem davor, sich dem Tier zu nähern.
28: Zum Sport. In der Fußball-Bundesliga stehen St. Pauli und Heidenheim als direkte Absteiger fest. Am letzten Spieltag der Saison unterlag Heidenheim 0:2 gegen Mainz. St. Pauli verlor zu Hause gegen Wolfsburg mit 1:3. Wolfsburg hat sich durch den Sieg für die Relegation qualifiziert und darf weiter um den Klassenerhalt kämpfen.
12: Erleichterung auf der einen, Frust auf der anderen Seite. Während beim VfL Wolfsburg die Chance auf den Klassenerhalt weiterlebt, muss der FC St. Pauli den Gang in die zweite Liga antreten. Der Sieg für den VfL, insgesamt verdient nach 37 Minuten, bringt Kouliérakis nach einem Eckball die Gäste in Führung. Nach dem Seitenwechsel in der 57. Minute trifft der eingewechselte Cissé zum 1:1. Tore fallen in diesem Spiel vor allem nach ruhenden Bällen. Nur 7 Minuten nach dem Ausgleich wieder Eckball, diesmal für Wolfsburg. St. Paulis Torwart Vasil mit dem unglücklichen Eigentor. In der Schlussphase kriegen die Niedersachsen nach diesem Handspiel einen Elfmeter. Kapitän Eriksen allerdings vergibt. Entscheidung verschoben. Die folgt aber kurz darauf. 80. Minute, Pečinović mit dem 3:1 Endstand. St. Pauli verabschiedet sich damit nach 2 Jahren aus der Fußball-Bundesliga.
13: Das Wunder von Heidenheim bleibt aus. Das Team von Frank Schmidt steigt nach 3 Jahren Bundesliga ab. Mit Applaus und sogar einem Spalier vom Gegner aus Mainz. Der hat von Anfang an leichtes Spiel gegen zögerliche Heidenheimer. Schon nach 7 Minuten steht es 1:0 für die Mainzer Philipp Tietz. Erst nach einer halben Stunde wird Heidenheim mutiger mit Marvin Pieringer. Die Ausgangslage ist klar, der FCH muss gewinnen, am besten mit vielen Toren. Die machen die Mainzer mit dem spielstarken Nadim Amiri. Frank Schmidt bedient mit diesem 0:2 zur Pause. Doch sein Team steckt nicht auf, hat bis zum Schluss gute Möglichkeiten. Ein Treffer fällt nicht. Abstieg besiegelt und der Trainer macht schon mal eine Ansage.
14: Lass uns nächstes Jahr wieder so zusammenstellen. Neuen Anlauf nehmen, alles selber.
13: Heidenheim verabschiedet sich aus der Bundesliga stolz und mit Applaus.
28: Die weiteren Ergebnisse: München-Köln 5:1, Leverkusen-HSV 1:1, Frankfurt-Stuttgart 2:2, Freiburg-Leipzig 4:1. Bremen-Dortmund 0:2, Mönchengladbach-Hoffenheim 4:0, Union-Berlin-Augsburg 4:0. Die Abschlusstabelle nach dem 34. und letzten Spieltag: Bayern, Dortmund, Leipzig und Stuttgart auf den Champions-League-Plätzen. Auch Hoffenheim, Leverkusen und Freiburg haben sich für internationale Wettbewerbe qualifiziert. Wolfsburg landet auf dem Relegationsplatz 16, Heidenheim und St. Pauli steigen ab. Und nun die Wettervorhersage für morgen, Sonntag, den 17. Mai.
15: Vom Osten bis in den Süden profitiert man von einem Hoch über Polen, den Westen beeinflussen Wolken eines Tiefs. In der Nacht klingen die meisten Schauer ab, es lockert häufig auf, dann bildet sich Nebel. Am Morgen regnet oder nieselt es leicht zwischen Emsland, Rheinland und Saarland. Am Tag von der Ostsee bis in den Süden neben lokalen Schauern viel Sonne. Sonst mehr Wolken als Sonne, vor allem im Westen und Nordwesten regnet es leicht. In der Nacht +8 bis -2 Grad. Am Tag 12 Grad in der Eifel, bis zu 20 Grad in der Lausitz. Am Montag von Vorpommern bis nach Niederbayern freundliches Wetter, sonst ist es wechselhaft. Am Dienstag ist es erst noch sonnig, später in der Osthälfte Schauer und Gewitter, auch im Westen regnet es gebietsweise. Am Mittwoch Sonne, Wolken, Schauer und Gewitter, wärmer.
28: Die nächste Tagesschau sehen Sie gegen 1:30 Uhr. Ich wünsche Ihnen einen schönen Abend.

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2: Mit Jürgen Pfaffinger im Studio. Guten Morgen. Die morgen auslaufende Waffenruhe im Libanonkrieg ist verlängert worden. Die Angriffe gehen allerdings weiter. Heute Abend steigt in der Wiener Stadthalle das Finale des Eurovision Song Contest. Die befürchteten Zwischenfälle bei Protesten gegen die Teilnahme Israels sind bisher aber ausgeblieben. Der Spardruck auf den ORF wird noch größer. Die Regierung will weitere 70 Millionen Euro kürzen. Und eine besonders skurrile Ausrede hat ein alkoholisierter Unfalllenker in Oberösterreich der Polizei geliefert. Er hat behauptet, dass jemand anderer das Auto gelenkt hätte, was aber offenbar erfunden war. Zu Beginn hat jetzt Nicola Biermeier die Wetteraussichten.
3: Frisch, windig, unverbreitet, zeitweise nass ist der Samstag. Ganz im Westen schneidet es derzeit sogar bis etwa 800 Meter Höhe. So ist es zum Beispiel in Schopanau weiß. Zu den Landeshauptstädten Wien und Eisenstadt Regen 9 Grad, St. Pölten und Linz Regen 8, Salzburg bewölkt 7, Innsbruck Regen 6, Bregenz kräftiger Regen 3 Grad, Graz bewölkt 10 und Klagenfurt bewölkt 7 Grad. Im Großteil Österreichs regnet es heute zeitweise am meisten von Vorarlberg bis zum Mostviertel. Auf den Bergen ist es winterlich. Von Osttirol bis ins Südburgenland gibt es jedoch heute nur einzelne Schauer und zwischendurch auch Sonne. Und auch im Westen sind am Nachmittag Sonnenfenster möglich. Es frischt lebhafter bis kräftiger Nordwestwind auf und die Temperaturen kommen über 6 bis 15 Grad nicht hinaus. In 2000 Meter Höhe hat es um minus 2 Grad. Morgen vereinzelt Schauer, deutlich mehr Sonne, im Osten noch windig und 12 bis 18, im Süden bis 20 Grad.
2: Vertreter der israelischen und der libanesischen Regierung haben sich in Washington auf eine Verlängerung der Waffenruhe im Libanonkrieg geeinigt, die morgen ausgelaufen wäre. Sie soll jetzt weitere 45 Tage gelten und die Verhandlungen sollen demnächst fortgesetzt werden. Das Ziel ist ein dauerhaftes Ende des Krieges, was bisher aber nicht in Sicht ist, berichtet Hartmut Fiedler.
4: Die vergangenen 24 Stunden hatten es in sich. Die libanesische Nachrichtenagentur berichtete von mehreren heftigen Angriffen der israelischen Luftwaffe. Die Bilanz: 6 Tote, 22 Verletzte. Unter den Opfern waren angeblich 3 Sanitäter. Seit die libanesische Hisbollah-Miliz Anfang März begonnen hat, Israel mit Raketen zu beschießen, als Reaktion auf die amerikanisch-israelischen Angriffe gegen den Iran, greift die israelische Armee im Libanon an. Laut eigener Darstellung Stellungen der Hisbollah. Laut libanesischen Angaben geht die israelische Offensive weit darüber hinaus und gleicht einer militärischen Vertreibungsaktion im südlichen Landesteil, der an Israel grenzt. Fast 3000 Menschen sollen bisher getötet worden sein. Hunderttausende Menschen sind geflüchtet. Sie sind bei Verwandten untergekommen oder leben zum Teil seit Wochen in Zelten. Israel will die Hisbollah ausschalten, zumindest sicherstellen, dass sie israelisches Gebiet nicht mehr angreifen kann. Wie schon im Gazastreifen, beim Krieg gegen die Terrororganisation Hamas, kommen vor allem Zivilisten ums Leben. Die Waffenruhe, die da wie dort gelten sollte, ist für die Bewohner nur ein Wort, die Realität eine andere. Aus dem Gazastreifen wurden gestern ebenfalls wieder israelische Luftangriffe gemeldet. 7 oder 8 Palästinenser wurden getötet. Die Israelis hatten den Militärchef der Hamas im Visier. Unklar ist, ob sie ihn getötet haben.
2: Und der Nahostkonflikt ist auch beim Eurovision Song Contest präsent, bei dem heute Abend in der Wiener Stadthalle das große Finale über die Bühne geht. Gegen die Teilnahme Israels gibt es Proteste. Die befürchteten Zwischenfälle dabei sind aber bisher ausgeblieben. Und die vorläufig letzten Kundgebungen dazu sind noch für heute geplant, berichtet Peter Teubenbacher.
5: Bis 48 Stunden davor können Kundgebungen angemeldet werden und da sind bis zuletzt keine mehr dazugekommen. Alle bisherigen Protestaktionen sind ohne gröbere Zwischenfälle abgelaufen. Paul Eidenberger vom Innenministerium.
6: So wie wir erwartet haben, sind die Versammlungen von gestern, die beiden größeren Standkundgebungen, friedlich verlaufen und so wie es der gesetzliche Rahmen auch vorsieht.
5: Medienvertreter, die jedes Jahr mit dem Song Contest mitreisen, sprechen heuer von einer entspannteren Atmosphäre als in den vergangenen Jahren, wie der deutsche Musikjournalist Reinhard Ehret.
7: Also Malmö war ganz schlimm. Es gab Proteste direkt vor der Halle, es gab berittene Polizei. Es gab das erste Mal, dass ich das mitbekommen habe, auch Feindschaft unter den Künstlern.
5: Und das sei eben heuer anders. Für heute Nachmittag sind noch Kundgebungen für und gegen den Song Contest angemeldet, die größere dagegen.
2: In Österreich muss im Rahmen der Budgeteinsparungen überall gespart werden, auch im Gesundheitssystem. Und Michael Heinisch, der die Vinzenz-Gruppe, eines der größten österreichischen Gesundheitsunternehmen, leitet, plädiert bei der anstehenden Gesundheitsreform für ein Mehr an Miteinander und für mehr Prävention.
0: 96% der Mittel investieren wir in die Reparatur von Krankheiten. Und das ist natürlich auch teuer. Billiger wäre es, wenn wir wesentlich mehr in Prävention investieren würden.
8: Wo werden aber jetzt Bund, Länder, Gemeinden, Sozialversicherungsträger, andere Trägervereine ansetzen müssen, um diese Wende zu schaffen?
0: Diese Systemlogik, so wie wir sie haben, der Bauplan des Gesundheitswesens, ja, der besteht eben aus unterschiedlichen Sektoren. Und jeder hat einen politischen Verantwortlichen. Für den einen Sektor, für die Krankenhäuser, die Länder, für den anderen Sektor, die Sozialversicherung. Und jeder versucht natürlich nach bestem Wissen und Gewissen seinen Sektor zu steuern, politisch zu steuern, ökonomisch zu steuern.
8: Zu schützen?
0: Zu bewahren, ja, dass der einfach wirklich funktioniert, dass das läuft. Aber damit vergisst man das große Ganze. Weil der Mensch, wenn er krank ist oder auch wenn er gesund ist, der denkt eben nicht in Sektoren, sondern der denkt, ich will integriert behandelt werden. Ich habe ein Leben, das unteilbar ist und ich will mich nicht in Sektoren darum kümmern, dass ich jeweils weitergereicht werde.
2: Und Vinzenz-Gruppe-Chef Michael Heinisch ist heute bei Volker Obermeier im Journal zu Gast, im Mittagsjournal ab 12 Uhr. Nach dem Rücktritt von Roland Weißmann als ORF-Generaldirektor und mitten in einer breiten öffentlichen Debatte über weitere Problemfälle im Haus gerät der ORF jetzt auch in die Mühlen der Kürzungen für das Bundesbudget. Konkret geht es um mindestens 70 Millionen Euro aus dem Budget, die gestrichen werden dürften. Der neuen ORF-Führung ab 2027 bricht damit ein Zehntel der Einnahmen weg. Und das muss zusätzlich zu den laufenden Kürzungen eingespart werden, berichtet Stefan Kappacher.
9: ÖVP-Generalsekretär Nico Marchetti ist, wie sogar manche in der Dreierkoalition finden, durchaus populistisch vorgeprescht und hat in Interviews gefordert, dem ORF bis zu 100 Millionen Euro zu streichen. Es geht dabei um die gesetzlich festgelegte Kompensation des Vorsteuerabzugs bei der Mehrwertsteuer. Der war mit Einführung der Haushaltsabgabe nicht mehr möglich und das hätte den ORF mindestens 70 Millionen Euro im Jahr gekostet. Der Betrag variiert und wird dem ORF derzeit eben über das Budget ersetzt. Die ÖVP, die diese Regelung vor 3 Jahren mitbeschlossen hat, stellt das jetzt in den Kontext der jüngsten Affären. Zitat aus einem Posting:
10: Wenn bei Sozialleistungen gespart werden muss, dann ist es nur fair, dass auch der ORF einen Beitrag zur Budgetkonsolidierung leistet. Nach den Diskussionen über hohe Gehälter und üppige Pensionszusagen wäre das auch ein wichtiges Signal an die Bevölkerung.
9: Budgetiert ist das Geld im Medienressort von SPÖ-Chef Vizekanzler Andreas Babler. In dessen Büro werden die Kürzungspläne nicht dementiert, aber es kommt leise Kritik am Vorgehen des Koalitionspartners ÖVP. Zitat:
10: Zurufe von außen sind für den gesamten Budgetprozess nicht hilfreich und wir werden medial kolportierte Ratschläge zu etwaigen Einzelmaßnahmen auch nicht weiter kommentieren.
9: NEOS-Chefin Außenministerin Beate Meindl-Reisinger hat zuletzt in der ORF-Pressestunde das zu dem Thema gesagt.
11: Wir werden das verhandeln, aber ich glaube, erlauben Sie mir das zu sagen. Der ORF hat derzeit, glaube ich, weit mehr Probleme als 70 Millionen.
9: Mit der geplanten Budgetkürzung bekommt der ORF freilich ein gravierendes Problem dazu. Die 70 oder mehr Millionen sind mindestens ein Zehntel der Einnahmen aus dem ORF-Beitrag, der bis Ende 2029 bei 15,30 Euro im Monat eingefroren ist, also nicht erhöht werden darf. Der finanzielle Druck ist dadurch gestiegen, weil gleichzeitig ein strukturelles Sparprogramm im Ausmaß von mehr als 300 Millionen Euro läuft. Die geplante Kürzung würde das alles massiv verschärfen und auch aufs Programm durchschlagen. Davor hat dieser Tage auch die Filmwirtschaft gewarnt. Kurzfristig soll der Effekt der Kürzungen offenbar dadurch gedämpft werden, dass der ORF das Minus über ein Sperrkonto abdecken kann, über das unter normalen Umständen die Einnahmen aus den Beiträgen über die Jahre ausgeglichen werden. Das Problem ist, der Beitrag ist für eine lange Zeit eingefroren, auf dem Konto ist nicht viel Geld, es bringt maximal für 2027 eine Linderung. Danach schlägt die Kürzung voll durch.
2: Spontaneinkäufe im Supermarkt oder ein schneller Restaurantbesuch. Für Menschen mit Zöliakie ist das unmöglich, denn bei dieser Erkrankung können schon kleinste Mengen Getreide gesundheitsschädlich sein. Der heutige Welt-Zöliakie-Tag soll auf diese Autoimmunerkrankung und die damit verbundenen Herausforderungen im Alltag aufmerksam machen. Und auch auf die hohe Dunkelziffer, denn viele an Zöliakie Erkrankte sind nicht diagnostiziert, berichtet Marlene Nowotny.
3: Brot, Pizza, Fertiggerichte oder auch Bier. Gluten ist Bestandteil vieler Getreidesorten und damit vieler Lebensmittel. Bei an Zöliakie Erkrankten reagiert der Körper schon bei kleinsten Mengen Gluten mit starken Entzündungen im Darm. Die unmittelbaren Folgen reichen von Bauchschmerzen und Übelkeit bis zu depressiver Verstimmung. Vielfältige Symptome, die eine Diagnose erschweren, sagt Lili Kasemi-Shirazi, Leiterin der Spezialambulanz für Zöliakie an der MedUni Wien.
12: Zöliakie kann sowohl mit einer Vielzahl von Darmbeschwerden, aber auch Beschwerden außerhalb des Darms einhergehen und das kann auch ganz beschwerdefrei bleiben.
3: Laut Schätzungen ist etwa 1% der Bevölkerung an Zöliakie erkrankt, doch viele Betroffene sind nicht diagnostiziert. Einzige Therapie ist eine strikt glutenfreie Diät. Wird die eingehalten, heilt eine Zöliakie im Regelfall folgenlos ab.
2: Nach Wochen der Trockenheit regnet es zuletzt mal wieder, was vor allem in der Landwirtschaft herbeigesehnt worden ist. Allerdings hat die lange anhaltende Trockenheit dennoch Folgen. Und Trockenphasen werden uns auch in Zukunft immer öfter begleiten. Man kann das allerdings abfedern, wie eine Studie der Universität für Bodenkultur zeigt, mit gezielten Maßnahmen gegen Trockenphasen vorgehen. Stefan Schwarzwaldseiler berichtet.
13: Über Wochen ist es zunächst sehr trocken und wenn es dann mal regnet, oft so stark, dass das Wasser am Feld nicht einsickern kann, sondern sofort abfließt. Wie man also mehr Wasser im Boden halten kann, hat Hydrologin Bano Medi-Schulz im nördlichen Weinviertel untersucht. Helfen würde etwa, das Feld weniger umzuackern und
14: Maßnahmen zu setzen, die die Verdunstung verringern. Zum Beispiel Direktsaat mit einem Mulchdeckel, also nach der Ernte, dass man die Pflanzenrückstände auf der Erdoberfläche lässt und dazu noch Zwischenfrüchte im Winter.
13: In der Wachstumsphase hätten die Feldfrüchte damit mehr Wasser zur Verfügung, aber auch mehr Grünland entlang von Bächen oder Biberdämme würden helfen.
14: Die sind kleine Reservoirs, die das Wasser zurückhalten und lokal speichern.
13: Vereinzelt wird das zwar schon angewendet, aber insgesamt noch zu wenig, sagt der WWF und fordert von der Politik, solchen Schutzmaßnahmen mehr Priorität beizumessen.
2: Nach einem spektakulären Unfall in Ranshofen im Bezirk Braunau in Oberösterreich hat ein 29-jähriger Deutscher die Polizei mit seiner Aussage erstaunt. Ein angeblicher zweiter Lenker soll das Auto beim Unfall gefahren haben. Diese Geschichte dürfte aber wohl eine Lüge gewesen sein, berichtet aus Oberösterreich Christina Sonntag.
15: Kurz nach Mitternacht werden die Einsatzkräfte zur L501 der Weilharter Straße nach Ranshofen gerufen. Dort finden sie einen stark beschädigten PKW am Dach im Straßengraben. Mehrere Zeugen sind bereits vor Ort. Ein 29-jähriger Deutscher gibt an, der Fahrzeugbesitzer zu sein. Gefahren sei aber nicht selbst. Er habe in Burghausen einen unbekannten Mann getroffen, den er dann ans Steuer gelassen habe. Er selbst sei am Beifahrersitz gesessen. Dieser Mann sei laut seiner Aussage viel zu schnell gefahren, habe den Unfall verursacht und sei danach geflüchtet. Im Zuge der Ermittlungen verstrickt sich der 29-Jährige jedoch immer wieder in Widersprüche. Für die Polizei verdichten sich die Hinweise, dass er zum Unfallzeitpunkt alleine im Fahrzeug war und somit selbst gelenkt hat. Ein Alkotest bei dem unverletzten Mann fällt positiv aus. Die Ermittlungen laufen.
2: Wein ist zuletzt in Österreich wieder in Diskussion, nachdem ein burgenländischer Winzer sein Wein nicht als Qualitätswein anerkannt worden ist. Die steirische Weinregion spricht sich jetzt für strenge Analysen aus, ist allerdings für eine Entbürokratisierung, berichtet Birgit Zeisberger.
16: Auch in der Steiermark muss jeder Qualitätswein, der die rot-weiß-rote Banderole am Flaschenverschluss tragen soll, eine Prüfung beim zuständigen Bundesamt für Weinbau bestehen.
17: Dort wird der Wein vom Erzeuger eingereicht, wird analytisch geprüft, wird sensorisch getestet von einer Kostkommission Und wenn beide Prüfungen positiv ausfallen, dann darf der Erzeuger, der Weinbauer, den Wein mit der staatlichen Prüfnummer und mit der Banderole in Verkehr bringen.
16: Sagt Weinbaudirektor Martin Palz. Die Einreichgebühr beträgt rund 100 Euro. Etwa 3/4 aller steirischen Weine erhalten laut Palz eine Prüfnummer. Fällt ein Wein durch oder wird er nicht geprüft, darf er lediglich als Wein ohne Herkunft oder Landwein vermarktet werden. So eine Prüfung ist Teil des österreichischen Weingesetzes, das nach dem Glykolpunch-Skandal vor 40 Jahren zum strengsten weltweit wurde. Im neuen Gesetzesentwurf wolle man Winzern mehr Selbstbestimmung geben, so Weinbaupräsident Stefan Protzinger. Sie könnten künftig melden, welche geschmacklichen Kriterien für Weine aus dem Süd-, West- oder Vulkanland entscheidend seien.
18: Also diese Erzeugergemeinschaften haben dann die Chance und die Möglichkeit, selbst darüber zu bestimmen, wie ihre Herkunft schmecken soll und dahingehend auch die Koster zu schulen.
16: Sowohl Protzinger als auch Palz halten an der Kontrolle von Qualitätsweinen fest.

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Eileen Sager mit rosarote Wolken. Herzlich willkommen zu einer weiteren Ausgabe von meinem zweistündigen Musikprogramm. So, dazu wünsche ich auch viel Spass. Und wir machen gerade weiter mit den Monroes, Perfect Ten, Lisa Miko, Ibuso and Buam, Sweet Chi Chai, 72, Was wäre wenn, Sofia Vinas, Nach Regen folgt Sonne und DJ Thorsten, Stay with me tomorrow.

Die Domingos mit Ramona haben wir gehört. Und weiter geht's mit Classic, Bury My Heart, Dead Man's Cadillac, Lisa Gottlieb Rossi, Beatrice, wie ein Phönix aus der Asche und Dirk Florian, du bist meine Nummer 1. Und Vera Fischer mit Tu es einfach nochmal.

Harryam und Liebe ist das Beste, haben wir gehört. Und Joanna Weiss macht wieder mit Tanz oder gar nicht. Marie Sterner mit Wolke 7. Melanie Engels, geliebt, gelebt und geflogen. Und Thomas Sterner mit Auf der Zielgeraden des Lebens. Und Frantic mit Beautiful Day.

Rachel Brook mit Let Me Lose Again. Und Dominik Kreutz macht weiter mit Thank You Baby, Jocelyn Tamara, Sinote, Hubieras, Ido, A La Carte mit Ahe Tamure, Megan Trainor mit Lady Like, Rolf Wegmann und Dennis Schönemann mit Ein Leben auf Tour.

Cassius, Manek, Abakabar, Sayonak, Tisana, heimgehört. Und Alan Kreutz macht wieder mit, was kann ich tun, um dein Herz zu gewinnen? Alan Seller, ein Kuss in Paris. Dora mit Alles Gott for me. Jörg Bausch, Schleier und Zylinder. Und Valentina mit Good Grief, Christina.

Die Julia mit immer wieder dieselben Fehler. Und die zwei Flamingos machen weiter mit Tanz mit mir auf Santorini. Mariana Masadi, auf Kofu will ich glücklich sein. Estefania, so sind wir. The Refreshments, Oil in My Lamp.

Und mit Matic C und Bum Bum gehen wir auch schon wieder in den Endspurt von meiner heutigen Sendung. Ich hoffe, ihr habt Spass daran. Ich danke fürs Zuhören. Bis gleich wieder, euer Rolf Egmann.

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mit Vina, der Buter mit Genießt heute Nacht. Herzlich willkommen zu einer weiteren Ausgabe von meinem zweistündigen Musikmix. Ich hoffe, ihr habt Spass dran und wir machen gerade weiter mit Anna Steinhardt, Zärtliche Versuchung, Alex Reichinger, Wir leben den Traum, Joe im Winkelried, Wo das Glück die Sehnsucht stillt und Kerstin Collien, Es ist Sommer und Martin Jones mit Radio One.

Sieht mexikanisch aus mit dem Victor Baum, haben wir gehört. Und Franz Börder macht weiter mit Wir trinken Eierlikör. Markus Novak, Einmal Hölle und zurück. Bier André, Der Sommer bleibt für immer. Garo Best, Wir tanzen durch die Nacht. Und Damiano Maiolini, Herz aus Gold.

Und gehört haben wir Markus Faber mit «Die Liebe braucht Träume». Und weitermachen Classics in Yucatan, Dead Man Cadillac, I'm Losing My Love, Sweet Shay, 7-2, Ich bleibe wie ich bin, Chips mit Day After Day und Robbie Rockabilly Rebel Ritter Queen.

Amir and Kurt, Dennis und Romy mit If You Love Me, Let Me Know. Und weiter macht Life Looms, Dead Fins, Igniting, Atamata, der Wolfgang Hildebrand, That's Me, die Capris mit Sisa, so aus wie Marilyn, Luna Sunshine, Mein Herz ist wie erfroren. Und Christina Botnari, I am a woman.

Wir reden Mario Hofer gehört mit «Einfach da zu sein». Und weiter macht Martin Mare, «So schmeckt der Sommer», Nadine Bayer-Grösslein, «C'est la vie», «So ist das Leben», Oliver Obermeller, «Wo sind die Tage?», Projekt «Dorfliebe Musik», «Luxusproblem» und Christina Stark, «Alemannia».

0: Uappa!
1: Tanja Reder gehört mit Disco Polka. Und Las Hermanas Vasquez macht weiter mit Chela Reina. Tanja Bachmeier, danke, dass es euch gibt. Aisha del Chalet, Eternidad. Manuela Lorenz, reif für die Liebe. Und Rolf Egmann mit Halle, hey, Louise.

Und mit der Moose Skinner Band und Tools Out Time sind wir auch schon wieder am Ende von meiner heutigen Sendung. Ich hoffe, ihr habt Spass gehabt. Ich bedanke mich fürs Zuhören. Auf Wiederhören. Bis gleich wieder. Euer Rolf Wegner.

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1: Im Studio Nanju Kuhlmann. Schönen guten Tag. Deutschland schneidet in einer internationalen Kinderwohlstudie nicht so gut ab. Von 37 überprüften eher wohlhabenden Ländern landet Deutschland auf Platz 25. Mehr von Tim Britztrup.
2: Unter anderem leben demnach vergleichsweise viele Kinder in Armut. Auch im Bereich Bildung liegt Deutschland auf den hinteren Plätzen. Nur 60% der 15-Jährigen erreichen die Mindestkompetenzen in Lesen und Mathe. Auf den vorderen Plätzen liegen Dänemark, die Niederlande und Frankreich. Und auch Länder mit deutlich schwächerer Wirtschaftsleistung wie Portugal oder Litauen schneiden viel besser ab. Als Lösung schlägt UNICEF Deutschland vor, gezielt Kinderarmut zu bekämpfen und in benachteiligte Kinder zu investieren.
1: In Dölzig bei Leipzig hat ein ausgebrochener Tiger einen Menschen verletzt. Wie die Leipziger Volkszeitung berichtet, wurde die Raubkatze von der Polizei erschossen. Mehr von Colin Mock.
3: Das Tier war offenbar aus dem privaten Gehege einer Domteurin ausgebüxt. Die Polizei rückte mit einem Großaufgebot an, um sicherzugehen, dass keine weiteren Raubtiere entkommen sind. Die Behörden haben die Tigerschau schon länger im Blick. Thomas Druskert, der Ortsvorsteher von Dölzig, forderte gegenüber der Leipziger Volkszeitung Konsequenzen. Die Tiere müssten in eine andere Haltungsform überführt werden, sagte er.
1: Die Verhandlungen um ein Ende des Iran-Kriegs sind offenbar weiter festgefahren. Von Seiten der USA gibt es kein Entgegenkommen auf die Vorschläge aus Teheran, heißt es jetzt von iranischen Medien. Die Rede ist von überzogenen Bedingungen der US-Regierung und einer Sackgasse in den Verhandlungen. In Traunstein in Bayern ist am frühen Morgen ein Zug evakuiert worden. Offenbar waren die Bremsen eines Waggons heiß gelaufen. Es bestand Feuergefahr. In dem Nachtzug von Zagreb nach Stuttgart saßen rund 200 Passagiere. Fast 9 Millionen Menschen in Deutschland haben gestern den ESC gesehen, etwas weniger als im vergangenen Jahr. Überraschende Gewinnerin wurde die Sängerin Dara aus Bulgarien. Der deutsche Beitrag von Sarah Engels landete weit hinten auf Platz 23.
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4: Viele Wolken sind heute Nachmittag vor allem im Westen und Nordwesten Deutschlands unterwegs. Dazu kann es vereinzelt regnen oder mal einen Schauer geben. Ganz im Westen ist sogar ein Gewitter drin. Sonst ist es mal mehr, mal weniger bewölkt. Die aktuellen Höchstwerte liegen zwischen 14 und 20 Grad. Und morgen gibt's dann oft viele Wolken, von Westen her immer wieder Regen und vereinzelt Gewitter. Am wärmsten bis zu 22 Grad.

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Ich Melody und Titus Start, aber mit Güterlina, mit der Frau Signordi, mit ihrem Mutmachersong. Andere zweifeln auch wie du. Herzlich willkommen. Ich Melody startet und ich darf wieder mit der Bisi am Mikrofon natürlich zu Vanessa Grand. Und der Titel von der Frau Signordi, ja, der gefällt mir wunderbar. Da hat sie wieder eine Melodie rausgebrungen, wo ich würde sagen, die könnte zum großen Hit werden. Weil nicht nur die Musik an sich, sondern auch der Inhalt, der ist so, so wichtig. Die Aussage, die sie macht, ist so wichtig. Und ich glaube, sie hat einiges erlebt im Leben und kann das genauso singen, wie sie es wahrscheinlich heute denken tut. Und das heisst für mich aber heute zu euch, es gibt eine gute Laune-Sendung. Ich habe fast gesagt, eine Stunde. Wir haben ja anderthalb Stunden miteinander und schön habt ihr eingeschaltet. Schön seid ihr mit dabei und ich hoffe, ihr habt gute Laune. Und gute Laune heisst schwungvolle Musik. Musik, die nach Sommer tönt. Und das gibt es natürlich hier bei Easy Melodie. Hier ist der Fernando Express mit Coconut und Calypso.

Ja, das natürlich ein Melodie, wo beim Summen nicht darf fehlen. Ein großes bekanntes Ferienziel, wo auch sehr viel besungen wurde, ist und hier natürlich der Klassiker. Aber nicht vom Original, sondern hier vom Andrea Bellani.

Monte die Capri-Fische. Wunderschön, oder? Geniessen wir doch. Ja, der Andi Borg, da haben wir mal auf die, in die neue, allerneueste CD drin. Der hat nämlich das Album gegeben von Peter Alexander. Weil er selber ist ein riesiger Bewunderer von der Person Peter Alexander, von der Musik Peter Alexander. Und da hat er gesagt, ich wollte gerne ein Album öffnen. Für mich aber auch zu Ehren von Peter Alexander. Und hier kehren wir jetzt einen Titel draus. Honey, ganz eine schöne, gemütliche Melodie.

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Habe ich gesungen vom Andy Borg, aber im Original von Peter Alexander. Also eine richtige Hommage an Peter Alexander. Ja, vor ein paar Tagen ist Muttertag und ich hoffe natürlich, ihr habt eben Mama euch verwöhnt. Schön ist, wenn man Mama noch hat und ja, wenn sie nicht mehr da ist, dann fehlt sie einem so stark, ganz, ganz stark. Und man weiß, was eine Mama alles für ihre Kinder, aber auch vielleicht sogar für ihre eigenen Eltern. Und man ganz genau muss man eigentlich sagen, was eine Mama für die ganze Familie macht. Und darum ist es so recht, wenn man sie ehrt, aber vielleicht sollte man es aber nicht nur einmal im Jahr machen, an dem Tag. Vielleicht sollte man das viel mehr machen. Die Geschwister Niederbacher, die machen das. Sie sind ja selber auch schon Eltern oder Mamas. Aber auch sie hat eine tolle Familie. Ein Lied für Mama, eine von der bekanntesten Melodien von der Geschwister Niederbacher.

Fünf Sterne meiner Heimat, umso mehr hält mich Tirol. Ja, fünf Sterne ist ja schon ein gutes Gütesiegel und das Land Tirol hat das Gütesiegel euch verdient. Es ist einfach ein wunderschönes Land. Und ihr merkt gerade, ich habe ein bisschen in die Schiene der Volksmusik geführt. Die gehört immer wieder dazu bei Ische Melodie. Wir wollen ja Platz haben für alle Sparten, was im richtigen Schlager, Volkstümer, Schlager und Volksmusik geht. Jetzt ist wieder mal die Volksmusik und Oberkeimer, wie sich dran. Wir gehen ab nach Slowenien, wir gehen zum Sascha Afsanik. Und wir wissen ja alle, er hat eine Krankheit, dass er nicht selber mehr kann zu viel Akkordeon spielen und hat darum einen Akkordeonist bei sich. Aber er sagt, in wenigen Jahren, es geht vielleicht 2, 3 Jahre, aber die Therapie schlägt wieder und er wird wieder Akkordeon spielen. Aber nichtsdestotrotz, sie stehen auf der Bühne, er ist ebenfalls mit auf der Bühne bei jedem Konzert und so wird er nicht fehlen. Hier kehren wir Sascha Afsanik und seine Oberkreiner. Jetzt wird es ein Zungenbrecher für mich, denn es ist so wenig. Steierka, Freierka.

Die Fischerin vom Bodensee, das Bodenseequintett, hat sie sogar noch gespielt hier bei Ische Melodie. Ja, das ist gute, schöne Volksmusik. Wir gehen weiter natürlich ein bisschen in der Richtung und wir kehren die. Was machen wir jetzt? Ah, das Salzburg-Quintett. Ja, ganz genau. Ich habe meine beiden Interpreten verwechselt, die ich parat hatte. Wir kehren jetzt das Salzburg-Quintett und durften natürlich gerade die Sandisfäger.

Ja, 40, 50, 60 oder mehr, das ist doch egal, wie alt das man ist. Musik, die findet jeder und Musik hat auch jeder gerne, wenn man selber gerne Musik hat. Man findet einander. Sind natürlich die Ziele, die alle haben, was in der Formation so nicht mehr gibt, aber musikalisch sind ja alle irgendwie noch ein bisschen unterwegs. Wir gehen nicht erstmal weg vom Zillertal, wir bleiben im Zillertal und gehen zu Marc Pircher. Ja, und er ist doch ein bisschen optimistisch und selbstsicher, würde ich sagen, in dem Titel jedenfalls musikalisch gesehen. Hier ist der Marc Pircher mit Ich bin ein Hammertyp.

Herzklang. Ich glaube, es ist L'Amour, ja. Das sind noch so Zeiten gewesen, wo man viel weniger Technik gesetzt hat, wo Musik noch so natürlich ist gewesen, so schön ist gewesen und einfach, ich glaube, das ein bisschen mehr Herz so berührt hat als heute. Du Herzklang. Wunderschön. Gefällt mir immer noch gut. Und ja, da kann ich so ein bisschen ins Träumen geraten. Man hat es doch irgendwie ein bisschen vermutet. Michel und Erik Philippi. Das neue Schlagertrampaar. Zwar mit viel Altersunterschied, wobei dass ich sage, das Alter muss nicht immer unbedingt eine Rolle spielen. Klar gibt es jetzt so die Themen, ja, Mutter und Sohn und so weiter. Aber ich glaube, das ist egal, wenn das Herz ja setzt. Ja. Aber gerade mit dem Michel und in der Musikszene weiß man doch immer wieder mal, dass wenn eine Beziehung so in der Öffentlichkeit steht, wenn es so in der Beobachtung sind, dass es doch recht schwierig ist. Und ist es anscheinend auch mit denen beiden gewesen. Mit dem Michel und dem Erik Philippi. Leider haben sie sich getrennt. Ich muss ganz ehrlich sagen, ich selber habe es vermutet, dass das nicht für ewig gehalten wird. Aber egal, die zwei haben die Zeit genossen, die haben eine schöne Liebe gehabt. Und was und wie und warum, das gibt ich irgendwie alle zusammen nichts an. Musik ist immer noch da von ihnen beiden und die hören wir jetzt an. Hier ist Michelle mit ihrem Titel in 80 Küssen um die Welt.

In auch die Küssen um die Welt, Michelle. Ja, wir kommen jetzt zu Neuvorstellungen, zwei an der Zahl. Und fangen wir doch einmal mit dem ersten an, weil der kommt nämlich aus der Schweiz. Es ist kein anderer als der Robin Mark. Er gehört zu den markantesten Stimmen von Schweizer Pop- und Schlagerszene. Er hat eine enorme Bühnenpräsenz, eine unverwechselbare Stimme, ist 32-Jähriger und hat schon über 500 Live- und Fernsehauftritte gehabt. Mit seinem letzten Album hat er Platz 22 von den offiziellen Schweizer Albumcharts erreicht. Und die Single, die er daraus gekoppelt hat, hat er sogar bis in die Top 6 von den SRF Radiocharts geschafft. Also das will eigentlich schon etwas heissen. Für ihn war früher klar, ja, die Bühne schmeißt daheim. Und er ist dann auch schon mit 8 Jahren auf der Bühne gestanden. Und was er einmal erlebt hat, live auf der Bühne stehen. Und hat natürlich auch noch viele Vorgruppenzeiten oder Bühnenpräsenz haben von grossen Künstlern wie von Andreas Cavalier, von den Nockis oder von den Paldauer. Ja, sein Positives, was er hat, Energie, Nähe und Authentizität. Wirklich das, was er ist. Er schreibt seine Titel übrigens selber. Und in seinem neuen Titel ist spürbar, dass er als Mensch und Künstler auch gereift ist. Ja, wenn man älter kommt, dann reift man natürlich auch. Ein Titel, der auf seinem neuen Album wird sein, hat der Namo Tinte. Und die Namo Tinte, das ist ganz eine persönliche Geschichte. Erinnerungen, Entscheidungen und Lebensmomente, wo der Sänger im wahrsten Sinne vom Wort mit der Zeit aus seiner Haut sogar verewigt hat. Also wie ein Tattoo. Oder sogar ein Tattoo. Es ist ein Song über Spuren, die bleiben im Leben sowie in der Musik. Neue Songs entstehen, und zwar mit keinem Geringeren wie der Martin Kohler. Und er ist bekannt durch seine Arbeit mit Künstlern wie Leonard, Musikapostel und vieles mehr. Aber ich würde sagen, wir hören jetzt Musik an und kehren irgendwann mal mehr über. Übrigens, der zweifach Stolzvater Robin Mark. Hier kehren wahrscheinlich Neuvorstellung Tinte.

Robin Mark mit Tinte, dass einer von beiden Neuvorstellungen in der heutigen Sendung ist, in Melodie. Und die zweite folgt zugleich, und zwar von Ralf Bogart. Ich muss ehrlich sagen, ich habe den Namen überhaupt nicht kennt, aber schön, dass er jetzt hier bei Ische Melodie angekommen ist. Und er schlägt mit seinem neuen Titel «Ein Augenblick, ein neues musikalisches Kapitel» auf und wagt sich auf neuem Boden. Er verbindet modernen Disco-Pop mit einer intensiven, fast magischen Gefühlswelt und erzählt von jedem flüchtigen Moment, also einem Augenblick, der alles verändern kann. Es kann ein Blick sein, eine Duft, eine Berührung und aus Kontrolle wird Verlangen zurück, aus Zurückhaltung pures Gefühl. Und ich würde sagen, wenn wir einen Künstler mit uns nicht so kennen, dann hören wir jetzt drin. Ein Augenblick beschreibt von dem Moment, in dem Blick, ein Duft oder eine Berührung plötzlich alles aus dem Gleichgewicht bringt, alles verändern kann. Und ich würde sagen, aber wahrscheinlich euch wunderschön sicher. Ein Augenblick von Ralf Bogart.

Ja, bis moderne Musik, hier bei Ische Melodie. Zuerst mal Robin Mark aus der Schweiz, Tinte und jetzt Ralf Bugger mit einem Augenblick. Aber schöne Musik. Wir bleiben, oder wir kommen wieder, er ist ja, der Ralf Bugger ist ja Schweizer. Wir kommen wieder zurück in die Schweiz und wir kommen zur Monique. Herz an, Herz aus.

Die Grubertaler, wer einmal lügt, und es gibt ja die Aussage, wer einmal lügt, dem glaubt man nicht, auch wenn er dann die Wahrheit spricht oder irgendwie so. Ja, wer einmal lügt, die Grubertaler hier, die ische Melodie. Und ich würde sagen, wenn wir schon mit Sprichwörtern kommen, dann kommen wir jetzt mal wieder mit ein paar alten Schlager. Und zwar einer davon ist ein wunderschöner Liebeskummer, lohnt sich nicht. Ja, und das jetzt gerade im Frühling wirklich so ein guter Titel ist. Weiß nicht, aber schön ist er allemal.

mal etwas Sonne, mal etwas Regen. Ja, Mühltaler, Petrum, was recht hast recht. Es kann ja nicht immer nur Sonne sein. Es muss euch ein Regen mal geben, sonst wäre es ja für die Natur euch nicht gut. Meine lieben Hörerinnen und Hörer, die Zeit ist um. Ich muss, darf, soll, kann mich jetzt weit verabschieden. Ja, ich bin ziemlich schwer am Herzen, weil ich mir liebe, dass vor eben am Mikrofon stehe. Und ich genieße so selber eure Musik sehr und all die Melodien. Und denke an meine Kolleginnen und Kollegen oder an schöne Momente, wo ich mit Abe manchmal noch auf der Bühne. In dem Sinne wünsche ich jetzt eben ganz eine gute Zeit. Ihr wisst ja meinen Spruch immer, schaltet wieder ein, seid wieder mit dabei. Ihr wisst ja ganz genau Zeit, Tag und Sender. Und dann würde es mich freuen, wenn ihr wieder dabei seid. In dem Sinne, eine gute Zeit, bis zum nächsten Mal. Am Mikrofon war Vanessa Brandt. Ade miteinander.

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4: Im Studio Uwe Schimonek, schönen guten Abend. In der neuen UNICEF-Kinderwohlstudie landet Deutschland erneut nur im unteren Mittelfeld. Vergleichsweise viele Kinder leben demnach in Armut. Auch im Bereich Bildung läuft es nicht gut. Mehr von Tim Britztrup.
5: Von 37 überprüften eher wohlhabenden Ländern landet Deutschland auf Platz 25 und bleibt damit nach Einschätzung der Studienautoren weit hinter seinen Möglichkeiten zurück. 15% der Kinder leben demnach in armen Verhältnissen. Dramatisch sieht es in Sachen Bildung aus. Nur 60% der 15-Jährigen erreichen die Mindestkompetenzen in Lesen und Mathematik. Auch bei der physischen und psychischen Gesundheit reicht es nur fürs Mittelfeld. Auf den vorderen Plätzen liegen Dänemark, die Niederlande und Frankreich.
4: Justizministerin Hubich will in bestimmten Fällen das Trennungsjahr bei Scheidungen abschaffen. Bei häuslicher Gewalt etwa soll es wegfallen, sagte die SPD-Politikerin der katholischen Nachrichtenagentur. Außerdem sollen Frauen entscheiden dürfen, welches Familiengericht verhandelt, um ihren neuen Wohnort besser geheim halten zu können. Die dänischen Behörden warnen davor, sich dem toten Buckelwal vor Anholt zu nähern. Der Kadaver könnte explodieren oder Krankheiten übertragen. Mittlerweile steht fest, dass es sich um den mehrfach an der deutschen Küste gestrandeten Buckelwal handelt. Mehr von Max Heuchert.
6: Letzte Sicherheit hat der Tracker gebracht, den Experten bei der Untersuchung des Kadavers gefunden haben. Das Ortungsgerät liegt nun bei der dänischen Regierung. Der Buckelwal war mit einer umstrittenen Rettungsaktion Ende April in die Nordsee gebracht und vor der Küste Dänemarks freigelassen worden. Mecklenburg-Vorpommerns Umweltminister Till Backhaus bedauert den Tod. Er sagt, der Rettungsversuch sei richtig gewesen, trotz schlechter Chancen.
4: Russland hat in der Nacht zu heute nach eigenen Angaben über 500 ukrainische Drohnen abgeschossen. Bei den Angriffen auf die Region Moskau sollen 4 Menschen getötet worden sein. Russland hatte nach einem kurzen Waffenstillstand zuletzt die Ukraine mit heftigen Angriffen überzogen. Präsident Zelensky hatte Vergeltung angekündigt.
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7: Heute Abend kommen im Westen Deutschlands vereinzelt Gewitter noch runter, sonst ist es ab und zu leichter Regen. Und im Rest des Landes bleibt es meist trocken, mit einzelnen Schauern. In der Nacht werden die Wolken dann in der Westhälfte dichter und es regnet immer mal wieder, sonst ist es teils klar, teils wolkig. Im Südosten gibt's auch mal Nebel. Die Tiefstwerte liegen dann in der Nacht zwischen 10 und 0 Grad, vereinzelt bei minus 1 Grad. Und morgen gibt's dann oft viele Wolken und von Westen her breitet sich Regen aus. Zwischendurch auch mal ein Gewitter. Im Osten ist es freundlicher und meist trocken. Dazu gibt's maximal 22 Grad.

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2: Volksweise, alles neu macht der Mai. Und unsere Hitparade von dieser ersten Maiwoche, die haltet sich da ziemlich gut dran. Es ist nicht alles neu, aber doch einige Neueinsteiger mit an Bord. Zudem wieder einige Wiedereinsteiger, wie der Uli Mohr auf Platz 20 mit Lebensweg. Und der Pepe Lienhardt, der steht heute sowieso im Fokus, weil er seinen 80. Geburtstag feiern kann. Sein Album «Für meine Freunde», das ist vor bald 30 Jahren rausgekommen. Damals hat es unsere Hitwelle aber noch nicht gegeben. Und darum ist «Für meine Freunde» jetzt wieder gross angesagt und zum ersten Mal auch bei uns ein Hit und landet auf dem 19.

Die beiden grössten Hits von Pepe Lienhardt vereint in einem Song da. Sheila Baby und Swiss Lady. Das hat so einen Hauch 70er Jahre zurückgebracht hier in unsere Hitwelle. Freiheit, das ist das Motto da von Highway und ihrem gleichnamigen Album, wo aufs 18. zurückkehrt. Und auf dem 17. geht der nächste Neueinsteiger. Volkstümlicher Schlager aus dem Österreichischen. Den kennt man auch bei uns in der Schweiz auch. Das ist auch sehr beliebt. Meistens stammen die Formationen aus dem schönen Tirol. Sam allerdings, die kommen aus dem schönen Salzburgerland. Und hinter Sam stecken die Salzachtaler Manda. Die sind schon seit 10 Jahren mit ihrer Mischung aus Volksmusik, Schlager, Oldies und Party-Hits erfolgreich. Sei es bei Hochzeiten oder im Festzelt und heute eben auch hier bei uns auf dem 17. mit ihrem Jubiläumsalbum.

Jetzt bin ich gerade ein bisschen gefordert gewesen bei dem ungewohnten Salzburger Dialekt da von der Salzachtaler Manda oder Sam, wie sie sich kurz nennen, mit ihrem Jubiläumsalbum 10 Jahre Sam. Und der Kunz, der landet mit Stadtland Fluss Poet minus 9 auf dem 16. So, und jetzt nicht verschrecken, weil auf Platz 19 da kommt die Amigos mit einer Überraschung. Also gut, für die eingefleischten Fans ist das sowieso schon länger klar. Ich bin allerdings gerade ein bisschen aufgeschreckt, als ich den Titel von dem neuen Album da gelesen habe. Zum Abschluss das Beste heisst das. Und da bin ich jetzt gerade

Das weiße Schiff verlässt den Hafen mit der Amigos, wo Anfangsjahr ihres Karriereende bekannt gehend. Bei uns sind sie übrigens später in der Top 10 dann auch noch vertreten. Und jetzt aber zuerst zu minus 4 auf dem 14. Da finden wir die Kollektionbox von Highway. Also wer noch seine Highway-Sammlung wette auf einen Schlag ergänzen, der kann das damit machen. Das sind nämlich alle ihre Alben mit dabei. Und der Roland Kaiser, der läuft nach wie vor Marathon. Oder sagen wir wieder, weil er kehrt mit seinem Album Marathon aufs 13. zurück. Und die Violets, die erweisen sich auf ihrem neuen Album erneut als Seelentröster. Und sie gehen dabei gerade auch noch ein bisschen in Richtung Oswald Sattler und bekennen sich zu ihrer religiösen Seite. Klänge des Glaubens heisst das neue Album, mit wohlbekannter Melodie drauf wie «Gib nie die Hoffnung auf» oder «Das Kirchlein am Berg» und ebenfalls «Das Morgen wird die Sonne wieder scheinen». Das tut gut und tönt gut und so neu auf Platz 12.

0: Also wenn du mal einen schlechten Tag hast, gönn dir einfach ein bisschen Violets und die Sonne geht wieder auf. Auf Platz 11, wieder mit dabei, Ländler-Tornado von Heimatliebe.
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0: Mal auf, mal ab geht's da bei unserer Hitwelle für einen Haufen Interpretinnen und Interpreten und Stubbetengänge. Ist, was das anbelangt, ja, Schweizer Meister, kannst du sagen. Bei ihnen geht's zudem nicht nur auf und ab, sondern manchmal auch hin und her. Und das jetzt gerade schon auch wieder diese Woche -2, +10 auf Dunne mit der Gänge.

Immerhin, die Stubbete Gang. Ja, und wie schon erwähnt, für mich und sicher auch für einen Haufen andere heute eine grosse Überraschung, dass die Amigos ihr Karriereende offiziell verkündet haben. Das heisst, sie haben es schon im Januar gemacht, haben aber auch schon erst vor kurzem noch versprochen, wir machen es wie die Rolling Stones, wir hören niemals auf. Damit haben sie anscheinend ein bisschen geflunkert. Aber gut, immerhin haben sie ja mit der Tochter von Karl-Heinz, der Daniela Alfinito, dafür gesorgt, dass der Schlager in der Familie weiter den Takt angibt. Das zweite Album von den Amigos diese Woche heisst das Remix-Album 2026. Es ist vom 11. aufs 9. aufgeklettert und darauf ebenfalls gremixt worden ist eben der Titel mit dem leeren Versprechen drauf.

Beatlemania Mix, wie die Rolling Stones, mit einer extra Pfupfenergie ist das gsi da von den Amigos. Und auch vom Howard Carpendale gilt es sich langsam zu verabschieden, was seine Schlagerkarriere anbelangt, wohlgemerkt. Sein Weg ist bekanntlich gepflastert mit ganzen Haufen Hits, so viel, dass wir auch in Zukunft garantiert noch von ihm hören werden. Zeitlos. Ja, das passt drum auch zu seinem Abschiedsalbum da. Du fängst den Wind niemals ein, darf auch nicht drauf fehlen. Und das Album Zeitlos ist diese Woche zurückgekehrt auf Sachti.

0: Genauso gut wie damals in den 70er, wo «Du fängst den Wind niemals ein» rausgekommen ist. Diesmal einfach mit mehr Lebenserfahrung vom Howard Carpendale da in unseren Top 10. Und da darf ich Ihnen jetzt verkünden.
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0: Ja, nicht nur der Aufsteiger, sondern der Neueinsteiger von der Woche. Das sind ja einige mit dabei, Neueinsteiger. Am erfolgreichsten aber sind der Mario und der Christoph. Bei ihnen hängt die Wand voll von goldenen Schallplatten. Sie haben zig Hits für andere Künstlerinnen und Künstler geschrieben, wie Amigos, Kasselruder Spatzen oder Monika Martin. Und ja, selber sind sie vor Jahren auch noch beim Alpa Trio Tirol mit dabei gewesen. Als Duo sind sie ebenfalls ein eingespieltes Team und sie nehmen uns auf ihrem neuen Album einmal mit zum siebten Himmel und dann geht wieder retour.

Ja, leider nur ein kurzer Trip zum siebten Himmel und zurück, aber einer mit durchschlagendem Erfolg, kannst du sagen, da bei uns. Ihr Hitwelle, der Christoph und der Marius sind das gewesen. Und auch das Duo da kann sich nicht über zu wenig Erfolg beklagen. Ganz im Gegenteil. Fantasy haben das Glück auf ihrer Seite mit Bube, Dame, König, -2 auf dem 6.

Die schönsten Melodien der Nacht erklingen da bei Fantasy. Und der Traufer hat heute nur knapp den Privalo in der Sparta Publikumsliebling verfehlt. Der ist ja an den Nick Hartmann gegangen, aber schwamm drüber, weil der Traufer hat seinerseits ja auch schon ein Privalo abgestaubt. Mit Heuboden haltet er sich wie letzte Woche auf Platz 5 und holt sich dabei eine englische Brüni.

Fahrener englische Brüne hilft eben nur eine Sonnencreme. Haltet draufer auf dem 5 und minus 2 vom 4 Highway mit von den Bergen her und dem herzigen Liebesbekenntnis hier.

Man hat sich gern und gehört sich gern. Highway. Und das gilt natürlich auch für die Stubis, die sich diese Woche wieder wie letzte Woche Platz 4 angeln mit Stubbe der Gang.

Hättest du ein paar Jahre auf dem Buckel den Hit da von der Stubis, ha? Ist, glaube ich, aber gerade jetzt wieder top aktuell, wenn so die Kolonne über Auffahrt und Pfingsten wieder richtig lang werden in Richtung Süden. Falls Sie also gerade auch im Stau stecken sollten, nehmen Sie das Pacific. Und wir gönnen uns jetzt Platz 2, wo -1 an Abagott.

0: vielen Best of Alba kennst du vielleicht gerade mal so eine Handvoll von diesen Liedern, die drauf sind. Aber bei ABBA, auf ABBA Gold, da kannst du überall mitsingen. Das erklärt auch ihren Erfolg.
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0: Platz 10, unten mit der Gang, von Stuben der Gang. Platz 9, das Remix-Album 2026 von den Amigos.
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0: Platz 8, zeitlos Howard Carpendale.

Platz 2, ABBA Gold von ABBA. Und auf Platz 1 startet sie hier nochmal durch. Und wie sie durchstartet, hör nie auf damit. Und das meint sie ernst, Beatrice Egli. Gerade vor 2 Wochen hat sie wieder im Fernsehen in der Giovanni Zarella Show einen grossen Auftritt gehabt. Ja, und das ist einfach ein Hingucker, mit ihrer frischen, positiven Art. Gut, das, was sie etwa die anlegt, darüber lässt sich jetzt streiten. Aber so als Gesamtpaket ist sie einfach immer mega stimmig. Eine schöne Repräsentantin für unsere Schweiz. Und da in Heimat hat sie auch viel Rückhalt. Wie man diese Woche wieder merkt, da wird sie nämlich von ihren Fans vom Platz 15 aufs 1 aufkatapultiert.

0: Beatrice Egli, hör nie auf damit. Und das sage ich nur gerne mehr davon. Und bin damit sicher nicht der Einzige. Eine richtig abwechslungsreiche Hit.
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1: Im Studio Uwe Schimonek, schönen guten Abend. Deutschland schneidet bei einer internationalen Kinderwohlstudie nicht so gut ab. Von 37 überprüften eher wohlhabenden Ländern landet Deutschland auf Platz 25. Mehr von Tim Britztrup.
2: Unter anderem leben demnach vergleichsweise viele Kinder in Armut. Auch im Bereich Bildung liegt Deutschland auf den hinteren Plätzen. Nur 60% der 15-Jährigen erreichen die Mindestkompetenzen in Lesen und Mathe. Auf den vorderen Plätzen liegen Dänemark, die Niederlande und Frankreich. Und auch Länder mit deutlich schwächerer Wirtschaftsleistung wie Portugal oder Litauen schneiden viel besser ab. Als Lösung schlägt UNICEF Deutschland vor, gezielt Kinderarmut zu bekämpfen und in benachteiligte Kinder zu investieren.
1: Die Verhandlungen um ein Ende des Iran-Kriegs sind offenbar weiter festgefahren. Von Seiten der USA gibt es kein Entgegenkommen auf die Vorschläge aus Teheran, heißt es jetzt von iranischen Medien. Die Rede ist von überzogenen Bedingungen der US-Regierung und einer Sackgasse in den Verhandlungen. In Dölzig bei Leipzig hat ein Tiger in seinem Gehege einen Menschen verletzt und ist dann ausgebrochen. Wie die Leipziger Volkszeitung berichtet, wurde die Raubkatze von der Polizei erschossen. Mehr von Colin Mock.
3: Das Tier war offenbar aus dem privaten Gehege einer Domteurin ausgebüxt. Die Polizei rückte mit einem Großaufgebot an, um sicherzugehen, dass keine weiteren Raubtiere entkommen sind. Die Behörden haben die Tigerschau schon länger im Blick. Thomas Druskert, der Ortsvorsteher von Dölzig, forderte gegenüber der Leipziger Volkszeitung Konsequenzen. Die Tiere müssten in eine andere Haltungsform überführt werden, sagte er.
1: Die Weltgesundheitsorganisation schlägt Ebola-Alarm. Im Kongo und in Uganda ist eine seltene Variante der Krankheit ausgebrochen. Über 80 Menschen sind daran schon gestorben. Die Hilfsorganisation Ärzte ohne Grenzen bezeichnet die schnelle Ausbreitung als äußerst besorgniserregend.
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4: Heute Abend kommen im Westen Deutschlands vereinzelt Gewitter noch runter, sonst ist es ab und zu leichter Regen. Und im Rest des Landes bleibt's meist trocken, mit einzelnen Schauern. In der Nacht werden die Wolken dann in der Westhälfte dichter und es regnet immer mal wieder. Sonst ist es teils klar, teils wolkig. Im Südosten gibt's auch mal Nebel. Die Tiefstwerte liegen dann in der Nacht zwischen 10 und 0 Grad. Vereinzelt bei minus 1 Grad. Und morgen gibt's dann oft viele Wolken und von Westen her breitet sich Regen aus. Zwischendurch auch mal ein Gewitter. Im Osten ist es freundlicher und meist trocken. Dazu gibt's maximal 22 Grad.
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0: 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Und hier ist die RBSW-Gruppe mit der neuesten Berner Schlagerwelt. Ui, Achtung, jetzt probieren wir mal etwas da. Ein Fall für zwei. Chefredaktion Tanja Lederach, am Mic euer Lady, der Mike R. Lederach. Und ein wunderbares Team haben wir da. Madeleine Amstutz. Sally, Madeleine.
1: Sally Lady, liebe Zuhörerinnen und Zuhörer, hallo zusammen.
0: Sally Tanja.
2: Hallo zusammen.
0: Und natürlich der Stargast, Sally Mark von der Xenadu.
3: Hallo zusammen, Joe Lady.
0: Begrüßen tun wir aus Eritrea unser Gesei. Herzlich willkommen in der Berner Schlagerwelt. Sally.
4: Hallo zusammen. Hallo.
0: Dann begrüßen wir meinen Entdecker, Niklaus Blaser, aus dem tiefsten Oberemmental.
5: Genau, wieder der Herr Fung auf Bern. Hallo miteinander, liebe Leute der Radio hier im Studio.
0: Dann begrüßen wir den Markus Merz. Herzlich willkommen auch wieder in der Sendung.
6: Hallo Lady, ja, merci. Und herzlich willkommen auch hören.
0: Und natürlich an dem Senderpol-Technik der Christoph Messerli, mein Freund, herzlich willkommen.
7: Hallo Lady, mein Freund. Hallo, ciao zusammen, grüß euch miteinander. Herzlich willkommen hier bei Berner Schlagerwelt.
0: Und das Wichtigste, wir begrüßen euch daheim an den Radiogeräten. Wir machen wieder einmal eine Berner Schlagerwelt hier. Und es macht Radiolüter. Und du wirst viele, viele Sachen von Xanadu hören. In dieser Show hier in Bern. Und in Wallis. Salut zusammen.

Ich glaube, wir gehen gerade los mit einem Testtitel. Und zwar von der Xenadu. Ich hoffe, es klappt. Es ist immer ein bisschen speziell. Da. Life is Life. Da ist Xenadu. Eine Band, die in 60 Minuten mehr wirst wissen über die Bands. Hier, Xenadu.

0: Xanadu. Mit Marc Frieden hier im Studio 3 in der Berner Schlagerwelt. Herzlich willkommen, Marc Frieden.
1: Ciao, Mike.

0: und unseren eigenen Songs natürlich. Und wir spielen sehr viel in Deutschland, Schweiz und Österreich.
1: Und kannst du vielleicht noch etwas zu dir persönlich sagen?
0: Ja, ich mache jetzt 4 oder 25 Jahre Musik. 25.
2: Aber übrigens sehr vorbildlich.
0: Ja, ich habe mit 13 Jahren angefangen. Mhm. Und eben 23 Jahre mit dem Vater. Und jetzt seit 2 Jahren gibt es die neue Band «Gesehen du». Das ist die Nachfolgeband von den bekannten Musikaposteln.
2: Warum hat er euch den Namen gewechselt? Wäre das nicht besser gewesen, wenn er jetzt bei Musikaposteln wäre gewesen?
0: Wir haben das bewusst so gemacht, weil der Bandleader von den Musikaposteln hat gemeint, dass das natürlich noch einmal ein Wechsel wäre nicht gut für die Band selber, weil sie dort schon ein paar Wechsel hatten. Und wir eigentlich ohne Vorbehalt einfach noch einmal voranfangen.
2: Tanja, du bist die zweite Dame, ich nehme natürlich zuerst Frauen voraus. Mhm. Du weißt, unsere Freunde, die wollen viel von dir wissen. Mhm. Tanja, du hast sicher auch noch Erinnerung an Mark Fried, oder hast du aber auch?
3: Ja, das Lied vom Glauben ist immer so schön gewesen.
0: Ja, das ist eins, das wird sehr, sehr viel gewünscht.
2: Jetzt es noch, das
0: ja,
2: Lied?
0: Ja, das spielen wir auch jetzt noch bei «Gesehen du». Das ist natürlich sehr speziell. Alle, die schon einmal im Zirkus Knie waren, kennen den kleinen Glon, der bei der Tür stand und seine Hefte verkauft hat für einen 5 Liber. Und das hat mir dann irgendwie, der hat sich ja leider das Leben genommen. Oh je. Das hat mich irgendwie, hat mich das dann noch berührt. Und, ja, der hat, es ist ja viel so, dass bei uns Menschen, dass es uns innen ganz anders aussieht, als wir gegen aussen wirken. Und das war bei ihm auch so eigentlich. Er hat, ihr Manege hat er den Clown gespielt, oder?
2: Furchtbar, ja.
0: Und eigentlich ist es ihm nicht gut gegangen, oder? Sonst hat er sich nicht das Leben genommen. Und über das, über das Thema, über das Speedy, habe ich dann den Song geschrieben, was ist ein Clown mit Tränen wert?
2: Ich sehe beim Niklas Blaser, meinem Entdecker, auch schon die erste Frage oder Bemerkung. Findest du das nicht grossartig, dass so ein junger Mensch wie der Mark Frieden sich für Schlager einsetzt?
4: Ja, vor allem, was du jetzt gesehen hast, das berührt mich wahnsinnig, dass du das hast gemacht. Mhm. Ich habe die Person noch sehr gut kennt, von ganz kleinen Buben an, wo ich noch kaum zur Schule bin, ist mal bei dem Zirkus lang noch.
0: Ja, ja.
4: Und ja, man hat den gesehen. Aber eben, du hast vorhin gesehen, du hast mit 13 angefangen. Mhm. Du hast eine wunderbare Stimme. Das hat man jetzt vorhin in diesem Song gehört, wirklich wunderbar. Hast du das schon aus kleinen Buben entdeckt, dass du so eine gute Stimme hast?
0: Ja, das ist natürlich, Barbados, die hat es 45 Jahre gegeben, hat der Vater gegründet und ich bin dort auch einfach ein bisschen reingerutscht. Ja, früher war der Vater Keyboarder gewesen, und der hat natürlich auch das Keyboard oben daheim gehabt und dann habe ich dort für mich angefangen zu klimpern, oder? Und ich habe nie Stunden genommen, nichts, ich alles selber. Und er ist das 2003, hat der Vater, sie sind dann gerade, Barbados haben immer ein bisschen gewechselt vom Duo zum Trio. Und der Vater hat dann, Mai 2003, hat er einen Auftritt gehabt, zu dritt. Und sie waren aber nur mit dem Duo gewesen. Und ich habe dann, echt 3 Monate vorher, habe ich von meinem Grossvater ein Keyboard bekommen. Und dann hat er dann gesagt, ja, komm, wir nehmen doch den Markt mit, einfach, ja. Ja, denn ich weiss noch, ich habe die ersten 3 Jahre habe ich nichts gesungen, keinen Ton, ich habe mich nicht dafür gehabt. Das hat dann erst eigentlich angefangen, ja. Bis man dann plötzlich gemerkt hat, ja, der Sohn singt noch fast besser als der Vater, oder? Und dann hat das ein bisschen wechseln, ja.
2: Machen wir ein bisschen Musik, dann geht es weiter mit vielen Fragen hier aus der Runde. Macht es eigentlich Spass, Mark Frieden? Hey.
0: Natürlich, sehr.
2: Gell? Das ist schon interessant. Könntest du uns noch sagen, welchen Titel wettest du jetzt noch von deinem Album «Gesehen du» mit Herz und Schlager noch den Leuten vorstellen?
0: Nimmst doch gerade Nummer 2. Das ist ein sehr beliebter Coversong bei uns auf der Bühne. Der ist immer sehr viel gewünscht. Eine Hymne in Südtirol, «Die Rose von Südtirol».

0: Da ist sie Berner Schlager, wenn man gesehen hat. Bevor dass wir zur nächsten Fragerunde kommen, Christoph, mein Freund, wie findest du die Stimme jetzt nicht nur von Marc, sondern von allen? Es ist ja nicht er allein, aber er ist der Leadsänger.
1: Ja, ich finde es sehr rein, sehr passend auch und eine schöne Stimme. Ich lasse dir eine Stimme sehr gerne zu, Marc, auf der ganzen Linie, ganz ehrlich. Ja.
0: Machen wir noch einen Titel, und zwar der Lieblingssong von meiner Frau Tanja, die ja vor einem Jahr im Koma war. Und genau, der hat ihr gepasst. Und die Insel hat das dann zumal schon ein bisschen vorgestellt. Und zwar drei Finger aufs Herz. Ein Glückstitel für Tanja.

0: Ja, gesehen ja da. Ja. Tanja, warum ist das neben dem Klontitel, den wir hier noch werden hören, dein Lieblingssong von Xanadu?
1: Ich habe ihm gefällt.
0: Texte, gell?
1: Ja.
0: Drei Finger aufs Herz. Ich habe vorhin gesehen, Gisei aus Eritrea. Du hattest ein bisschen Tränen in den Augen vor Freude. Er singt drei Finger aufs Herz. Warum hast du so Freude an Xanadu? Was ist für dich diese Musik? Gefällt dir diese Musik?
2: Ja, ja, sehr gut. Danke auch.
3: Bitte, bitte.
2: Super.
3: Danke.
0: Ja. Was gefällt dir, die Texte und die Stimme? Also die Stimme und so.
2: Ja.
0: Also du könntest dir sogar vorstellen, wenn du ein Fest machst mit deinen Freunden, ihr seid ja dann nicht wie Schweizer nur 10, sondern 200, 300 Menschen zusammen, dass du die Musik von Xanadu buchen würdest, oder?
2: Ja.
0: Also, Marc, merkst du, das Deutsche ist noch nicht so gut, aber er versteht deine Sprache.
3: Okay. Ja, natürlich, ja. Ist gut.
0: Fahren wir weiter mit unserer zweiten Runde. Und zwar Christoph Messerli. Ich habe gerade bei dir so ein Tränen in die Augen gesehen, drei Finger aufs Herz. Du bist frisch verlobt, nächstes Jahr heiratest. Hast du schon überlegt, was du für eine Musik holst nach Vietnam?
4: Das ist jetzt noch nicht klargestellt, was musikalisch da machen an dem Heiratsfest. Ja, ganz ehrlich. Aber ich freue mich schon sehr drauf. Ja.
0: Würdest du jetzt gesehen, du gesehen in Vietnam an deiner Hochzeit zu singen?
4: Das ist sogar ein bisschen überraschend für mich, jetzt, mir das zu vorstellen, aber es ist wirklich a beautiful voice, wie der erste Titel heisst, da drauf, auf der CD, die ich vor mir habe. Und ich wollte dich fragen, Marc, Xanadu, was bedeutet das eigentlich genau? Was ist das für ein Name? Für was steht das? Also Herz und Schlager? Auf jeden Fall ist es mehr Herz oder Schlager? Oder was ja, steht hinter Xanadu eigentlich? Was ist das genau?
0: Gute Frage.
3: Ja, leidenschaftlicher Schlager, das ist es auch. Vor allem, was der Name bedeutet. Wir haben einfach gesagt, wir wollen etwas Spezielles. Nicht etwas, was so 0815 klingt. Und das ist schon Musikapostel, ist so gesehen eigentlich. Und ja, wir haben eigentlich durch das, eben ganz klar, wir sind im Schlager verschrieben, eigene Songs.
4: Ja.
3: Und das ist auch, der Name soll das einfach auch ein bisschen so verkaufen, dass das nicht etwas ist, wo gerade alle, wo gerade alles das Gleiche ist, wo alle das Gleiche machen, ja.
4: Ja. Du kannst dann die nächste Frage stellen. Wir rangieren hier hinten da bei den Stühlen. Der Markus Merz kommt auch zum Mikrofon. Aber ich habe noch eine Frage. Die Titel, tust du die selber auswählen? Machst du die Texte selber? Wie ist das genau? Wie ist der Prozess genau, wenn du einen Song produzierst mit den anderen zwei zusammen von Xanadu? Wie geht das ab? So, wie
3: also kann
4: man
3: sich
4: das vorstellen?
3: Wir haben jetzt zwei CDs auf dem Markt. Eine ist ein bisschen moderner. Für die heutigen Radios, also heute halt auf der Schlager schon so spielt. Die andere ist mehr so ein bisschen konservativ, der Schlager von früher. Und wir haben schon Barbados, Musikapostel, haben wir immer so ein bisschen die Mischung gehabt zwischen eigenen Songs und Covers. Und die eigenen Songs, die sind eigentlich, schreiben wir selber.
4: Ja.
3: Und das ist auch sehr wichtig. Und dann Covers sind halt natürlich die, die gut auf der Bühne laufen, die sehr immer gewünscht sind. Und, ja, bei den Tanzanlässen, bei Konzerten und so. Und, aber 80% sind schon eigene Songs. Und das soll so bleiben.
4: Ja, braucht ihr die Covers als Stimmungsmacher, so als Ergänzung oder als Highlights? Oder wie ist das?
3: Ja, das nimmt man meistens so ein bisschen aus Füller, dass man auch etwas kann bringen kann, was die Leute kennen, oder?
4: Ja.
3: Genau.
4: Ja. Markus Merz, was ist die nächste Frage? Nehmen wir mal an. Du bist parat hier am Mikrofon.
5: Genau. Was wir noch gewungen haben, wenn ihr auftretet, habt ihr eine bestehende Setliste oder tut ihr das spontan jeden Abend ein bisschen anders gestalten, was ihr singt?
3: Ja, dadurch, dass wir mehrstens Konzerte machen, meistens 40 Minuten oder eine Stunde, jetzt am Samstag haben wir auch gerade einen Auftritt, da spielen wir einfach eine Stunde. Und das tun wir meistens schon vorher planen. Wenn wir aber oben füllen spielen, 5 Stunden, mehr machen wir nicht, einfach 5 Stunden, dann ist es schon, dann tun wir uns auch ein bisschen den Leuten anpassen, dem Publikum. Je nach, ist mehr Tanz gefragt, mehr Stimmung. Und dort tun wir schon eigentlich gerade, was uns gerade täuscht. Aber sonst Konzerte, das ist schon geplant.
5: Okay.
3: Ja.
5: Und wo kann man das nachschauen, wo ihr auftritt?
3: Das kann man bei uns natürlich auf unserer Webseite, gsehnedu.band. Dort sind alle Termine drin. Oder wir sind natürlich auch Social Media, Facebook, Instagram.
5: Ja.
3: Ja.
5: Tipptopp.
3: Mhm. Genau.
5: Okay.
4: Ihr habt ja ein Management, wo ich manage.
3: Mhm.
4: Wie ist das genau für euch? Also ihr tut euch voll auf die Musik konzentrieren und habt das Management, das euch vermarkten. Wie ist das? Das ist ja eigentlich recht professionell. Also von dem her, ihr macht Musik im Studio. Ist dort vielleicht noch jemand, der die Studioarbeit macht? Oder ihr seid einfach die Musik machen, die prägt von Xanadu? Von Xanadu, wie funktioniert das genau um euch herum? Also da ist die Studioarbeit, Studio, dir, Management, wie ist das genau?
3: Ja, das Management, das läuft über Bandleader, das ist der Stefan, er im Keyboard.
4: Mhm.
3: Über ihn läuft das Management, wir haben aber auch noch ein eigenes Label,
4: ja.
3: Das ist Products, das läuft auch über ihn.
4: Ja.
3: Und Studiosachen, da sind wir auswärts, das machen wir nicht selber. Und, aber sonst Grafik-Sachen oder sonst irgend so solche Sachen machen wir schon meistens alles selber.
0: Gut, dann machen wir wieder ein bisschen Musik. Du merkst, das Interesse ist sehr gross, gell, Marc? Macht das schon Spass?
3: Ja, natürlich, ja.
0: Was hören wir als nächstes?
3: Wir können doch gerade einen eigenen von uns hören. Ich habe den komponieren.
0: Also von der blauen CD, gell?
3: Nein, von der schwarzen.
0: Gut.
3: Das ist ein eigener Song, den ich durfte schreiben für Xenedu. Und das ist eigentlich so ein bisschen, ich sage gerne auf der Bühne, unsere Xenedu-Hymne. Mit dem haben wir es geschafft, auf YouTube schon bei 2 Millionen Klicks.
0: Boah,
3: das freut mich natürlich als Komponist wahnsinnig. Und das wäre «Gehst du zu ihm».
0: Und welches Nummer ist das?
3: Das 2.
0: Ja, Niklas Blaser, hast du die Zahl gehört?
5: Ja, das ist enorm.
0: und das geheissen Schlager sei tot. Also das stimmt doch irgendwo vor nicht. Also, wir können dann noch weiterfahren. Hier ist hoffentlich der richtige Titel. Hast du eigentlich gewusst, Marc Frieden? Niklas Blaser ist mein Entdecker.
3: Okay.
0: Ich kann das dann noch erklären. Lassen wir rein.

0: Also ich merke, Müller hier im Studio 3 von Radio Berner Abend und dieser Radio werden immer wie grösses ist tun über deine Stimme, Marc Frieda. Und es ist ja sensationell. Gratuliere von Herzen.
1: Danke vielmals, merci.
0: Bevor dass wir zur letzten Fragerunde noch einmal alle zusammen können die neue Frage, geht es jetzt um einen Klon? Und du weißt ja, vielleicht hast du das mitbekommen über Facebook, Tanja ist ja lange im Koma gsi, der letzten Weihnachten. Und genau dieser Titel hat ihre Kraft gegeben. Den hat man sogar nachher auch gespielt.
1: Okay, sehr schön, das freut mich.
0: Und Tanja, warum? Genau jetzt kannst du wieder reden, du kannst wieder laufen. Warum ist der Titel so wichtig für dich?
2: Weil der Klon hatte auch Probleme.
0: Irgendwie können wir fast jetzt tränen. Aber die daheim wahrscheinlich auch. Wir hören jetzt rein in das Lied. Und da ist das berühmte Lied vom Klon vom Zirkus Knie. Gell, Madeleine Amstutz? Hast du noch einen kennt, den Klon?
3: Ja, sicher. Es ist sehr eindrücklich und schön, dass du ein Lied gemacht hast für ihn.

0: Da ist sie, Berner Schlagwelt. Bei Radio Berner AB, Dies Radio und natürlich RBSW. Küsse, ich habe gemerkt, dass du ein bisschen nachdenklich geworden. Hast du den Lohn von diesem Zirkus Knie kennt?
1: Ja, natürlich auch.
0: Vielleicht ein bisschen besser ins Mikrofon.
1: Als Kind schon kennt, genau. Als Kind Knie gebiert, hast du immer im Eingang gestanden mit seinen Programmen.
0: Wie findest du jetzt den Text, den Mark Frieder geschrieben hat?
1: Ganz schön, passend, ja, wirklich.
0: Wie findet ihr das alle hier im Studio?
2: Also ich finde es sehr beeindruckend, dass du so passende Worte kannst finden für eine traurige Geschichte in ein Stück nachher, das passt, mit guten Tönen überzubringen.
3: Ja, das ist natürlich nicht sehr einfach, aber ich sage gern, zu komponieren, das kannst du nicht lernen. Entweder kann man das oder man kann es nicht. Und ich habe jetzt zum Glück, ich sage dem, das ist fast eine Gabe, ja. Ich kann wirklich, ich kann herhocken und es gibt Momente, da habe ich in den 15 Minuten habe ich genau im Kopf, was ich machen will. Da tue ich, ich habe viel. Natürlich, ich bin heute gefragt, jetzt die Smartphones. Mit der Sprachmemo-App, oder? Da tue ich viel etwa Ziele, die mir in den Sinn kommen oder so. Tue ich kurze Schnitte oder kleine Textpassagen. Schreibe ich mir auf, wo ich ein Gefühl habe, das könnte etwas sein. Und das ist dann am Schluss. Ist das vom Komponieren bis zum fertigen Song ist das sehr, sehr eine lange Prozedur. Und es ist natürlich, es braucht sehr viel Zeit für das. Aber am Schluss ist meistens, ich habe es jetzt noch selbst.
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3: Ich hatte dass ich etwas nicht brauchen oder so. Oder dann habe ich ein paar Jahre in die Schublade gelegt.
0: Also kannst du es sogar anderen Künstlern verkaufen?
3: Ja, habe ich auch schon. Ja.
0: Ist auch schon. Ja. Gesei, wir kommen noch in die letzte Fragerunde nach dem nächsten Titel. Aber Gesei, weißt du, was ein Clown ist? Das ist einer im Zirkus, der hat Farben am Kopf. Er lächelt immer, ein Clown. Zeig ihm schnell ein Bild, Mark. Ja. Was ist ein Clown?
3: Was soll ich jetzt einen Clown hernehmen?
0: Ja, aus dem Handy. Ja, zeig ihm mal einen Clown. Und ein Clown, der lächelt immer, aber der ist leicht gestorben.
3: Das ist ein Clown.
6: Sie auch, oder?
3: Nein, ich bin kein Clown.
5: Aber mach's mal den Clown.
0: Leider. Er hat dieses Lied ja gesungen und ist gestorben, dieser Clown, und hat ja, nicht leider mehr gelacht. Wie findest du die Musik, diesen Text von diesem Clown?
6: Ah.
0: Das ist schön, hä?
6: Also egal, alles gut, ja.
0: Alles gut. Ja. Niklas Blaser, wir werden mit dir auch noch reden, aber wie findest du jetzt das mit dem Clown da?
7: Nein, ich habe schon mal, ja, du hast schon gesehen, das ist sehr beeindruckend, und Madeleine hat das vorhin so schön formuliert. Ja, das berührt mich, ja.
0: Gut, Marc, bevor wir zur letzten Fragerunde kommen, kannst du mir noch sagen, welcher Titel möchtest du jetzt noch, dass wir in der Berner Schlagwelt spielen? Den Clown haben wir ja jetzt noch eingebaut, gell?
3: Dann haben wir doch noch das Nummer 8. Das ist unsere aktuelle Single, Liebe ist kein Spiel.
0: Liebe ist kein Spiel, ja, manchmal schon. Und dann haben wir dann noch Spiele hier. Es sind nämlich überall im Studio 3 Zettel am Boden unter. Ja? Und ihr könnt jetzt alle zusammen, während der Titel läuft, einen Zettel nehmen. Und der, der ein Kreuzchen drauf hat, bekommt ein Löschen, wo man bis 1000 Franken kann gewinnen kann. Also, aber die daheim leider nicht. Ihr müsst hier im Studio jetzt Fotos sammeln. Und wie heisst der Titel, Mark Frieden, noch einmal?
3: Liebe ist kein Spiel.
0: Hey, gut. Aber das ist nicht der. Das ist sicher der. Sind wir richtig?
3: Das ist auch nicht der.
0: Aber
3: das 8.
0: Der.
3: Genau.
0: Der, hä? Ja, life is life, hä? Also, jetzt gehen wir Zettel suchen, Marc Frieden. Mhm. Alle zusammen. Die Däne. Sei zusammen ist Berner Schlagwelt.
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0: zusammen, du. Die erfolgreiche Band. In der erfolgreichsten Schlagershow vom Kanton Bern. Und man kann sagen, wir sind bald die Letzten, nebst Radio Melody. Wir gehen zurück zum Interview. Leider. Das ist eigentlich schon tragisch in der Schweiz.
1: Leider.
0: Erlebt ihr das als Künstler auch?
1: Ja, die Zeit hat sich wahnsinnig verändert. Das ist schon ganz krass.
0: Also wie du euch Medien verbreiten? Fernsehen, ja. Radio, wird ja. Das gespielt? Oder?
1: Ja, ist natürlich, auch der CD-Markt ist natürlich recht kaputt, oder? Alles ist nur noch durch das Streamen und Abladen und Downloaden und ja.
0: Und gleichwohl stehst du immer auf der Bühne mit deinen Kollegen von Xenadu und gibst nicht auf. Ich ja. Habe jetzt gerade bewusst zu meinem Entdecker, der ja auch gesagt hat, der Schlager wird nicht aussterben. Er war im Verwaltungsrat von Radio M, gell, Niklas Blaser. Und du hast gesehen, wir fahren weiter und immer wie mehr.
2: Ja, der Schlager wird ganz sicher nicht aussterben. Das hätten gewisse Leute sehr wahrscheinlich gern, dass er ausstirbt. Mhm. Aber das tut er nicht. Es hat, wir sehen es bei uns bei RBSW, wir haben Millionen von Zuhörern. Also das sind alles Leute, die dem zuhören. Jetzt hätte ich aber doch noch eine Frage stellen. Und zwar eben euer Auftreten, dein Komponieren, hast du uns vorhin erzählt. Nimmt sehr wahrscheinlich sehr viel Zeit in Anspruch. Gibt es neben dem auch noch ein Leben bei euch, neben der Musik?
1: Ja, natürlich. Bei mir persönlich ist zwar die Musik ist sehr, sehr eine grosse Leidenschaft. Ich lebe für das. Und wie soll ich das sagen? Ich habe eigentlich auch in meiner Freizeit meistens mit Musik zu tun. Eben, oder das, jetzt sehen du natürlich, das führen wir zusammen, ich und der Kollege Stefan. Und das gibt natürlich immer sehr viel zu tun. Und eben, ich komponiere sehr gerne. Das ist, nimmt schon sehr viel Zeit. Aber mich stört das eigentlich gar nicht. Ich habe immer gesagt, Musik ist einerseits ein Job, dann ist es ein Hobby. Und ist alles in einem einfach ein bisschen. Ja.
0: Niklas, du hast sicher noch eine Frage. Wir sind hier in der letzten Fragerunde.
2: Ja, also die Frage habe ich jetzt mal auf einen gestellt, Mike. Ja. Wegen seiner Freizeit. Und, aber gibt es nicht vielleicht manchmal Momente, wo du ein bisschen sagst, ja, jetzt muss ich gleich ein bisschen ausspannen, mache gleich vielleicht ein bisschen etwas anderes oder so. Oder bist du einfach voll in der Musik hin und füllt dich das voll aus und gibt dir immer wieder Neues und...
1: Das gibt es natürlich schon. Und vor allem bei uns ist es noch so, dadurch, dass wir, eben, wie ich schon erwähnt habe, sehr viele Konzerte spielen, bei uns ist es oft so, dass wir 5, 6, 7 Stunden an einen Ort herfahren und eben dann vielleicht mit her und zurück 15, 16 Stunden im Tourbus drin sind, aber stehen vielleicht 40 Minuten auf der Bühne. Es hat schon gegeben, dass wir am Freitag in der Schweiz sind, am Samstag in Deutschland und am Sonntag noch früh shoppen. In Österreich oder so. Und da bist du dann aber schon kaputt. Aber das braucht dann einen Tag, zwei. Und dann ist man da wieder
0: Besonders darf man da nicht zu viel Alkohol trinken. Das ist ja das andere, oder?
1: Ich weiss, das wird der Musiker natürlich nachher gesagt. Das ist Frauenhelden, oder? Oder sie trinken. Aber das ist bei uns weder noch der Fall.
0: Also der trinkt absolut kein Alkohol?
1: Es gibt jemanden, dass wir vielleicht ein Bierli nehmen, aber das hat es sich dann gerade.
0: Gesei, hast du noch eine letzte Frage an die Musik?
3: Für die Musik gemacht, das, wie viele Jahre, wie viele Zeit das? Ja.
1: Uns gesehen, du gibt es jetzt 2 Jahre.
3: 2 Jahre?
1: Ja.
0: 2 Jahre. Tanja, du hast sicher auch noch eine letzte Frage.
4: Ich weiß gerade nicht.
0: Weiß gerade nicht? Gut, Madeleine. Ja, Amstutz, du hast sicher wieder eine brennende Frage,
5: Margarete. Ja, sicher. Es gibt sicher noch viel. Die Sachen, die er nicht erzählen will, am Mikrofon, die noch interessant wären. Aber was mich noch interessiert, du bist heute Berufsmusiker, ist das richtig? Oder hast du auch noch einen Beruf?
1: Halb. Die Musik ist schon mein Hauptding. Aber ich bin noch in einem Schulhaus. Ich helfe dort am Abwart noch ein bisschen. Ja. Aber es gibt mir, ich sage gerne, es gibt mir, wie du vorhin gesagt hast, es gibt mir wahnsinnige Abwechslung. Man sieht ein bisschen andere Köpfe und es ist etwas komplett anderes. Und das bin ich in der Woche 3-4 Mal bin ich dort im Schulhaus. Und das ist schon, ich habe es schon erlebt, dass wir in Berlin gespielt haben. Wir sind kaum aus dem Bus ausgestiegen, haben wir schon müssen auf Täschli unterschreiben, auf Arme, auf Flaschen und weiss nicht was alles. Und 10 Stunden später bin ich wieder im Schulhaus gestanden, hinter dem Besen. Und das ist schon sehr krass, der Wechsel.
0: Hat der Hansi interessiert mich jetzt das nie, gell?
1: Ja, auch nicht.
0: Oder ich Andi Borg.
1: Ich weiß nicht, was die Herren privat machen alles, ja. Aber, aber das ist natürlich, wenn man dann so im Rampenlicht ist und ein paar Stunden später stehst du im Schulhaus, stehst du wieder hinter einem Besen, hinter einem Putzlump und so. Das ist natürlich schon sehr krass.
0: Ja, das ist krass.
1: Und da muss man können damit umgehen, aber ich glaube, ich kann das sehr gut. Und, ja.
0: Gut.
5: Ja, darf ich noch die ganz kurz? Ja, natürlich. Du hast sehr viel erreicht in deinen jungen Jahren. Vielleicht noch ein Mösterli, zwei von etwas Speziellem, das du erreicht hast oder das du möchtest erreichen. Hast du irgendein ganz spezielles Ziel noch?
1: Ja, was natürlich jetzt schon für mich sehr speziell ist, ist mit dem Titel «Gehst du zu ihm?». Das freut mich natürlich, dass das einer der Haupttitel ist, von gesehen du. Freut mich natürlich, ich kann mich noch an den Moment erinnern, wo ich den daheim in meinem Büro komponiert habe. Und jetzt ist das ein Song, den wir im Oben manchmal 3-mal spielen und die Leute stehen vor uns und singen den Vollgas mit. Und das ist natürlich schon Gänsehaut pur und das ist so etwas, das freut mich natürlich sehr. Aber was ich natürlich, ich habe nicht eigentlich ein Ziel. Unser Ziel, unser gemeinsames Ziel ist natürlich, mit unserer Musik, mit unseren eigenen Songs, noch weitere Jahre den Leuten Freude machen mit dem und dass der Schlager weiterhin noch bleibt bestehen. Es ist zum Glück, durch das, dass der Schlager moderner ist worden, gibt es auch ein bisschen mehr Junge, die ihn hören. Und ich will jetzt nicht behaupten, ich weiss nicht, was in 3, 4, 5 Jahren ist, aber ich glaube, solange er noch so Anklang hat, wie er jetzt hat, bleibt er noch bestehen.
0: Ja, dann machen wir doch einen Applaus hier im Studio. Also wenn das so stimmt, wie du jetzt sagst...
1: Hoffen wir es, hä?
0: Hoffen wir es, gerne Niklas Blaser, mein Entdecker.
2: Ja, sehr, sehr hoffen wir das, aber das wird schon kommen.
0: Ja.
2: Das
0: wird schon sein. Wie siehst du übrigens die Chance, dass auch die Angelika gesehen, du mal österreichisch ein bisschen platzieren?
2: Fragst du mich? He?
0: Ja,
2: ja, wir haben vorhin gesehen, wir dürfen es mal sagen, sie soll die mal in Playlist tun, sie macht.
0: Mhm.
2: Sehr unsere Playlist auch bei RBSW fast Tag und Nacht. Ja. Mhm.
0: Gut, wir kommen zu der zweitletzten Frage. Die letzte macht nach der Küsse, aber die zweitletzte. Mein Freund Christoph.
4: Ja, Marc von Xanadu, mit Herz und Schlager, ja, Dridok, du bist ein Schlagermann, der... Ja, Schlager im Blut hat. Du bist ein Vollblüter im Bereich Schlager, wie du die schilderst jetzt da gerade im Gespräch, im Interview. Aber was ich jetzt eigentlich noch ganz gerne hätte, wenn das die Möglichkeit wäre, mal deine Stimme zu hören jetzt hier im Studio. Würdest du bitte mal etwas singen für uns hier, für die Zuhörende, die Berner Schlagerwelt hören jetzt. Und das wäre für mich
0: ja, das Tüpfeli jetzt geplant,
4: auf dem
0: aber,
4: das wäre das Tüpfeli auf dem I jetzt noch, dass wir noch etwas hören.
0: Ja, dann lassen wir einfach einen Titel laufen und tun das Mikrofon auf.
4: Oder einfach so ohne Musik.
1: Ohne Musik?
4: Ja, ja, also. Bitteschön.
0: Ohne Musik.
1: Gehst du?

0: gehst.
1: Bravo.
2: Ja.
1: Dankeschön.
2: Merci, also singen kannst, das ist nicht nur im Studio. Nein,
1: das ist schon.
2: Hätte ich das jetzt so wundern genommen?
1: Ja, jetzt habe ich mal live erleben hier, in der Sendung. Ja, das hat mich jetzt gepackt.
2: Gehst du mal ans Konzert?
1: Ja, möglicherweise. Wir schauen, wie es sich
3: entwickelt. Er hat wollen testen, ob es KI ist, oder?
2: Markus Merz, komm auch noch heute zu uns. Hast sicher eine letzte Frage.
3: Ja, noch schnell eine Frage, wann kann man etwas Neues von euch erwarten? CD oder sonst allgemein Lieder von euch?
4: Es ist so, wir sind gerade dran an neuen Singles. Ich habe jetzt auch gerade einen neuen Song geschrieben und jetzt gehen wir ins Studio. Wann das rauskommt, weiß ich noch nicht genau. Aber auch in den nächsten 1-2 Monaten, ja.
2: Dürfen wir da schon wissen, wie der Titel könnte heissen? Oder ist das geheim?
4: Das weiß ich noch gar nicht so genau. Weil der erste, den wir rausgeben werden, das ist ein Song von meinem Kollegen. Und den weiss ich gar nicht, wie er heisst.
2: Übrigens, Türen sind für Xanadu immer offen. Sehr in der gerne. Berner Schlagwelt. Das weisst ja du. Wie findet man euch am besten? Im Internet, da haben wir ja schon kurz darüber geredet, da kann man das so googlen, Xanadu, wie schreibt man das? Also das ist noch ein schwieriges Wort. X-A-N-A-D-O-O. Genau. Also Xanadu und dann, sonst, wie findet man das?
4: Wir schreiben es ganz speziell mit zwei O. Extra. So ein bisschen ein Markenzeichen. Und natürlich der rote A in der Mitte. Der hat ja schon die Musikapostel gehabt. Und das ist einfach so ein bisschen, weil wir die Nachfolgeband sind von den Musikaposteln.
2: Hey, die haben gefreut, dass man da jetzt das Interview macht.
4: Wie?
2: Musikapostel, hätte ich Freude.
4: Ja, das ist natürlich. Er war der Chef von der Musikapostel, ja. Stefan. Ja.
2: Ich sehe einfach allen Gruß und ich bedanke mich. Sehr gerne. Wer hat jetzt ein Kreuzchen auf seinem Kassenzettel gehabt?
4: Ich nicht.
2: Wer hat denn die Kasse? Also, dann nehme ich mein Portemonnaie vor und du bekommst ein Löschen. 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Da. Gratulieren von Herzen.
5: Merci viel mal.
2: Ja, Marc Frieden, merci viel mal. Gell? Ein lustiges Team da in der Berner Schlagwelt. Vor Jahren bist du ja, wo ich angefangen habe, bist du mal bei mir gewesen. Es hat sich auch schon ein bisschen geändert.
4: Ja, das ist so. Ja.
2: Ja.
4: Herzlichen Dank auch.
2: Sagst deinem Paps einen lieben Gruß und deiner Mutter von Herzen und natürlich den Xanadu-Fans und natürlich deinen Bandmitglieder. Welchen Titel nehmen wir zum Schluss? Ich hätte gedacht natürlich, wir sagen Bye-Bye.
4: Genau,
2: aber
4: das spielen wir auch immer am Schluss. Bei einem Konzert und bei unseren Auftritten. Und da habe ich mit 14 geschrieben.
2: Und du hast schon den geschrieben?
4: Ja, und jetzt habe ich den mit Xanadu noch neu aufgenommen.
2: Tschüss zusammen, merci vielmals. Chefredaktion Tanja Lederach, Technik Christoph Messerli, mein Freund, danke.
1: Bitteschön.
2: Und alle anderen Namen habe ich ja schon gesehen, mal den Armsturz gesagt. Tschüss zusammen, macht's gut.
3: Ich bin ja auch noch.
2: Niklas Baser. Ja, das ist auf der Liste. Ja, merci vielmals.
1: Bye, bye.
2: Servus, Pfiati, Papa.

Ja, und jetzt gibt es noch ein Supplement. Und der Lady hat natürlich auch einen Lieblingstitel noch von der Barbaros-Zeiten. Und das ist der da hier. Und zwar hast du noch mein Geheimnis. Was? Ich hoffe, es klappt. Das ist mein Favorit-Titel. Tschüss zusammen, das war es endgültig vom Lady und Freude. Macht's gut, bis in zwei Wochen, wenn wir wieder auf und er sind. Das ist mein Favorit-Titel.

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0: 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Und hier ist Wallis mit diesem Radio. Und natürlich ist da noch Radio Berner Schlagerwelt. Und. Danke Christoph für einen neuen Trailer. Aber jetzt fangen wir mal ganz komisch an. Herzlich willkommen in der Sendung, Gesai.
1: Hallo.
0: Aus Eritrea. Wie geht's dir?
1: Gut. Und dir?
0: Mir geht es gut, nur bin ich manchmal ein bisschen traurig, dass so viel Krieg ist. Wie ist das in deinem Land, in Eritrea? Gibt es dort auch Krieg?
1: Jetzt ist nicht Krieg, aber das das Diktator, das, den Government, vielleicht nächsten Monat oder nächste Woche, das Krieg beginnt mit Tigray, Äthiopien und dann Horn von Afrika. Das ist sehr schwierig, dieses Government.
0: Wie feiert ihr Frühling? Was ist Frühling für Eritrea? Habt ihr Blumen? Was habt ihr?
1: Nein, das Frühling, das erste Mal, das erste, dass wenig Wasser, das regnet, kommt. Ein bisschen das Gras, etwas, eine Bäume, das kommt, etwas. Das
0: ist, zu wenig ist, ja. Wasser. Ja. Können die Menschen Wasser trinken?
1: Ja, das ist ja.
0: Aber
1: das
0: hat ist, zu wenig Wasser.
1: Ja.
0: Darum haben wir extra so, auch Christoph, mein Freund. Herzlich willkommen heute in der Sendung, mein Freund. Schon tragisch.
2: Ja, hallo, mein Freund Lady, ja. Grüß dich miteinander und ciao zusammen. Ja, es ist wirklich tragisch, ich gebe dir recht in dieser Sache. Das ist eine ganz übliche Geschichte eigentlich.
0: Wir sind nicht allein im Studio. Herzlich willkommen im Studio, Madeleine Amstutz. Herzlich willkommen.
3: Danke,
0: herzlich willkommen. Moment, ich muss dein Mic noch heute auftun. So, jetzt gehört dich.
3: Danke, Lady. Herzlich willkommen auch von meiner Seite. Und auch herzlich willkommen den Zuhörerinnen und Zuhörern.
0: Herzlich willkommen, Tanja. Du bist ja da in unserer Frühlingssendung. Niklas Blaser, auch du hast ein bisschen Tränen in die Augen gehabt, die ich gehört habe. Gseh jetzt, was der Gesang gesagt hat.
4: Ja, das sind natürlich wirklich schlimme Zustände. Das ist eben vielen Orten leider so auf der Welt. Und ja, wir können es hier von Bern aus auch nicht so schnell ändern, auch wenn wir wollen. Aber gleichwohl, liebe Zuhörerinnen und Zuhörer, heisse euch in der Sendung willkommen.
0: Küsse. Markus Merz, ja, anders angefangen. Herzlich willkommen in der Frühlingssendung von der Berner Schlagwelt 512, glaube ich. Ja. Wie ist das für dich, so jetzt anzufangen? Ja, es ist nicht selbstverständlich, dass man Frieden hat.
5: Ja, das ist so, tatsächlich. Mal nicht so ganz beschwingte Sendung, aber ja, eins der Themen gehört leider auch zum Leben.
0: Eben. Darum fangen wir an mit all miteinander. Wir haben ja Krieg auf der Welt im Moment ein bisschen mehr. In Iran, in Israel, wir haben in der Ukraine, in Eritrea. Und darum fangen wir bewusst mal so an, Achtung und Respekt mit dem Roland Kaiser. Und vorhin hat mir der Gesang gefragt, was ist Respekt? Mein Freund, kannst du das erklären? Was ist Respekt?
2: Gesang, Respekt ist meines Erachtens etwas, das sehr wichtig ist. Zwischenmenschlich, einander achten, ehren, gutheißen, respektieren auch, kommt von Respekt. Das ist etwas sehr Wichtiges.

0: 3. Wie ist das für dich, dieser Song? Dieser Text ist sensationell. Respekt untereinander.
1: Welcher
0: Respekt?
1: Nein, das welcher der Text?
0: Roland Kaiser hat es gesungen, aber es geht um Frieden. Es geht darum, dass wir untereinander, ob du schwarz, gelb oder Muslim bist oder Christ, dass wir miteinander in dieses Frühling gehen. Ist das für dich gut?
1: Ja, das ist von dir, das ist gut. Ja, das ist sehr gut.
0: Sehr gut sogar.
1: Ja,
0: ja, küsse Markus, komm heute ja zu uns. Ich habe gesehen, auch bei dir hast du ein bisschen Tränen in den Augen. Ich habe es doch auch gesehen. Wie findest du das jetzt, dass wir da zusammen so friedlich in Frühling gehen?
2: Ja, schön auf jeden Fall. Das ist eine gute Sache.
0: Wir werden zusammen schöne Frühlingstitel hören, gell, küsse?
2: Ja, meinst du den Krieg?
0: Oh, der Krieg ist schon da. Ja, genau. Ja, wie findest du jetzt so Frieden?
3: Ja, Frieden ist etwas sehr Wichtiges. Eben, der Respekt zwischenmenschlich ist ein sehr guter Wert. Es ist, glaube ich, etwas, was es international gibt. Und das finde ich eigentlich sehr wichtig.
0: Berner Schlagerwelt ist ja keine Polizsendung, darum tun wir uns ja nicht parteilen. Tanja, wir kommen zu dir wieder am Schluss. Wie ist das bei dir? Madeleine, jetzt das Lied, wo wir angefangen haben mit unserem Gesang.
4: Ja, das ist gut, dass es ein bisschen Änderung gibt und etwas Neues. Das finde ich schön.
0: Finde ich schön, gell? Niklas?
5: Ja, ich kann mich von diesen Worten mehr oder weniger anschliessen. Das ist ja so, ja.
0: Tipptopp. Jetzt kommen wir zu jedem Einzelnen, der heute ein bisschen etwas zum Frühling sagen. Der daheim halt nicht. Aber wir fangen bei Tanja. Ich habe den Titel parat gemacht von der Paldauer. Und ich weiss noch, als du bei der Paldauer Backstage warst, wo du die Dino in den langen Haaren warst. Das Foto hängt sogar noch bei uns in der Stube. Hey, warum bist denn du so? Doch immer die Frühling zu Paldauer Fan?
6: Weil sie gut sind.
0: Ja, warum sind sie gut? Das ist eine blöde Antwort. Warum sind sie gut?
6: Sie gut singen, menschlich sind.
0: Und nicht blöffern, hä?
6: Ja.
0: Genau. Wie erlebst du Frühling? Also was ist bei dir jetzt wichtig? Also jetzt ich, wenn ich jetzt müsste Interview-Antwort geben, in Heuräume, niesse auf 5 Minuten. Also was hast du gerne im Frühling, was hast du nicht gerne im Frühling, Frau Lederach?
6: Dass es ein bisschen wärmer wird.
0: Aha. Aber was hast du nicht gerne? Spargel zum Beispiel.
6: Ja, genau.
0: Hollandaise? Hat das jemand gern? Spargel und Hollandaise?
4: Ja, sicher, das ist sehr fein.
5: Das ist sehr fein, ja.
4: Grüne und weiße Spargel, was es alles gibt. Spargelgericht.
0: Christoph, hast du gerne Spargel?
3: Ja, ich esse es gern. Was später passiert, finde ich dann auch ein bisschen. Naja, aber Spargel habe ich gern. Die Mami hat Spargel auch gern. Und die Hollandaise-Sauce ist herrlich dazu.
0: Gesa, verstehst du das? Spargeln.
1: Spargeln, ja, ja.
0: Hast du gerne?
1: Yes. Ja.
0: Ja, mit Hollandes, Bernes. Gut, dann machen wir die Fragerunde in Spargeln und dann gehen wir zu der Paldauer. Du fehlst noch. Küsse.
2: Ja, da bin ich.
0: Ja, ja, wo bist du wieder gewesen? Ja?
2: Möglich, in euch da. Spargel, ja gerne, mal mit Beinensauce.
0: Bernes.
2: Ich finde es nur ein bisschen abartig, manchmal, wenn man jetzt so sieht, dass es seit etwa einem Monat oder noch Ende Spargel gibt und die kommen ja alle aus Peru. Was mich ein bisschen fraglich dünkt, so ein bisschen von Reis, was sie da hinter sich haben.
0: Ja, ja.
2: Ja, der liebe die vom Seeland.
0: Ja, ich natürlich vom Berner Oberland. Gibt es nicht überhaupt Spargel? Ja, das ist jetzt gleich. Hier sind sie, Paldauer. Und lassen wir rein. Mit ihrer aktuellen Single. Und wir wünschen Didi nach wie vor ganz gute Besserung. Hier sind sie, Paldauer. Es gibt 2 Titel am Bitz.

0: Ich sehe die Stimmung hier im Studio 3 vor Radio Berner Abend. Ist sensationell. Sogar der Gisei hat geklatscht. Gell, Madeleine? Wenn Paldauer singen, dann ist Bude einfach am Singen.
1: Das ist so. Die sind wirklich seit Jahrzehnten beliebt und machen gute Auftritte.
0: Ja, sensationell. Das mit dem Didi Geldhania ist schon noch ein bisschen tragisch. Was hat er eigentlich gehabt? Das weiß ich gar nicht mehr.
2: Aber Hirnschlag.
0: Ah, Hirnschlag. Aber ich glaube, es sieht auch wieder ein bisschen, ja, ein bisschen besser aus. Gell, Nicola?
3: Ja, ich glaube so. Etwas, ja, so etwas kann halt je nachdem verlaufen, ja, positiver oder negativer oder länger gehen, bis man sich erholt hat davon. Ja,
0: ja, Gesa, für dich, du hast mitgeklatscht, du hast geklatscht bei dem Paldauer. War das schöne Musik für dich als Eritrea?
4: Ja, das, alles Musik, das ist mit mir, das ist gut. Sehr gut.
0: Also, für Christoph lacht jetzt sogar meine Frau. Du kannst dich, glaube ich, besser ausfragen, gell?
5: Ja, mein Musikfreund. Ja, schön, das macht mich fröhlich im Frühling. So eine Antwort von dir.
0: Frühling, gell? Ja. Wie ist das für dich gewesen?
6: Was, Musik im Frühling, oder wie?
0: Nein, jetzt der Titel
6: von Paldauer.
0: Ja, ja.
6: Cool, mal alle schön im weißen Anzug mit weißen Rosen, wie ich gesehen habe, auf dem Bildli.
0: Mhm.
6: Wunderbar.
0: Wunderbar. Dann kommen wir jetzt zur Madeleine. Madeleine, was ist für dich Frühling?
1: Ja, wenn man rausschaut und man an einem Ort durchfährt oder im Garten beobachtet, wie alles langsam grün wird, Blätter sprießen, aber auch farbig zum Teil. Die ist verschiedene Farben, weisse Blüste an den Bäumen oder rosarote, das finde ich sehr schön. Was mir im Frühling halt auch immer sehr gefällt, ist, wenn die Tage länger werden am Abend, wenn es nicht so früh finster ist. Das ist für mich auch Frühling.
0: Ja, und was ist für dich speziell jetzt zum Beispiel, du wohnst ja in Sigriswil, gibt es dort etwa noch Schnee und so Tröpfchen oder so?
1: Ja, wir sind halt sehr vielseitige Gemeinde, vom See von 560 Meter bis auf den Berg bis auf über 2000 Meter, das sind grosse Unterschiede. Oben hat es noch Schnee und unten sind schon die Aprilglöckli am Blühen und die andere Sachen sprießen, du hast schon Gras im unteren Teil der Gemeinde, weil es oben noch Schnee hat und man vielleicht sogar noch Skifahren kann. Also das ist ja auch das Interessante, die verschiedenen Jahreszeiten und eben auch je nach Ort und Region unterschiedlich.
0: Welche Jahreszeit hast du eigentlich am liebsten? Also bei mir ist es ganz klar der Herbst zum Beispiel. Oder Frühling, das habe ich nicht so gerne. Tanja flucht auch immer, wenn die Zeit umgestellt wird, oder? Und das ist ja im Herbst, aber auch wieder, aber dann kannst du eine Stunde länger schlafen, aber im Herbst sind die feinen Menüs. Im Frühling ist ja nur mal Spargeln, oder? Oder? Ja, Bändisch.
1: Nein, wir nicht nur Spargeln. Jetzt kommen Erdbeere und andere Sachen die auch langsam. Also im Frühling gibt es noch mehr verschiedene Sachen, Nüsslersalat und alles, was da wieder auch kommt. Also grundsätzlich, ich denke, das Interessante bei uns ist, dass wir vier Jahreszeiten haben, die wirklich abwechslungsreich sind. Das finde ich schön. Am Abend länger hell, das wird das ganze Jahr, das ist sicher so. Aber sonst habe ich gerne die Abwechslung. Was sicher weniger schön ist, ist so die neblige Zeit. Einmal für die Ungere, die lange im Nebel hocken, tagelang oder wochenlang, finde ich das für die am bedrückendsten. Aber wenn man nicht im Nebel innen ist, dann spielt es nicht so eine Rolle, was für die Jahreszeit ist.
0: Lassen wir näher, ich jetzt Oberemmental, wie dort der Frühling erlebt wird. Und dann schalten wir in die Stadt Bern und dann noch zu euch. Es war einmal hier schon der Andi Borg, der hat noch einmal Glück gehabt. Seine Sendung ist nicht gestrichen worden bei der ARD. Also, hier ist er. Es war einmal Andi Borg, die einzige Schlankenshow in der Schweizer Hauptstadt Bern. Er muss schauen, dass ich nicht übersteuere. Ja, so ist gut. Es ist live.

Ja, das geht dann ja. Ist noch schon ein Titel von Andy Borg. Es war einmal. Hast du so ein Grimm-Märchen auch? Oder gehört? Hey, wir schalten jetzt tiefste Emmental. Und zwar nach Langnau ins Emmental. Ins Ober-Bayern, hätte ich bald gesagt. Ins Ober-Emmental.

0: sind wir beim Niklas Blaser angelangt. Ich habe gehört, ihr habt einen neuen Grossverteiler, der sogar ein Restaurant eröffnet hat. Oder?
1: Ja, das ist ja so. Das hat er ja. Ja, das Restaurant neu gemacht. Neu gemacht. Ja,
0: neu gemacht. Ja,
1: wunderbar, wie heute Mittag sogar der gegessen, bevor sie wieder herkommt.
0: Hast du schon getestet?
1: Ja, ja, fein, ja. Das ist wirklich fein, ja. Genau. Aber frag mich nicht, was ich gegessen habe. Aber du willst ja etwas fragen über den Frühling.
0: Oh, das möchte ich ein bisschen fragen, was du gegessen hast.
1: Ja, einfach.
0: Sicher eben. Bratwurst oder?
1: Nein, nein, das mal nicht. Nein.
0: Aber was?
1: Ja, etwas mit Fleisch, etwas mit Gemüse. So.
0: Genau. Aber es war fein.
1: Ja, es ist immer
0: wie ist der Frühling im Emmental?
1: Ja, im Emmental ist der Frühling sehr durchzogen. Also, so in den Gräben ist es relativ lang Winter. Also zum Beispiel, wir haben auch noch Schnee. Aktuell. Und es ist so, dass wenn man ein bisschen die Höhe geht, sieht man natürlich nachher bei uns auf einmal die grünen Matten. Wenn man Richtung Oberland schaut, sieht man Berge, alles zusammen noch schneeweiß bis weit nachher. Man muss auch weit nachher, wie man sehen, die Krokus, die Märzenglöckli, die überall so ein bisschen an den sonnigen Plätzen manchmal fast zum Schnee auskommen.
0: Mhm.
1: Und bei uns ist noch ganz speziell, bei mir daheim in so einer grossen Weihe, das ist ungefähr so gross wie hier im Studio. Und der kommen dann die Frösche. Die kommen dann
0: was? Die bratisch dann?
1: Nein, die sind da drin, der ganze Winter. Und die tun nachher Paar und dann so Eier legen. Und das tut also die ganze Nacht, macht das Quack, Quack, Quack.
0: Ja, gesagt, hat das bei dir in Eritrea, gibt es auch Frösche? Weißt du, was ein Frosch ist?
2: Frosch, das...
0: Das sind so kleine Tiere, so...
2: Ja, im Wasser... Also im Wasser viele
0: Leute.
2: Ja, ja. Wow.
1: Genau, da machen sie auch so. Machen sie gleich.
0: Ja, Tanja, wie ist das bei dir? Hast du schon mal ein Frosch
3: gesehen? Ja.
0: Ja, wo denn? Also, ich glaube, in Schäffisburg haben wir doch so einen Fröschenteich. Weißt du noch, dort hinter der Hallenbad, dort ist doch so ein Fröschenteich. Mhm. Ja. Ja, Markus Merz. Hast du schon mal einen Frosch gesehen?
4: Ja, auf jeden Fall.
0: Also musst du jetzt mich anschauen, gell?
4: Nein, das gibt auch bei uns Zwimplitz. Wir haben so ein Froschweierli, wo ganz viele Fröschli drin sind.
0: Mein Freund Christoph, hast du schon mal einen Frosch gesehen neben mir? Ohne mich, Animals.
5: Also ich habe schon viele Frösche gehört und gesehen, aber auf einer Dauer verspissen habe ich noch nie einen. Das gibt es ja auch, aber naja, ich weiß
0: nicht
5: so recht.
0: Übrigens, zurück ins Emmental. Warum essen die Frösche dir?
1: Wir essen keine Frösche mehr. Wir essen Kröte. Nein, es ist so, wir essen gerne natürlich Schweine, sehr richtig etwas Bodenständiges. Aber weißt du, was eine Kröte ist?
0: Ja, ich glaube, eine Frösche, oder?
1: Ja, aber nicht ganz. Aber sieht ein bisschen anders aus. Ja.
0: Ja. Also was ist denn dein Liebste am Frühling, Niklas Blaser?
1: Ja, sicher, dass eben Tage länger werden, dass es wieder ein bisschen wärmer wird, dass man draussen etwas machen kann, das ist ja so. Und ja, halt einfach das Grüne allgemein vor Landschaft. Aprilglocke habe ich sehr gerne gehabt, schon als Kind. Ich wollte die schneiden und dann hat es geheißen, nein, die gehst nicht gar reichen, sonst kommen sie dann nicht mehr, dann geht die Zwiebeln kaputt im Boden. Ja, es hat einfach das ganze Erwachen vor der Natur. Bäume, die blühen, vor allem der Töpfelblut.
0: Ja, das merken jetzt
1: ist immer sehr schön.
0: Das können wir gerade live machen.
1: Mir tut das eben rein gar nichts. Ich bin immun gegen solche Sachen, weil ich natürlich auf dem Land aufgewachsen bin und das von Kind an gewonnen bin. Genau.
0: Ja, weisst du, bei der Hausarztpraxis, da gibt es nicht einmal Mittel gegen Heuräume. So, jetzt fahren wir weiter mit der ABBA, und zwar Mamma Mia. Hier sind sie, wir warten noch ganz kurz, ja, und dann sind sie gerade da. Und zwar, da sind sie.

0: Merkt ihr mal, wenn am Stotz oder Tanja Leder auch, sind wir da ein bisschen rumgegangen. Aber. Ja, ausnahmsweise. He? Wir haben eine Konzession bei Radio Berner AB für deutsche Schlager, aber wir haben in der Saison gesendet. Christoph, wie hat es getäuscht?
1: Ja, Mama Mia, toller Song, wenn du mich fragst. Bam, bam, bam, para, para, para.
0: Ja, bei der Sendung. Wow. Bist du schon in den Frühlingsgedanken?
1: Ja, ich also, bin schon voll drinnen, wenn du mich fragst. Ja. Ich habe den Frühling sehr gerne, muss ich dir ganz ehrlich sagen. Als Berner komme ich mir manchmal ein vor wie ein Bär, der aus dem Winterschlaf erwacht, aus dem Holi rauskommt. Und dann kommt der Frühling. Und nachher ist mir nach Honig und allem, was der Frühling so bietet, sozusagen.
0: Was, du, es ist Honig?
1: Ja, zum Beispiel, zum Morgen, ja.
0: Yes, das Gott. Aber du trinkst sicher nicht noch Milch mit Honig, oder?
1: Habe ich auch schon getrunken. Honigmilch, ja.
0: Tanja, kannst du das trinken? Honigmilch, also.
1: Honigmilch.
0: Gut, bevor dass wir zu deinem Gespräch kommen, gibt es nicht Kopf, wenn du das isst, das Zeug?
1: Ja, der Honig als solches man eigentlich gut verleiden und ich habe auch gern, wirklich, als Berner. Wirklich,
0: ja, ich habe gern Honig, aber weißt du, was mich schon mal gefragt hat? Oder ich arbeite ja in einem Supermarkt, da heisst es ja zum Beispiel Berner Honig, dann heisst es Walliser Honig und dann heisst es ja irgendwo Waldhonig und weisst du, ein Bierli. Ob es jetzt du kommst schon nachher, da haben wir
1: an der Radio geraut.
0: Niklas, vielleicht kannst du mir Rutti helfen. Wie weiss, ja, dein Mic ist offen.
2: Genau, ja. Ja, du meinst, wie nachher ein Bärli Kantonsgrenze überschreitet, he, dass dann nachher nach wie vor noch Walliser Honig ist, das meinst du?
0: Ja, aber es heisst ja zum Beispiel Landhonig oder zum Beispiel Waldhonig. Oder,
2: genau.
0: Wie weiss es bei Eli, ob jetzt, dass die Blüte im Wald sind oder nicht?
2: Es gibt Waldhonig im Frühjahr, wie Blätter kommen bei den Bäumen. Tut es dann so wie Hung ausscheiden, sieht man dem. Und dann gehen bei Wald holen. Da, Waldhonig auch von den Tannen zum Beispiel gibt es das manchmal schon. Es ist ganz speziell. Honig,
0: ja. Ja, ja.
2: Und dann gibt es den Feldhonig einfach von den Blumen, von den Blüten. Ja,
0: ja, siehst, Christoph, du hast uns da in eine Diskussion gebracht. Mm. Aber es gibt dir eben keinen Kopf.
1: Nein, aber manchmal habe ich keinen Honig im Kopf, wenn ich so viel
0: also, hier ist sie, hier ist sie, Darwin Schier. Da ist sie. Oldie.

0: Challenge hier live. Du, Christoph, mein Freund, hast du schon mal Migräne gehabt im Frühling?
1: Nein, das habe ich ehrlich gesagt noch nie gehabt. Migräne so richtig an den Kopf, das kenne ich eher weniger. So. Ich bin sehr dankbar dafür, weil ich kann mir das äußerst unangenehm vorstellen.
0: Das war eine Live-Aufnahme, echt hier in der Berner Schlagerwelt, die sie im deutschen Fernsehen gemacht hat. Tanja, hast du schon Migräne gehabt?
2: Ja.
0: Ehrlich? Christoph, zu dir. Neun ist zum Frühling.
1: Ja,
0: bitte. Frühling, was bedeutet das für dich?
1: Ja, Frühling ist eben wie ein Erwachen, etwas Neues nach dem Winter. Ich bin aber froh nach dem Winter, jetzt, wo ich Middle-Age bin, 47, dass der aber der Frühling kommt. Ich habe Ende Winter so ein bisschen, der Winter ein bisschen satt inzwischen.
0: Ja, warum? Dann, Weihnachten ist doch so schön.
1: Ja, das ist super. Ja, ich schätze das sehr, nicht gegen das, aber irgendwann ist... So, in den letzten Wochen vom Winter geht man so ein bisschen den Laden runter und dann kommt der Frühling und das ist aber so wie befreiend für mich. Das ist so etwas, jetzt geht's los, jetzt kann man wieder raus aus dem Holi, wir können wieder sonnen draussen, so ein bisschen den Frühling genießen und so. Ich liebe das. Das ist meine Lieblingsjahreszeit, ganz ehrlich, mein Freund.
0: Du hast ja nicht Heuräumer, mein Freund.
1: Nein, habe ich nicht.
0: Ja, der... Ich sehe, jeder Mann und jede Frau hat seine Lieblingsjahreszeit. Der Niklas Blaser lacht jetzt sogar.
3: Also spätestens im Frühling solltest du den Weihnachtsbaum zur Wohnung ausnehmen.
0: Ja, das habe ich gemacht, aber die Weihnachtskrippe ist noch ein Stopp. Also die sollte ich auch machen. So, dann hören wir einen weiteren Titel an, bevor dass wir zum Markus Merz kommen und langsam die Sendung schliessen. Und zwar habe ich einen Titel parat gemacht, von dem Sänger, einer von den zwei, der schuld ist, dass wir hier in diesem Raum hocken. Und zwar von Peter Alexander, nebst dem Roy Black, das sind ja die zwei. Und zwar, das ist der Frühling in Wien. Und dann kommen wir ins Finale hier in der Berner Schlagerwelt. Aber jetzt singt er halt von Wien und nicht von Bern, der Peter Alexander.
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0: Berner Schlachthaus. Ja, die Schuld, dass es die Sendung gibt, ist der Niklas Blaser. Noch einmal, wie ist das eigentlich für dich, dass du als mein Entdecker heute hergebracht hast und nach wie vor deutscher Schlager in der Schweizer Hauptstadt senden, auch im Wallis, über DAB+.
1: Ja, das ist eigentlich ganz speziell, einzigartig und vor allem so bleiben in Zukunft. Also der deutsche Schlager soll genau seinen Platz haben wie alles andere auch, ja.
0: Ja, wir haben eben in der letzten Sendung über den Stefan Ross geredet, über die ARD. Dort werden viele Schlagersendungen gestrichen. Hast du das mitbekommen? Nimm ihn schon an.
1: Ja, zum Teil schon. Wir haben ja zusammen über das diskutiert. Und er ist eigentlich schade. Man tut einfach so einen Teil der Kultur, die man hier hat, in Europa unterdrücken. Ja.
0: Ja, Christoph, zurück zu dir zum Frühling. Und wir haben noch 14 Minuten, nein, nicht ganz 10 Minuten Zeit. Hast du noch einen Gedanken zum Frühling?
2: Ein Gedanken zum Frühling? Ja, nicht gerade ein Gedicht, aber ich kann dir sicher ein paar Worte sagen. Wobei, eigentlich sollte man eigentlich den Cousin noch zum Thema Frühling auch noch einbeziehen.
0: Ja, das machen
2: vielleicht,
0: wir jetzt. Ja.
2: Hat er noch ein paar reimende Worte zum Frühling parat? Oder?
0: Jetzt müsst ihr heute den Stuhl wechseln, weil wir sind so viele Leute da hinten, dass der Cousin auch ein bisschen hocken kann. Markus Merz lost in Disco in deiner Sendung bei AB.
3: Genau.
0: Und bei dieser Radio läuft es ja, glaube ich, auch.
3: Jawohl,
0: bei Radio Berner Schlagerwelt auch. Hast du da schon Frühlingstitel drin?
3: Ja, das ist natürlich, das ist halt auf Englisch mit Springtime, aber es gibt schon Lieder, die von Frühling handeln. Das ist schon so. Ja? Mhm.
0: Was ist für dich Frühling? Ich weiss, wenn ich das sagen darf, du bist im Moment nicht so glücklich gewesen. Du hast ein bisschen Schicksalsschläge erlebt.
3: Ja, genau.
0: Und wie geht es inzwischen, wenn du jetzt wieder der neue Frühling siehst?
3: Ja, geht besser in dem Sinne. So ein bisschen mehr Licht im Frühling und alles, und Wärme. Und musst nicht gerade mit x einer Jacke rumlaufen. Also das ist schon ein Vorteil. Ja, aber gleich wie bei dir, an eben Heuräume. Das ist immer noch etwas nervig. Das geht so bis im Juni meistens. Dann hörst du dann wieder auf. Und, ja, hoffen wir, dass es nicht so schlimm wird. Das, ja,
0: ja, sicher hat Madeleine eine Frage an dich.
3: Hat sie.
4: Ja, sicher. Im Frühling nimmt man das Velo ein bisschen mehr vor. Oder die Töffen sieht man auf der Straße ein bisschen mehr. Irgendwann geht ja die Pässe auf.
3: Oh.
4: Aber als Berner, du hast da im Winter das Velo verraumen, im Frühling vorne oder hast du das ganze Jahr da vorne?
3: Das ist eigentlich das ganze Jahr, ja. Also ich tue die Mieten, die da oben rumstehen. Das ist auch noch gäbig. Und sonst habe ich so einen Elektroroller, der mit 25 Stundenkilometer so ein bisschen im Zeug rumfährt. Das ist auch noch gäbig, ja.
0: Ja, das finde ich noch sensationell. Da kannst du einfach ein Velo mieten.
3: Ja. Ja. Da die Publi-Bike ist es, glaube ich. Ja.
0: Super. Super.
3: Ja, der hat es tun, oder?
0: Tanja?
5: Ich glaube schon.
3: Auch?
0: Ja. Ja, ich glaube, die stehen irgendwo da rum. Wie ist das in Langnau?
1: Bei uns ist ja keine Sättige in der Summe. Da braucht man 4x4, je nachdem, wie man nur herwohnt.
0: Übrigens, der Niklas, Madeleine und der Christoph müssen sich vielleicht noch besinnen, wir waren mal am Wolfgangsee. Das war schon so eine Frühlingszeit. Möchtet ihr noch besinnen an die Zeit? Ja, also so lange ist es ja auch noch nicht her.
4: Ja, also dort, wo ich war, kann ich mich noch besinnen, auch wenn es schon ein bisschen länger her ist. Sicher kann ich mich an Erlebnis, das man zusammen mit der Berner Schlagerwelt hat erinnern.
0: Dann hören wir rein. Hier ist es. 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

0: an?
1: Na?
0: Sie.
2: Ja, das war der Peter Alexander. Niklas, machst du dir besinnen, wo Tanja der Speiskarte umgerüppelt hat und geschaut hat, was sie dort trinken und essen?
3: Ja, ich habe ein bisschen weniger beobachtet, aber wir waren ja dort und ja, mit dem RBSW da Aufnahmen gemacht. Das ist erst kürzlich, glaube ich, wiederholung gesendet worden. Ja,
2: ja. Ja. Es gibt übrigens auch einen berühmten Film, der Schwarze Rössel, und dort ist man eben durchgelaufen. Ja. Und das war kurz vor dem Koma von der Tanja. Ein grosser Applaus für dich, dass du schon wieder da im Studio als Chefredakteurin hockst. Ja, der Kreis schließt sich langsam. Wir haben ein bisschen über Frühling geredet. Ich würde lieber über Weihnachten reden. Ich habe lieber einen Tannenbaum, ich habe lieber eine Weihnachtskrippe. Ja, jetzt gehen wir genau dort, wo wir angefangen haben. Weil der Gesei hat ein ganz schönes Lied parat gemacht, und zwar von seinem eigenen Land. Und sie heisst Kata Meslani. Und das ist typischer Schlager. Also das ist eine, nicht eine. Wir hören eine im Finale in der Berner Schlagerwelt.

0: Madeleine, wie ist das jetzt für dich, eritreische Schlager zu hören?
1: Ja, das ist jetzt etwas anderes. Und das passt zu jeder Jahreszeit, oder?
0: Ja, Frühling, Sommer, Herbst oder Winter.
1: Genau. Niklas Baser im Hortiläden, du hast vorhin gesagt, du hättest lieber Weihnachten, wenn der Frühling. Hast du doch nicht gerne Osterschokolade zum Beispiel? Ist der Weihnachten besser?
0: Ja, Weihnachten ist er besser, ja, das stimmt. Also Lindhas, okay, das war schon Werbung mit dem Glöckli. Aber ich habe einfach gerne kalt. Aus einem Häuslihunger oder in Spanien am Strand. Ja, Niklas, merci vielmals. Madeleine, danke vielmals für den Besuch in dieser Frühlingssendung.
1: Gerne, guten Frühling weiterhin und alles Gute allen.
0: Tanja, schon gleich gehst du jetzt Häuschen auch wieder nach Italien. Im Herbst willst du nach Mallorca fliegen. Was hast du lieber? Welche Jahreszeit?
1: Frühling.
0: Danke vielmals, Christoph Messeli, mein Freund.
2: Mein Freund Lady, bitteschön. Und danke sehr, dass ihr nicht mehr dabei sein durfte. Und ich sage Ciao zusammen, Ade miteinander. Merci vielmals.
0: Und natürlich unser Küsse, der uns immer daher bringt. Sonst würde um das Studio.
3: Sehr gerne, sehr gerne.
0: Alles Gute. Danke vielmals.
3: Es wird zuhören.
0: Danke vielmals und bevor dass wir uns ganz verabschieden, noch einmal, es wird gewunken hier im Studio 3.
4: Genau, also ich wünsche euch also nicht zu viel Frühlingsmüdigkeit und Frühlingsgefühl, Philipp.
0: Das klingt doch gut. Jetzt wechseln wir auf Hochdeutsch und wir sind im Schluss. Danke vielmals, Gesai.
5: Danke auch.
0: Für deine Gedanken, für deine Menschlichkeit und ich glaube, du bist vom Team in der Berner Schlagerwelt aufgenommen und auch nicht nur vom Team, sondern auch von den Hörerinnen und Hörern, die zuhören.
5: Danke auch für alles und alles, wenn die Radio kommt.
0: Mehr als ein bisschen Frieden.
5: Mike,
0: ja. Alles. Danke vielmals. Ja. Mehr als ein bisschen Frieden. Wir schließen die Sendung mit der Nicole, die noch ein bisschen mehr Frieden möchte auf der Welt. Und wir wollen alle hoffen, dass der Frieden auf der Welt endlich kommt. Auch in Eritrea, in der Ukraine, in Israel, im Iran. Das war euer Ladi und seine Freunde. Tschüss zusammen. Mich seid. Tschüss. Mike Adlerach.

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0: Herzlich willkommen in der Sendung.
1: Nur mit Newholz.
0: In der neuesten Berner Schlagerwelt. Herzlich willkommen zuerst die Dame natürlich. Madeleine Amstutz. Herzlich willkommen hier in der Sendung.
2: Hallo zusammen, merci Lady. Grüß euch miteinander.
0: Eine schöne Ostern gehabt.
2: Ja, sicher, ja. Ein bisschen ruhiger.
0: Ja, und wie viele Eier hast du gegessen? Und tötest mit Aromat und Senf und Mayonnaise?
2: Ich habe gegessen, habe ich die Eier mit Mayonnaise, aber ich habe sie nicht gezählt.
0: Aha, dann Tanja Lederach. Herzlich willkommen, unsere Chefredakteurin. Frohe Ostern gleich noch, aber bist du froh, sie sind durch eigentlich?
3: Ja.
0: Wie viel hast du gegessen, Eier?
3: Weiss ich nicht.
0: Osterhasen? Nikolas Blaser, mein Entdecker. Herzlich willkommen im Studio von Radio Berner AB und bei dieser Radio, bei Radio Berner Schlagwelt.
4: Hallo miteinander, liebe Leute.
0: Sie ist froh, seit Ostern durch.
4: Ja, aber Ostereier habe ich noch viel. Ja, so viel Ostereier, wie ich alt bin. Und bin gerne noch am Essen.
0: Mit Mayonnaise? Mit
4: Nein, mit Mayonnaise. Das ist so grusig. Nur mit Senf.
0: Nur mit Senf.
4: Inklusive Osterhase.
0: Herzlich willkommen, Gesei aus Eritrea. Hast du die Ostern genossen? War es schön, die Ostern bei dir zu Hause im Hürbetal? War es schön?
5: Ja, sehr gut. Das ist ja schön, das Ostern.
0: Schön. Was habt ihr gegessen? Ja, da können wir dann auch noch drüber reden. Christoph.
6: Mein Freund, hallo zusammen, grüß
0: dich miteinander. Sali, mein Freund. Christoph, wie geht's dir?
6: Sehr gut, so weit. Ich habe sehr schöne Ostern verbracht. Ich bin ja, musikalischen Tätigkeit nachgegangen, in der Lenk, in einem Club auflegen als DJ und es war super gewesen. Ich freue mich sehr.
0: Markus Merz, Stellvertreter, der immer einspringt, wenn der Lady nicht senden kann. Merci für mal noch übrigens für die Sendung vor zwei Wochen.
7: Bitte, bitte.
0: Und das war mega schön. Wie hast du Ostern gefeiert?
7: Ja, gemütlich auch, etwas gegessen, Eier und so weiter, ja.
0: Und wie viele Eier hast du gegessen?
7: Ja, das war so sechs Pack, glaube ich. Ja,
0: mit Aromat, da können wir noch drüber reden. Hier sind die neueste Berner Schlagerwelt. Zähle zusammen. Am Mikro ist der Lady dabei. Leder ab. Und noch ein bisschen. Wir kommen zu der Frühlingsparade jetzt gerade. Und dann reden wir alle zusammen ein bisschen über Ostern. Was unsere Leute hier im Studio erlebt haben. Zähle zusammen.

0: Fokus. Markus Werzi muss dich etwas ein bisschen fragen.
1: Ja, ja.
0: Die Welt, die Sendung, ist jetzt das genau? Ist das die 510. oder die 511.?
1: Ich glaube, die 511., wenn wir alles tun.
0: Gell, es ja. Natürlich. Wie hast du dich gefühlt vor zwei Wochen?
1: Ja, das ist gleich gegangen. Mal. Ich musste mir überlegen, was ich spielen will, aber es gibt so viele Sachen auch gegen.
0: Aber die Leute rühmen immer.
1: Ja, das ist nett, ja.
0: Also es ist schön, dass du unser Stellvertreter bist, immer wieder.
1: Sehr gerne.
0: Danke vielmals, Markus bitte. Merz von Lost in Disco. Ja, mein Freund Christoph, wie findest du das, dass du einspringst für uns?
2: Ja, super. Und

0: Vorgespräch über das geredet. Du bist leider abgewählt als Grossrätin. Und gleich bist du da. Und ich glaube, das Leben geht weiter, oder?
1: Das ist genau so, ja. Ich hoffe, es geht auch gut weiter.
0: Aber es war schlimm gewesen für dich.
1: Ja, klar will man das nicht. Es bricht immer ein paar. Jetzt habe ich ja zu diesen 19 gehört, eins von denen. Und kann man manchmal nicht ändern. Wir haben alles gegeben. Ich hatte ein super Resultat persönlich. Da danke ich den Wählerinnen und Wählern bei den Grossrats- und bei den Regierungsratswahlen. Aber uns einfach die Listenstimmen gefällt. Unter dem Strich sind 8 gewählt worden, die mehr Stimmen hatten, und 8 auch weniger Stimmen hatten, als 3. Aber sie haben einen Sitz und wir haben keinen Sitz. Und darum darf ich leider nicht mehr
0: weiter. Aber du hast ja wahnsinnig viele Stimmen gemacht. Das habe ich noch gelesen in der BZ. Also du bist ja fast auf 4'000 gewesen. Dann ist das System eigentlich noch ein bisschen blöd, oder?
1: Ja, das System ist auf Proporz ausgelegt. Es gibt immer Diskussionen. Es gibt sicher Vor- und Nachteile bei jedem System und momentan gilt das halt so. Und dann bricht es dann auch andere, die mehr Stimmen hatten als 4 Jahre vorher, die gleiche Person, die nachher nicht mehr gewählt ist, weil sie keinen Sitz hat bei Proporzwahlen.
0: Aber bist du jetzt so traurig? Bist du, glaube ich, auch nicht. Du bist nach wie vor die Madeleine, die man kennt. Du gehst in die Berner Schlagerwelt, du gehst in die Ferien und du hast noch viel im Sinn.
1: Genau, ich habe genug Projekte, das wird mir nicht langweilig. Ich bin ja politisch sicher nicht mehr im Grossrat ab im Juni, aber in anderen Funktionen tätig. Ich habe sonst schon genug Projekte, also dass ich die Daumen drehe, glaube ich nicht.
0: Nicht. Wie hast du Ostern gefeiert, Madeleine Amstutz? Also gefeiert hast du ja sicherlich, wir haben Ostermänti am Abend um 9 Uhr. Wie hast du jetzt die Ostern gehabt?
1: Ja, es waren etwas ruhigere Tage als vorher, die letzten 2-3 Wochen. Es war sicher so, dass ich etwas mehr geschlafen habe, es ein bisschen genossen habe, mit Leuten zusammen zu hocken, Eier zu dutschen, viel essen und trinken, wie es sich gehört über die Zeit.
0: Niklas Blaser, hast du auch noch etwas bei Madeleine? Du hast ja dort bei Madeleine Amstutz, jetzt darf man ja noch Grossrätin sagen, auch weil für den Wahlkampf gemacht, ist das für dich auch eine Enttäuschung gewesen?
2: Ja, das war schon eine Enttäuschung. Also, das hat so einen Moment gegeben, wo ich das Gefühl hatte, ich selber sei abgewählt worden. Ich selber sei Grossrat und sei abgewählt gewesen. Also, das hat mich eigentlich schon sehr beschäftigt und nachgenommen. Das muss ich schon sagen, ja.
0: Ja, bei mir war es ja auch so gewesen, bei all 10 Minuten im Spar, wo ich arbeite, auf das Handy schaue und dann sehe ich auf das Mal bei der Jungfrau-Zeitung als erstes abgewählt. Das war schon ein Schock gewesen. Gut, wir machen keine Polizendung, aber gleichwohl habe ich gedacht, ich frage Madeleine Amstutz, ob wir das dürfen erwähnen. Und wir bleiben ja nach wie vor Freunde, das hat ja mit dem nach wie vor nichts zu tun. Tanja, du bist die zweite Dame da hin. Schöne Frisur übrigens, du bist der schönste Zömb auf der Welt. Wie hast du Ostern gefeiert? Gestern am Ostersonntag hast du Alter gehabt, habe ich gehört sagen.
3: Ja, ich war eingeladen im Roster.
0: Also, was hat es denn ausgegeben?
3: Suppe, gemischter Salat, Entrecote und Pommes frites und Gemüse.
0: Hey!
1: Nicht schlecht.
0: Und das in Martinsheim, oder wo?
3: Ja, Martinsheim, ja.
0: Haben sie gut gekocht?
3: Sehr fein, ja.
0: Gut, wir fahren dann weiter, aber jetzt kommt doch noch der Segen vom Papst direkt aus Rom.
4: Et benedictio Dei omnipotentis, Patris et Filii et Spiritus Sancti, discendat super vos et maniat semper.

0: So, wir sind in der Berner Schlagerwelt und zwar jetzt mit den Top 3, mit den besten 3 Schlagertiteln vom Frühling. Wir haben ja wieder mal gestartet mit einem grossen Voting und da haben sehr viele mitgemacht. Und gell, Madeleine, du kennst ja den DJ Flumi persönlich.
1: Ja, also die, die mitgemacht haben oder in den vordersten Rängen sind, kennen ja alle, aber DJ Flumi aus Berner natürlich schon, ja.
0: Ja, er wohnt jetzt auch. Wo wohnt er jetzt, Niklas?
2: Das Burgdorf.
0: Ah, Burgdorf, hä? Ja, Christoph, du bist ja ein bisschen sein Manager. Sehst einen Abend auftreten und hier ist der DJ Flumi. Und jetzt ist er der dritte erfolgreichste Schlagersänger.
3: Ich habe ihn ein paar Mal anmoderiert an Events. Ich war mit ihm unterwegs in Österreich. Und wir haben eine gute Zusammenarbeit, glaube ich, abgeliefert miteinander. Und jetzt ist er da vor drin. Ich freue mich sehr. Bravo, DJ Flumi.
0: Ja, gratuliere. Gesei, hörst du mal den Titel Vertrau dem Leben? Verstehst du das Wort Vertrau dem Leben? Du kommst aus Eritrea, du kannst noch nicht so viel Deutsch. Das Leben, Vertrauen. Glück im Leben.
4: Ja. Sehr gut, das ist sehr gut, ich lebe. Das ist schon
0: Vertrauen.
4: Schönes Land, ja. Das ist von meinen Kindern, von meinen
0: Kindern,
4: vor alles das Lernen und Arbeiten etwas, ja.
0: Köse, wie ist das für dich? Kennst du dich für Rumi persönlich?
2: Nein, nur von den Videos, eigentlich auf euren posteten Beiträgen.
0: Also, lassen wir den dritten Faucht aufreichst von der Frühlingsparade Vertrau dem Leben. Hier ist er, der DJ Flumi.

0: Das ist der dritte Platz hier, der Frühlingsparade hier in der grössten Schlagershow in der Schweizer Hauptstadt Bern und im Kanton Wallis. Ja, Gesai, wie hat der Titel dir gefallen? Hat es dir gefallen, diese Musik?
1: Das Musik?
0: Ja, das hat dir gefallen, so also gute Stimmung und...
1: Ja, sehr gut, ja. Das ist, ja, alles das...
0: Also wir haben dich verstanden, es war positiv. Platz Nummer 3, DJ Flumi. Und es war ein riesiger Kampf, gell? Christoph, mein Freund. Es war ein riesiger Kampf, das Voting.
2: Ja, es ist gekämpft worden. Es geht um die Top 3 Plätze und es geht jetzt richtig los. Es geht eine richtige Fighterei, denke ich mal, auf dem Markt, auf unserer Parade.
0: Ja, was ich noch schön finde, gell, Niklas Blaser, da komme ich ein bisschen zu meinem Entdecken zurück. Es kommen auch Künstler vor, die eigentlich nie gespielt werden. Also das heisst jetzt nicht, dass die Gio Flumi nie gespielt werden, aber es ist nicht immer nur Helene Fischer, Hansi Hinterseer und Semino Rossi, sondern ich rede gerade mit dir darüber. Du kennst die Sendung von Stefan Ross am Sonntagmorgen, immer wieder sonntags, oder?
3: Ja, das ist so. Ja, das ist bei uns, glaube ich, eben wirklich das Positive, dass wir einfach auch Künstler spielen und fördern oder helfen fördern, wo eben nicht solche Namen haben. Oftmals ist ja da auch ein Haufen Geld dahinter, dass sie den Namen dann bekommen. Das ist wie bald gesagt, die Politik bei den Wahlen braucht eben auch sehr viel Geld, für sich bekannt zu machen. Und das ist hier eigentlich genau gleich. Und wir gehen auch einen anderen Weg. Und, ja.
0: Wie ist das für dich, Madeleine, am Stutz? Also, jetzt immer wieder sonntags absetzen bei der ARD. Du, wo Grossrätin bist, noch bis Ende Mai bei den Medien sparen, ist, glaube ich, das Falsche, oder?
4: Ja, das ist so. Die Medien sollten sicher ausgewogen und korrekt und vielseitig können berichten. Das ist das Wichtigste.
0: Gut. Und Tanja? Du hast immer gerne Stefan Ross geschaut. Es kommt ja noch einmal einen Sommer lang. Aber wo du die Meldung hast gelesen, dass immer wieder sonntags gestrichen wird aus dem Europapark Rust, hast auch du mal dich ein bisschen hingefragt.
4: Ja.
0: Genau. So, wir kommen zu Platz Nummer 2. Und zwar ist das ein Sommerschein aus Hamburg. Dort machen wir ein grosses Fest mit unserem eigenen Senderradio Berner Schlagerwelt. Er macht das mit Julian Wien zusammen. Und sie natürlich, sie holt den Platz Nummer 2 mit ihrer brandneuen Single «Ein Sommer mit dir». Hier sie Katja Sommer. Ja, da passt das gerade zusammen. Ja, «Ein Sommer mit dir» mit der Katja Sommer in der Berner Schlagerwelt. Küsse, du kommst dann näher zum Wort.
5: Sehr gut.

0: zweitbeste in der Berner Schlagerwelt. Katja Sommer mit ihrer brandneuen Single. Ein Sommer mit dir, neue Plattenfirma, neue Stimme. Und ich glaube, ich sehe da oben noch eine Stunde alle zusammen. Liebe Grüße nach Hamburg und herzliche Gratulation. Ja, Küsse, Markus Merz, staunt jetzt nicht, wie sich die Katja Sommer entwickelt hat.
1: Oh, dann ist also gut, eingängige Melodie, die im Ohr bleibt. Also,
0: ja, man hat ja lange gesagt, ja, Katja Sommer, ja. Mhm. Inzwischen spielt sie der NDR, Norddeutscher Rundfunk, Radio Bremen und sogar der SWR in Deutschland. Also,
1: sehr gut.
0: Das ist doch sensationell.
1: Ja, das wollte man auch.
0: Und hier in der Schweiz, Platz Nummer 2. Ja, mein Freund Christoph, du wackelst mit dem Kopf. Du hast sicher auch noch etwas bei Katja Sommer zu sagen. Ja. Platz Nummer 2, gratulieren zuerst.
2: Ja, zuerst mal Gratulation nach Hamburg zur Katja Sommer, zum Willi, lieber Grüße. Und er hat mit dem Küssen vorher geredet und hat gefunden, der Song ist schon richtig gut angesetzt. Für einen Sommerhit eigentlich. Jetzt kommt langsam immer mehr der Frühling und dann kommt der Sommer und der Song ist schon platziert. Also, ja, Respekt.
0: Tanja, Chefredakteurin, wie findest du den neuen Titel von der Katja Sommer?
3: Ach, schön.
0: Hä, so richtig rasant. Ich habe dich vorhin gesehen wackeln. Niklas Blaser, du staunst auch jetzt ab dem neuen Titel. Ja?
4: Aber ich habe mich still gehabt. Nein, ich habe schön gelassen. Nein, ist wirklich ganz gut gemacht und er kommt gut rüber. Ja.
0: Kommt gut rüber. Und dann natürlich Madeleine.
3: Also. Ja, es ist Unterhaltung und guter Inhalt von dessen her. Weiter so, Katja.
0: Geht ihr eigentlich alle auf Hamburg? Wo wir gehen, dann eben in unser Häuschen, in Tessin fast in der Nähe, geht ihr ans Schlagerfest von RBS?
4: Das ist noch nicht entschieden, das ist halt ein bisschen weiter weg. He. Es wäre besser, wie es tun wäre.
0: Ja, aber dann kannst du dann eben schön die Stadt anschauen. So, jetzt kommen wir zur Siegerin. Es ist eine Siegerin, es ist eine Frau. Und Madeleine, gell, du kennst sie?
3: Ja, selbstverständlich bin ich schon in Schwanenstadt gewesen. Bei ihr daheim, ohne den Namen
0: zu nennen. Wie hast du Daniela Urich erlebt?
3: Ja, sehr volksnah. Sie lebt für die Musik, das merkt man auch. Sie ist mal nicht so erfolgreich unterwegs. Aber auch menschlich ist sie sehr liebe und angenehme. Darum erstaunlich auch, was sie neben dem Geschäft, neben der Familie alles macht und eben auch Zeit hat für die Musik.
0: Tanja, wie hast du Dani erlebt? Man sagt ja Dani eigentlich, oder? Bei ihr, oder?
5: Ja, eigentlich immer gut.
0: Nie schlecht gelaunt, oder? Niklaus?
4: Nein, eigentlich wenig schlecht gelaunt. Und sie hat auch ganz schöne Übernachtungsmöglichkeiten. Also dort die Suite, die wir auch dürfen beziehen, das war ganz verrückt gewesen. Das war also feudal gewesen. Fast grösser als meine Wohnung.
0: Christoph Messerli, wie findest du Daniela Urich aus Schwanenstadt?
2: Ja, sehr engagierte, tolle Frau. Sie realisiert sehr viel. Also, das gefällt mir sehr an ihre Attraktivität, so viel zu bewältigen. Familie, der Coiffeursalon, das Hotel, der Gnadenhof.
0: Ja, und natürlich hat sie noch der Hansi. Das ist ja der Hansi, Wichtigste. Ja. Das ist der Hansi. Übrigens, Gesei und Küsse, ihr könnt, glaube ich, nicht gross über jetzt Daniela Urich reden. Ich frage nachher nach dem Titel. Sie ist Siegerin von der Frühlingshitparade und wir hören jetzt rein. Lass mich bitte heute noch gehen. Nachher spreche ich mit euch beiden, ob euch der Siegertitel gefällt. Hier ist sie, die neue Schlagerkönigin von der Berner Schlagerwelt.

0: Das ist die Siegerin vom Frühling hier nach Ostern in der Berner Schlagwelt bei Radio Bern Rabe, bei dieser Radio, Radio Berner Schlagwelt. Und was ich gehört habe, neu von RBSW Deutschland. Ja, Gesai, wie war die Stimme für dich jetzt, die Siegerin, die Nummer 1?
1: Wie bitte?
0: Wie war für dich die Stimme? War das schön für dich zu hören, diese tolle Stimme?
1: Ja, sehr, sehr gut. Ja, sehr
0: ja gut, dann würdest du sogar aus Afrika super, diese Frau wählen.
1: Ja.
0: Herzliche Gratulation, Daniela Urich nach Schwanenstadt. Sie ist unsere Frühlingsschlagerkönigin. Wir machen den einen Monat, gell, Madeleine, machen wir dort wieder eine neue Hitparade für den Sommer.
2: Ja? Das ist eine gute Idee, ja.
0: Ja, das ist ein bisschen einfacher, weißt, wenn du da jeden Monat da musst du ausrechnen musst. Oder, Niklas, stimmt das nicht?
3: Ja, heute gibt es doch das Tool, oder, wo das alles automatisch ausrechnet.
0: Ja, aber weißt du, da musst du gleich alles immer ausrechnen. Das ist... Ja, schlussendlich, ja.
3: Ja. Nein, der Titel ist wirklich sehr schön. Also das ist so ein anderer Weg, den sie jetzt auch hat eingeschlagen hat mit dem. Das ist wirklich ganz schön, ja.
0: Ja, es ist wunderschön mit euch zusammen daheim am Radio. Und ich habe jetzt etwas probiert, aber ich weiß nicht, ob es klappt. He? Also ich probiere es jetzt noch einmal. Wir sind ja da, Life is Life, oder? Es gibt, gestern habe ich mal im Fernsehen geschaut, so einen uralten Film von Roy Black. Und er ist ja schuld, dass ich überhaupt hier hocke, dass wir alle hier hocken. Und jetzt habe ich gedacht, dass wir so ein bisschen uralte Schlager hören. Also uralt, ja so von den 60er Jahren. Aber das gibt es gar nicht. Aber jetzt schauen wir mal. Mama, es gibt es tatsächlich. Und zwar lassen wir es gerade los. Jetzt gibt es ein bisschen alte Schlager hier in der Berner Schlagerwelt. Wir entdecken Niklas Blaser. Wer ist das? Connie Francis. Jetzt machen wir Bern unsicher.

0: Ja, Chris, wie ist das für dich? So alte Schlager, du spielst ja noch gern so alte Schlager, Markus
1: Ja, das ist Fakt, effektiv. Das ist unbeschwerte.
0: Gerade diesmal habe ich wieder alten Filmclub von Roy Black, Grün ist die Heide. Sie haben da so eine Hütte, hast du den Film auch schon gesehen?
1: Dann ja schon gesehen, ja.
0: So eine Hütte gefunden. Und wirklich, durch so Filme bin ich näher zu Tanja gekommen, weil ich denke, ja, irgendwie finde ich die Tanja auch, aber nicht ohne Ente.
1: Also ist so ja heute gefunden, oder wie?
0: Nein, im Coop war ich zuständig für Essiggurken. Darum habe ich noch heute gerne Essiggurken. Ja, Gesai, wie ist das für dich? Die Liebe, alte Lieder, so schöne Melodien, ist das für dich schön?
2: Melodie?
0: Melodien. Da, da, da, da, da, da,
2: Ah,
0: da, da, da, da, da. Hast du das gerne so?
2: ja, sehr gut, ja.
0: Das
2: Gerne, ja.
0: ist 50 Jahre alt, oder?
2: Ich geschaut einmal etwas.
0: Gibt es in deinem Land auch alte Lieder?
2: Ja.
0: Ja.
2: Ja.
0: Kannst du eine
2: Von
0: schnell singen?
2: den
0: Kannst du eine singen?
2: Italienisch etwas, das ich gemacht habe.
0: Ja, Italien, Eros
2: Bis
0: Ramazzotti.
2: jetzt ist es hat.
0: Aber in deinem Land kannst du eine singen schnell, so 10 Sekunden.
2: Ja.
0: Sing. Da, da, da, sing.
2: Ja. Das
0: Also,
2: normal
0: du
2: das.
0: kannst am Schluss der Sendung überlegst dir, welchen Song du singst. Christoph, so alte Filme hast du auch schon geschaut. Also, weißt du, zum Beispiel Dallas oder Bud Spencer oder Roy Black Filme?
3: Ja, habe ich natürlich auch gesehen, zum Teil. Ein paar Filme, alte Musik habe ich auch schon gehört. Und die Musik, die wir vorher gehört haben, die haben mich so ein bisschen innerlich zum Schunkeln gebracht. So ein bisschen. Irgendwie so, ist ein bisschen anders als der moderne Schlager, aber sehr interessant, so, was er für eine Wirkung hat auf einem.
0: Ja, Madeleine, warum ist denn ich der Schlager von früher eigentlich noch so hörbar, und nicht nur der Schlager, wir sehen auch Popmusik. Country, volkstümlich.
4: Ja, ich finde das sehr schön. Es ist sicher eine Abwechslung zu heute. Und man kann auch sagen, für mich ist es erstaunlich, dass das alles über die Jahre so gut erhalten ist, dass man es überhaupt noch hören kann, also über so lange Zeit. Ich bin nicht sicher, auch alles, was man heute abspeichert, ob man das wirklich auf Dauer immer alles noch hören kann.
0: Ich weiß nicht, als der Michael Jackson gestorben ist, ist ja alles zusammengestürzt, oder? Niklas Blaser. Also, bei dem gerade im Lindenhof, Daniel ist dann operiert worden. Das ist nicht mehr gegangen. Ist das heute noch denkbar?
5: Ja, vielleicht schon ein bisschen weniger. Es ist halt heute alles viel, viel breiter verteilt, breiter abgestürzt. Aber eben, wenn man die alten Filme oder jetzt die alte Aufnahme, die da vorher war, alles mit Analogtechnik, oder zum Teil noch mit Röhrentechnik, Röhrenmischpult, Spulentonbänder, einfach wirklich Analogtechnik. Das ist schon noch so eine Technik, wo ich selber noch ein bisschen gerne zwischendurch daheim bin, ja.
0: Ja, du bist ja sowieso ein Star der Türen, oder? Also ich weiss noch, oder du machst es noch nach wie vor, du würdest ja nicht bei Radio Bern hocken jetzt, wenn du das nicht könntest. Tanja, wie ist das für dich eigentlich, also die alten, ich weiss, du bist ein sehr grosser ABBA-Fan und wenn irgendein ABBA-Titel kommt, bist du sofort am Singen, oder?
4: Ja.
0: Gibt es die ABBA noch? Weiss das jemand? Also ich glaube nicht mehr.
5: Also nein, die Gruppe nicht mehr, aber sie existieren noch, ja genau. Ja.
0: Also, das musst du jetzt noch nicht sagen.
5: Ja, sie existieren noch, also sie sind einfach sehr alt, alle. Ja.
0: Ah, die leben noch alle?
5: Ja, genau.
0: Okay.
4: Aber es gibt natürlich auch Musikgruppen ABBA,
5: die
4: so nachmachen und Musiker und alles, weil halt Musik so schön ist, dass sie auch weiterlebt, was auch gut ist, wie beim Elvis Presley auch. Da gibt es ja auch Nachahmer, die das auch können, fast wie näher können.
0: Ich bin übrigens ein sehr grosser Fan von Modern Talking-Titeln. Christoph, kennst du die auch, Modern Talking?
3: Auf jeden Fall,
0: Dieter ja. Dieter Bohlen, oder?
5: Also da kann ich sagen, da bin ich an einem Konzert gewesen, auch am ersten Konzert, das es in der Schweiz gegeben hat. Und da konnte ich irgendwie 14 Tage Auto fahren und hat mir eine angerufen und gesagt, ich habe zwei Bilien, es will niemand mit mir kommen, kommst du an das Modern Talking Konzert. Und dann sind wir auf Luzern hingern gefahren, noch ohne Navi, das irgendwie gesucht, dort, wo das hätte stattgefunden, und bin in einem Konzert gewesen. Also das war einzigartig, das zu erleben.
0: Einzigartig?
5: Ja, das ist natürlich...
0: Ja. Ja, und natürlich, wenn wir noch gerade bei den Eltern sind, David Hasselhoff, Looking for Freedom. Wer kennt das von euch da in dem Studio?
4: Ja, sicher.
5: Oh ja.
0: Crazy for you und so weiter.
5: Ja, ich er ist fast ein bisschen zu viel gelaufen.
0: Christoph, hast du den David Hasselhoff mit dem Night Rider, mit dem fliegenden Auto noch kennt?
3: Ja, klar. Das habe ich auch geschaut, als ich 6, 7 war oder 8 in dieser Zeit. Und ich war mir beeindruckt von dieser Karre, weißt, von diesem Auto. Von diesem schwarzen, geilen Schlitten. Und nachher, er ist immer so abgegangen und wow.
5: Ja, also das super kann man anschauen, das Auto im Museum Enter in Solothurn ist das Auto ausgestellt. Wenn man dann wirklich davor steht, dann sieht man so, was für eine Bastlerei irgendwie in diesem Auto ist. Also im Film hat es schön ausgesehen, aber sonst ist es einfach eine Bastlerei.
0: Küsse, wie war das für dich in die Zeit, so ein bisschen, wenn wir jetzt ein bisschen über Oldies reden?
1: Ja, das ist natürlich die Zeit, wo ich bin.
0: Was hast du am meisten gehört? Elvis, David Hasselhoff, New Kids on the Block?
1: Oder? Ja, Elvis habe ich ab 73 Jahren gehört, dann war ich 80. Und er,
0: schlagermässig?
1: Ja, was dann ist gelaufen, und natürlich Hitparade geschaut. Disco-Sendung am Samstag und eben die Thomas Heck Hitparade.
0: Hast du erlebt? Gesei, die alte Musik hat bessere Melodien. Wie ist das für dich? Alte Melodien sind kein Problem, oder? Lieber alte. Wie ist das in Eritrea?
2: Der alte, das ist lieber alles Leute.
0: Hast du gerne?
2: Ja, ja, ich auch. Das alte Leute.
0: Instrumente
2: ja, alles,
0: und so.
2: Ja, ja.
0: Darum mache ich euch allen zum Schluss ein Kompliment. Euch daheim an den Radiogerät und natürlich hier im Studio. Und das ist brandneue Single von Roland Kaiser, meinem aktuellen Lieblingsstar. Hier ist er, der Roland Kaiser. Und das ist für euch hier im Studio mein Kompliment.
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0: Das war schon fast gewesen. Von der 500 Küsse, hilf mir nur, die 511, gell?
1: 511, ja, genau.
0: Ja, das gibt auch was vor. Die nächste RBSW-Fanreise machen wir zu ihm, zum Kaiser, nach Zürich im Hallenstadion. Es gibt sogar Backstage. Herzlichen Dank, Madin am Stutz, sehr stark. Merci vielmals, Besuch in der Ostersendung.
2: Alles Gute, bis bald. Tschüss zusammen.
0: Tanja Lederach, die nehme ich am Schluss. Auch wenn du froh bist. Niklas Blaser.
3: Dann werde ich in dem Fall ein bisschen weiblicher, wenn ich hinterher dran komme.
0: Ja, dann wird das näher erfahren. Warum? Ja.
3: Gut, merci vielmals, Mike, dass wir dürfen hierher kommen und liebe Leute draussen, der Radiogerät, alles Gute.
0: Gesei, herzlichen Dank für diesen Besuch aus der... Also du bist jetzt von Eritrea, aber danke für den Besuch hier in der Sendung.
4: Ja, danke für alles, dass Mike und alles hier, dann Leute und die Radio auch. Alles
0: schon bald schön. Bist du selber auf Sendung, ja. Mit deiner Sprache und dann kommen wir in deine Sendung. Christoph Messerli, mein Freund, danke vielmals.
5: Mein Freund Ladi, danke dir auch. Merci für mal Zuhören. Dankeschön, merci für mal alles Gute. Bis bald, bis gleich.
0: Küsse!
1: Ja, merci für das Zuhören.
0: Gell, die Zeit juffelt immer.
1: Ja, das geht immer relativ schnell vorbei, also, wenn man es lustig hat.
0: Hat es dir eigentlich auch gefallen?
1: Ja, mir sehr gut gefallen. Wunderbar.
0: Ja. Tipptopp. Das war unsere Ostersendung. Warum Tani am Schluss? Ja. Heute, Ostermärti, vor 23 Jahren, haben wir geheiratet. Und ich bitte dir, Tanja, danke für die 23 Jahre. Es ist nicht datummäßig, aber es ist der Ostermärti. Haben wir geheiratet. Danke für deine Liebe und für das du noch lebst nach deinem Koma. Einen grossen Applaus für unsere Tanja und Chefredaktion. Das war es gewesen. Bis gleich wieder, glaube ich. In 2 Wochen wieder. Ja, jetzt bin ich gerade ein bisschen durcheinander. Das gibt es manchmal. Ja, darum geht es jetzt auf Dächern der Welt. Hier ist ja der Roland Kaiser. Da ist er. Tschüss zusammen, Mick war schon gewesen, der Lady, der Mike Lader. Ja, 23 Jahre geheiratet. Das schafft nicht immer jeder. Tanja, ich liebe dich.

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2: Im Studio Anna Löwer. Schönen guten Abend. Deutschland schneidet in einer internationalen Kinderwohlstudie nicht so gut ab. Von 37 überprüften eher wohlhabenden Ländern landet Deutschland auf Platz 25. Unter anderem leben demnach vergleichsweise viele Kinder in Armut. Auch im Bereich Bildung liegt Deutschland auf den hinteren Plätzen. Nur 60% der 15-Jährigen erreichen die Mindestkompetenzen in Lesen und Mathe. Auf den vorderen Plätzen liegen Dänemark, die Niederlande und Frankreich. Nach dem Ausbruch einer seltenen Variante der Ebola-Krankheit im Kongo sieht die Bundesregierung keinen Anlass, Vorkehrungen zu treffen. Gesundheitsministerin Waken sagte im Ersten, eine neue Pandemie halte sie für nahezu ausgeschlossen. Die WHO hatte für die betroffenen Regionen den Gesundheitsnotstand ausgerufen. In Dölzig bei Leipzig hat ein Tiger einen Menschen verletzt und ist dann aus seinem Gehege ausgebrochen. Wie die Leipziger Volkszeitung berichtet, wurde die Raubkatze von der Polizei erschossen. Mehr von Colin Mock.
3: Das Tier wurde offenbar in einem privaten Gehege einer Domteurin gehalten und hat dort einen Helfer verletzt. Die Polizei war mit einem Großaufgebot vor Ort, um sicherzugehen, dass keine weiteren Raubtiere entkommen sind. Die Behörden haben die Tigerschau schon länger im Blick. Thomas Druskert, der Ortsvorsteher von Dölzig, forderte gegenüber der Leipziger Volkszeitung Konsequenzen. Die Tiere müssten in eine andere Haltungsform überführt werden, sagte er.
2: Fußball-Bundesligist Eintracht Frankfurt hat sich von Trainer Albert Riera getrennt. Der Club gab am Abend bekannt, dass die Zusammenarbeit sowohl mit Riera als auch mit den beiden Co-Trainern beendet ist. Ein Nachfolger ist noch nicht bekannt. Das Saarland bekommt wieder Erstligafußball. Elversberg hat sich mit einem Sieg gegen Münster den ersten Bundesliga-Aufstieg der Vereinsgeschichte gesichert. Paderborn könnte nachziehen, muss dafür aber Wolfsburg in der Relegation schlagen. Direkt in Liga 3 geht es dagegen für Düsseldorf. Fürth kann sich gegen Essen retten.
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4: Viele Wolken sind heute Abend am Start, dazu bleibt es meist trocken, nur vereinzelt kann noch ein bisschen Regen runterkommen. Richtung Südosten taucht auch mal Nebel auf. In der Nacht gehen die Temperaturen runter auf 10 bis minus 1 Grad. Morgen bleibt's oft wolkig, von Westen kommt wieder Regen rein, vereinzelt auch Gewitter, maximal bis zu 22 Grad.

0: an. Sie töten am Holz. Bleib schön da stehen. Wir fahren gleich weiter. Maximilian!
1: Hier ist die Opa. Du bist spät dran.
2: Ja, weil sie so viele Zwischen.
3: Pankratz, magst du da von Sprung reinkommen?
1: Nein. Nein, wir müssen zur Geburt. Ja.
2: Pascha, er hilft mir dabei.
3: Bei was?
1: Ja, bei der Kuh, beim Buchhäckerbauern.
3: Ja, da muss ich auch noch hin.
1: Ja, komm, wir gehen jetzt.
2: Ja.
1: Wir gehen jetzt weiter.
2: Geh mal raus.
4: Es kann jeden Moment losgehen mit der Kuh.
5: Hey! Wie sprecht ihr denn von mir?
4: Von dir doch nicht.
5: Ach so. Dann lass sie nicht so lange warten. Die Kuh.
3: Sabina, du sollst doch nicht die große Gießkanne heben.
5: Eine Nummer kleiner ist für die Puppenstube.

0: braun ist gut. Doktor, komm gleich.
1: Ja.

0: Ah, grüß Gott.
1: Servus.
0: Da ist das Vitaminfutter, was der junge Bauer abgestellt hat.
1: Ist recht.
0: Du, grüß Gott. Ich glaube, langsam wird es Zeit, dass du deine Spielschulden zahlst. Die Burschen von der Pokerrunde werden ein bisschen ungeduldig.
2: Bei 100.000 Schilling bist du.
3: Ja, ja. Sag denen, morgen auf die Nacht komme ich. Dann hol ich mir mit einem Royal Flash alles zurück. Ich war gute Strähne. Ich spür das.
0: Ich glaube, das ist sicherer, du suchst eine reiche Frau und heiratest.
3: Heiraten? Bin ich blöd? Ich werde mir es wegen einer mit all den anderen verscherzen.
0: Wirst du, die Burschen können verdammt schnell ganz ungemütlich werden, wenn sie nicht ganz schnell ihr Geld sehen. Gell? Wirst du, da würde ich nicht in deiner Haut stecken, oder?

0: Sag einmal, was bringst denn da schon wieder daher? Wolf, Dieter.
1: Die Solartrocknungsanlage für den Heuboden.
0: Trockenanlage. Piefgegram. Wolf, Dieter. Bei unserer Bergson braucht's das so dringend wie ein Kropf.
2: Jetzt streitet's doch nicht gleich wieder.
0: Da erst der Mähdrescher und dann wird immer noch mehr Geld rausgeschmissen werden.
1: Das ist nicht rausgeschmissen, Vater. Das ist eine langfristige Investition. Und außerdem positiv für die Steuer.
0: Ich hab mein Lebtag keine Schulden gehabt, bevor du dahergekommen bist.
2: Papa, das soll's doch nicht.
0: Ich bin ein kranker Mann. Aber so ein Piefke kann ja schließlich auch mal krank werden. Na ja, und was ist dann? Hä? Wer arbeitet dann diesen Schuldenberg ab? Hä?
1: Dagegen habe ich uns ordentlich versichert. Hier, ich habe gerade die Policen abgeholt.
0: Berufsausfall. Feuer. Haftpflicht. Schmarrn.
3: Und Lebensversicherungen mit gegenseitiger Begünstigung. Und Unfall-Doppeltod.
0: Unfall-Doppeltod?
1: Ja. Also, wenn ich zum Beispiel durch ein Unglück zu Tode kommen sollte, dann zahlt die Versicherung das Doppelte. Und damit wäre der Hof wieder schuldenfrei.
3: Papa.
2: Grüß dich bitte.
3: Grüß euch. Für die Frieda hat er auch eine Versicherung abgeschlossen. Das ist dem Wolfi sein soziales Verantwortungsbewusstsein.
0: Hä? Mich verschonst bitte mit deinem Verantwortungsbewusstsein. Unfall, Doppeltod. Mir ist das einfache Sterben grad nur. Ja. Aber wär's zu sehen. Mit Hilfe vom Bergdoktor wäre es vielleicht nur eine Zeit lang hinauszögern. Das Sterben.
4: Jedenfalls nicht schlechter als das letzte Mal. Aber Sie müssen weiter Ihr Herz schonen.
0: Ja, wie denn, wenn ich mich dauernd aufregen muss?
4: Wer regt Sie denn so auf?
0: Ja, der Piefke.
4: Was? Ich hab gedacht, Sie verstehen Sie mit Ihrem Schwiegersohn. Sie haben ihm doch gerade erst den Hof überschrieben.
0: Na, weil ich krank bin. Aber das war ein Fehler. Na ja, die Arbeit nimmt er mir ab. Das schon.

0: Und 7 Versicherungen hat er abschließen müssen. Der Preis.
1: Ein umsichtiger Mann?
2: Ein Gauner ist er. Geben Sie es doch zu, Herr Doktor. Wenn einer eine zusätzliche Feuerversicherung abschließt, dann doch bloß, weil er den Hof anzünden will.
1: Eine recht eigenwillige Betrachtungsweise, Buchecker.
2: Oh, es gibt Versicherungen, da kann man ganz schnell kassieren, wenn man geschickt ist. Meine arme Tochter. Mit so einem Geschäftelhuber.
3: War ein schweres Stück Arbeit für dich.
4: Ja, ja.
3: Pankras, bist ganz schön in Schwitzen gekommen.
4: Eine Geburt ist für mich immer eine schwere Arbeit. Ja. Und bringt mich zum Schwitzen.
5: Ja, was passiert denn jetzt mit dem kleinen Stier?
3: Der Stierkalbe werden nach 12
4: Am besten, Maximilian, du übernimmst die Patenschaft für den Stierkalbe da. Und wir sehen, wenn er groß wird. Dann wird er genauso ein kräftiger Stier wie sein Vater da drüben.
3: Ja.
5: Was? Das ist der Vater?
4: Ja, das ist der Vater.
5: Ja, aber der interessiert sich ja überhaupt nicht für sein Kind jetzt. Hallo, du, du hast ein Kind gekriegt. Ja, jetzt schau doch wenigstens einmal.
6: Nein, der interessiert sich nicht für kleine Babys.
7: Der träumt davon, dass er in der Arena auftreten darf, gell?
5: Was für eine Arena? Schau her. Ole, ole, ole, ole, ole. Du wirst vom Stierkampf gehört.
8: Ja, was, der bringt's überhaupt nicht.

0: alles schläft schon.
1: Herr Gustl, schau mal. Das ist eine Lebensversicherung, die hat mir der junge Bauer geschenkt. Willst du mir auch so viel schenken? Das sind 700 Schilling jeden Monat.
2: Freilich würde ich dir so viel schenken. Und wenn meine Frau einen ganzen Bauernhof im Rücken hat?
1: Ja, einen ganzen Hof habe ich nicht gerade, aber eine gute Partie bin ich jetzt schon. 1 Million Schilling kriege ich.
2: Wenn du 65 bist.
1: Ach so. 700 Schilling schenkt mir der Bauer jeden Monat. Ich meine, für die Lebensversicherung, das ist doch großzügig von ihm.
2: Gute Arbeitskraft hält er sich auf diese Weise. Er weiß genau, was er an dir hat.
1: Ja, der schon. Die Betty, die hat gesagt, ich muss da einen Begünstigten eintragen lassen, aber ich habe ja keinen Ehemann.
2: Unfall, Doppeltod.
1: Verwandte habe ich auch keine gescheiten.
2: Ich weiß. Weil der Herr Papa die Frau Mama sitzen hat lassen mit dicken Bauch. Mein armes Waisenkind. Verwandte hast keinen, Ehemann hast keinen. Schreibst halt mich hinein.
1: Als was?
2: Ja, als Verwandter, das geht ja schlecht. Dann schreibst halt als Ehemann.
1: Herr Gustl. Das meinst du nicht ernst?
2: Doch.
1: Dann ist das jetzt so, als wäre ein Heiratsantrag.
2: Du merkst aber auch alles. Das ist jetzt so was Ähnliches wie ein Heiratsantrag.
1: Gustl! Pass auf, dass nichts verschützt.
3: Nein.
1: In den Kellerkran tue ich alles rein, was der Pankrat sagt. Damit er was wird, dein kleiner Stier.
3: Ja, und was ist da drinnen?
1: Milchpulver und Kamin.
3: Tee. Was ist denn los?
1: Ah, nix.
4: Maximilian, kommst du? Weißt du, ganz beieinander ist es noch nicht, dein Stierkalbe.
1: Was?
4: Aber es wird schon werden. Gib ihm die Milch auch. Ja, komm.
1: Ja, schön. Ja. Schau da.
4: Geht mir nicht.
3: Auf, gell. Jetzt so schnell drehen? Hey. Du hast ja aber einen Toast.
4: Das Schönste ist, mein Maxl hat einen neuen Freund gefunden.
5: Der kleine Stier.
4: Seinen Patenstier, wie er sagt. Er würde ihn ja am liebsten entführen und hier bei uns im Haus irgendwo unterbringen. Es sind ein paar Unregelmäßigkeiten in Ihrem EKG. Ich tät Sie am liebsten an ein Gerät anschließen, das Sie 24 Stunden am Körper tragen. Das würde mir Aufschluss geben. Ein Gerät, das alles registriert.
5: Alles?
4: Naja, wenn Sie die Stiegen aufsteigen oder was Aufregendes träumen.
5: Und? Jeden einzelnen Streit mit meinem Schwiegersohn.
4: Ließen sich diese Streitereien nicht alle vermeiden?
5: Natürlich. Er bräuchte nur tun, was ich sag.
4: Geben Sie Ihrem Schwiegersohn doch eine Chance.
5: Sie haben genug mit meinem Herzen zu tun. Um meinen Hof brauchen Sie sich nicht auch noch kümmern.
4: Na, das Hemd, das können Sie gleich wieder ausziehen.
5: Warum?
4: Wir müssen ja das Gerät noch anlegen.
5: Wer soll das jetzt die ganze Zeit mit mir rumtragen?
4: Ja, freilich.
5: Na, dankeschön.
6: Oh, der Schmerz. Herr Doktor! Herr Doktor!
7: Herr Konrad!
6: Wo ist der Herr Doktor? Ich muss den Herrn Doktor...
7: Da ist zufällig ein Patienten drin und der ist ganz zufällig wirklich krank.
6: Na, ich muss aber den Herrn... Ja,
0: was ist das? Als kranker Mensch. Müssen wir sich das gefallen lassen, das ist unglaublich. Das vergiss ich nie. Das vergiss ich einfach nie. Oh.
7: Keine Angst, Herr Konrad. Das ist nicht ansteckend.
0: Ja, ich weiß. Das ist das Wunder des Lebens. Wie lange dauert es noch, Frau Doktor?
7: Ach, 3 Wochen.
0: In 3 Wochen? Fabelhaft.
7: Was, mein Bauch oder mein neues Kleid?
0: Nein, Ihre positive Gesinnung. Ich bewundere außerordentlich den Mut,
8: Vorteil dieser Frauen?
0: Sie müssten doch eigentlich Tag und Nacht dran denken, dass...
1: Woran denn?
0: Na schauen Sie, dass das Kind eventuell einen Wasserkopf haben könnte.
1: Ach, Konrad!
0: Ja. Vielleicht ein Loch in der Herzkammer oder vielleicht wären sogar siamesische Zwillinge. Meistens wachsen ja nur die Finger zusammen. Die kann man dann ganz leicht wieder trennen. Ich sag's Ihnen, es gibt tausenderlei Möglichkeiten für eine Tragödie. Bei der Geburt.
1: Ja. Und manchmal ist doch alles in Ordnung.
0: Ja, das gibt's. Aber man weiß ja nicht, was später noch alles kommt.
1: Lieber Herr Konrad, jetzt weiß ich ganz genau, warum der liebe Gott aus Ihnen vorsichtshalber keine Frau gemacht hat.
0: Gott behüte.
9: Überraschung.
10: Das ist ja traumhaft. Danke. Das ist so schön mit dir.
9: Und mit dir erst.
11: Papa!
12: Ja, Betty, hast du gut geschlafen?
11: Ja, wie gefall ich dir?
12: Hübsch, sehr hübsch, mein Kind, siehst du aus.
11: Hab mir mal Wolfi geschenkt.
12: Das war der Wolfi.
11: Rot, rot, rot, wie die Liebe.
12: Ja, rot wie die Zahlen auf unserem Konto bei der Sparkasse.
11: Papa.
9: Wir werden bald schwarz, Vater, das verspreche ich dir. Wirklich.
13: Wer es glaubt, wer zählig.

0: nimmst jetzt auf alle Fälle mal einen Frauenmantel-Tee.
1: Hat doch noch gar nicht gesagt, was mir fehlt. Ich war nämlich in letzter Zeit öfter schlecht. Hilft ein Frauenmantel-Dings? Hilft es gegen Brechreiz?
0: Nein. Gegen Fehlgeburten.
1: Also. Was?
0: Mal gegen die Übelkeit, weißt, da kann man halt nichts machen, gell? Die gehört nun einmal dazu zum Kinderkriegen.
1: Ja. Ich bin doch nicht schwanger. 7., 8., 9., 10. Oder?
0: Ja, ja, stimmt schon.
2: So, so, und wer soll denn dann der glückliche Erzeuger sein? Wer es auch immer ist, eine gute Nachricht wird das nicht für ihn sein. Sowas freut keinen Mann. Du brauchst bloß an deinen Vater denken, unbekannterweise. Wie er auf und davon ist, kaum dass deine Mutter schwanger war.
1: Er will mich aber heiraten, er hat mich schon gefragt.
2: Wer?
1: Ich hab gar nicht gewusst, dass du einen hast. Ja, im Sommer soll Hochzeit sein. Da käme unser Christkind gerade recht.
2: Na, jetzt sag schon, wer der Vater ist. Uns kannst du es ja sagen.
1: Der Gustl ist es. Das geht schon lange.
0: Was der Hecker Gustl? Ausgerechnet der.
2: Dem gefällt's Kinder machen vorher auch besser, wie nachher das Windeln wickeln.
0: Ja, das glaube ich auch.
3: Ja, der Gustl.
1: So ein lieber Kerl.
3: Du sag einmal, woran siehst du das, ob eine schwanger ist?
1: Was gibt's zu lachen?
2: Die Frieda möchte akkurat genau wissen, woran man erkennt, ob eine schwanger ist.
4: Ach, das ist für Banausen. Experten wie unsere Franzi zum Beispiel sehen es im Gesicht. Na, Frieda, habe ich nicht recht?
1: Die Franzi sagt.
5: Was ist der Weh, du?
6: Komm her, ich hilf dir. Geh her. Geht's? Na, wie schaffst denn du aus? Ach du, Gustl. Du, ich hab gesagt, du darfst dich hier nicht mehr blicken lassen, bis du nicht bezahlt hast. Gustl, ich hab das doch gleich gesagt. Mach's gut.

0: Asphalt ist doch schon längst noch. Die Unterschrift.
1: Was für eine Unterschrift?
0: Da auf der Lebensversicherung. Dass ich der...
2: Dass du der Begünstigte bist. Nein, das... Das habe ich mir anders überlegt.
0: Wie? Was soll das heißen?
2: Dass ich jemand anderen begünstige.
0: Ja, wen denn plötzlich? Wo ich dich doch sogar heiraten will.
2: Na, unser Kind. Gustl, wir zwei, wir kriegen ein Baby.
0: Na.
2: Ja. Freust dich auch so narrisch? Das wird für ein Christkindl.

0: Mütterchen.
1: Oh mein Gott.
0: Du, die Frieda war gestern bei mir.
2: Und? Hat die Franzi recht?
0: Langsam wird sie zur Hellseherin. Dabei ist es doch gerade erst die zweite Woche.
2: Also bekommt die Frieda wirklich ein Baby?
0: Ja. Und stell dir vor, sie will ausdrücklich, dass es so schnell wie möglich alle wissen.
2: Warum auch nicht? Es ist doch eine wunderbare Sache, so ein Kind.
0: Darf ich mal? Oh. Unser Sohn boxt ganz schön.
2: Unser Sohn? Seit wann kannst du hell sehen?

0: Wasser? Und wie geht's deinem Sohn? Aber das kümmert dich ja sowieso nicht. So, jetzt gibt's was zu saufen. Danke, Herr. Ja, du bist ja, gell. Ja. Bist du müde oder wie? Ja, Hilfe. Da, schau her.
1: Na, Maxi?
0: Hallo. Servus. Du, kann ich morgen wiederkommen? Ja, freilich. Du kannst doch alle anderen füttern, wenn du magst. Oh, ja, gut. Und wann?
2: Früh um 6:30.
0: Um 6:30?
2: Ich weiß nicht, ob das so ein Spaß ist.
0: Naja, ich komme trotzdem. Noch vor der Schule.

0: auf den Nachwuchs.
1: Ja. Auf euch drei. Prost.
2: Prost, Liebling.
0: Ich habe ja gedacht, meine Tochter überrascht mich mit einem Enkel. Aber mein Herr Schwiegersohn ist offenbar so damit beschäftigt, meinen Hof kaputt zu sanieren, dass er für diese kleine persönliche Investition keine Zeit findet. Guten Appetit.

0: Was ist denn los?
1: Boah, der Kälbertrank. Der stinkt so kreislich, da wird mir jetzt mal speiübel dran.
0: Das ist ganz normal. Das ist dein Zustand, liebe Frieda.
2: Sieht man schon was?
1: Okay. Eigentlich wollte der Maxl vor der Schule vorbeikommen, mir das Füttern abnehmen, aber der kommt wohl nimmer mehr. In der Früh ist echt grauslich.
0: Weißt was? Das mach ich.
1: Okay.
0: Nächster, das tue ich gern für dich. Und für das Baby jetzt.
1: Ehrlich?
0: Ja,
1: danke.

0: wisst, dass ich verschlafen habe.
1: Ja, du fütterst jetzt die Tiere, ich schaue meinen Herzpatienten an. Danach fahre ich dich in die Schule. Passt doch so, ne?
0: Ja.
1: Nicht jeder hat so einen reizenden Vater wie du.
0: Ja, da hast du ausnahmsweise mal recht.
2: Boah. Hallo, Herr Max, wie ist es?

0: Und? Wie geht's hier?
1: Der Stier hat sie Gott sei Dank nicht erwischt. Sie muss ausgerutscht sein.
0: Sie helfen doch meiner Tochter.
1: Natürlich.
0: Und ich fange den Stier.
1: Mein Mädel, hast du ein Schwein gehabt?
2: Ja.

0: Hat die Betty ein Glück gehabt, dass du gerade in der Nähe warst? Ein anderer?
1: Es hat furchtbar geblutet. Aber für so eine Platzwunde braucht es ja nicht unbedingt einen Professor Sauerbruch. Man ist auf einmal so mitfühlend.
0: Hormonüberflutung. In meinem Zustand ist man hoffnungslos verkitscht. Das müsstest du eigentlich wissen.
1: Oh, das habe ich beinahe vergessen. Sie muss trotzdem noch in die Klinik für ein Schädelröntgen. Hm.
2: Testi.
1: Ihr Vater hat ihn gebändigt. Stark, wie er das gemacht hat. Es ist alles in Ordnung, Betty. Sie sind in Sicherheit. Ja?
3: Guten Tag. Entschuldigung. Ich wollte nur mal nach Betty sehen.
1: Ja. Kommt.

0: Und?
1: Zwei Schutzengel hat sie gekauft, die Betty. Meine Person nicht mitgerechnet.
2: Wie ist denn das überhaupt passiert?
3: Mei, das rote Kleid wird's gewesen sein. Da ist der Stier wild worden und dann ein grausiger Unfall.
4: Unfall? Das war kein Unfall.
3: Was? Ja?
4: Die Ketten vom Stier war durchgetrennt.
2: Weil er sich losgerissen hat.
4: Ein Mensch hat's durchgetrennt.
2: Ach, okay, das gibt's doch gar nicht.
4: Mit der Metallsäge.
2: Haben Sie einen Verdacht, wer das gemacht haben könnte? Und vor allem warum?
4: Ich hab keinen Verdacht, wer das gewesen sein könnte. Ich weiß es.
1: Sagen Sie jetzt nichts, was Sie hinterher bereuen, Buchecker.
4: Und warum nicht?
5: Der Schwiegersohn war's.
1: Versündigen Sie sich nicht.
4: Erst neulich hatte ich das rote Kleid gekauft. Dabei steht Rot meiner Tochter gar nicht. Und warum er es getan hat, ist doch wohl auch klar.
3: Ja, warum?
4: Die Lebensversicherung. Er ist der Begünstigte.
3: Der junge Bauer, also...
6: Herr Doktor, ich...
4: Derjenige hat den Stier manipuliert. Das ist nämlich eine Seele von Stier.
1: Ja, du, das kriegen schon aus.
4: Hoffentlich.

0: Interessant. Habe ich mir gedacht.
1: Hast du das gefunden?
0: Das Blut ist in Ordnung. Aber eine Menge Pfeffer habe ich gefunden. Am Hintern des Stiers und in der Box.
2: Pfeffer? Ja. Wer macht denn sowas?
0: Ich kann mir denken, wer den Stier absichtlich gereizt hat.
2: Absichtlich? Hm? Du meinst, also, es war kein Unfall?
0: Nein. Ich glaube, es war ein Mordversuch.
2: Schmarrn, geh weiter.
0: Ich will zwar nichts behaupten, aber es kann nur ein Interesse daran gehabt haben. Daddy Betty.
2: Ihr Mann?
0: Ja. Weißt du, dass er eine Versicherung abgeschlossen hat? Auf Unfall? Doppeltot?
2: Na und?
0: Ich habe dich übrigens auch versichern lassen. Als Begünstigte. In meine Lebensversicherung eintragen lassen.
2: Das habe ich schon vor 25 Jahren für dich gemacht, Pankratz. Mit Unfall Doppeltot.
3: Soll ich Ihnen mal was sagen, Doktor?
0: Was denn?
3: Mein Schwiegersohn hat meine Tochter umbringen wollen.
0: Danke. Ich glaube nicht an Ihre Theorie mit der durchgesägten Kette, solange die Polizei nicht eindeutige Beweise dafür erbracht hat.
3: Weil er an das viele Geld wollte.
0: Ach, Schmarrn. Aber dass Ihr Herz diese ganze Aufregung bewältigt hat, das ist ein gutes Zeichen. Ich rufe Sie sofort an, wenn ich dieses Langzeit-EKG ausgewertet habe.
3: Wer sollte denn sonst Interesse daran haben, dass der Stier meine Tochter tottrampelt? Herein.
4: Stell ich euch?
3: Was gibt's?
4: Ich wollte nur sagen, den Stier hat jemand wild gemacht. Mit Pfeffer.
3: Aha. Noch ein Beweis für den Mordversuch.
4: Da schaust. Das ist ein Fall für die Polizei.
3: Die ist schon unterwegs.
5: Ich bin so froh, dass es dir wieder besser geht. Betty, dein Vater glaubt, dass ich den Stier auf dich gehetzt habe.
6: Wie kommt er denn darauf?
5: Glaubst du das auch? Komm, jetzt sag doch mal, glaubst du das auch?
6: Es war doch ein Unfall, oder?
5: Wenn dein Vater das wirklich denkt, dann kann ich keinen Tag mehr länger mit ihm unter einem Dach leben. Das ertrage ich nicht. Sag mal, würdest du mit mir kommen?
3: Wolf-Dieter Holm. Sie sind festgenommen.
6: Nein, nein.
3: Komm was, geh mal.
5: Nicht anfassen.
3: Sag mal, wie kann dein Mann die Frechheit besitzen?
6: Was?
3: Ja, und nur mal daherkommen, als wäre nichts gewesen wäre.
5: Mensch, also ich...
6: Allein weil er herkommt, ist doch ganz klar, dass es nicht war.
3: Ja, das wird sich bei der Untersuchung alles rausstellen. Jetzt gehen wir, komm.
6: Wolfi.
3: Komm, jetzt werde ich kindisch noch jetzt. Komm. Ist ja gut.
7: Dankeschön, das kommen Sie nicht auf die Gedanken.
0: Ja, schon gut, Patricker. Aber wie Sie es anstellen sollen, dass Sie sich nicht aufregen bei all dieser Aufregung. Dafür weiß ich jetzt auch kein Rezept.
7: Ich halte schon durch. Für meine Tochter ist mir das Liebste auf der Welt. Für deine.
0: Viel Gott. Frieda. Komm, jetzt red schon.
8: Jetzt kriege ich ein Baby und würde mich gern freuen, dann ist der Kindsvater weg. Einfach abgehauen.
0: Aber der Gustl ist doch öfter mal weg. Ich meine, es weiß doch jeder, dass das ein großer Kneipenhocker ist. Der muss halt einmal...
8: Nein, der ist wirklich weg. Wie mein Vater. Er hat mir einen Riesenstreit gemacht. Ich täte ihm ein Kind anhängen und Vater werden wir für ihn das Letzte. Seine Sache ist ja auch alles weg.
0: Weiß das der Bauer schon?
8: Oh nein, der hat gerade genug eigene Sorgen. Dem habe ich noch gar nichts gesagt. Ich kann nicht glauben, dass der Jungbauer, dass er...
4: Der doch nicht.
8: Der Lump! Und Schulden hat er auch. Der Gustl einen ganzen Berg sogar.
4: Was sind die Schulden?
8: Da. Über 100.000 Schilling. Gut, dass ich nicht auf meine Lebensversicherung geschrieben habe.
4: Moment mal. Hat er die Schulden?
8: Ja, ganz dringend sogar. Die hat mir nämlich der Jungbauer geschenkt. Ich zeig's Ihnen mal. Mit Unfall Doppeltod. Ich kann's gar nicht finden. Da drin ist doch grün, die Police.
4: Sag einmal, füttert bei euch immer die Bette die Kühe?
8: Nein, das war bloß ausnahmsweise, weil, verstehen Sie, vertrage ich im Moment den Geruch vom Kälbertrank nicht so. Sie meinen... Lass mich.
7: Betty, ich...
6: Du bist schuld, dass sie den Wolfi verhaftet haben.
7: Ich bitte dich, er hat den Stier...
6: Er sagt, er war's nicht. Und wenn er fortgeht, gehe ich mit ihm.
7: Das überlebe ich nicht.

0: Er hat dich umbringen wollen. Dafür gibt's Beweise.
1: Ja, und zwar dafür, dass er's nicht gewesen ist.
2: Wirklich?
3: Die Unterschrift von der Frieda unter ihrer Lebensversicherung, die den Gustl begünstigt, ist einwandfrei gefälscht. Sie hat das Dokument noch nicht unterschrieben gehabt.
4: Das hat Gustl getan? Ja, das sieht ihm ähnlich. Aber...
3: Ist das Wasser bis zum Hals gestanden? Er hat Schulden. Darum hat er die Frieda aus dem Weg schaffen wollen. Mitsamt dem Kind, was sie von ihm kriegt.
4: Ach so. Ja, ich sag's ja. Nicht? Mit so einer Lebensversicherung kommen die Leute auf krumme Gedanken.
3: Jetzt hört's aber auf.
4: Ja, ja. Ja. Aber man hat heute mal den Stier auf meine Tochter gehetzt und nicht auf die Frieda.
3: Wenn mein Maxl nicht verschlafen hätte, dann wäre er ja das Opfer geworden. Ich darf gar nicht dran denken.
4: Der Maxl? Wieso? Das verstehe ich nicht. Ja. Hat denn nicht wie immer die Frieda gefüttert?
2: Na, ich hab sie abgenommen. Oh mein Gott, die arme Frieda. Kriegt ein Baby von einem, der ins Zuchthaus muss.
3: Übrigens, den Gustl haben schon geschnappt. Er hat geschlafen, drum in der Bärenhöhle am Sonnenplateau. Und er hat ein Geständnis abgelegt.
4: Da muss ich mich aber entschuldigen.

0: Was ist denn los?
1: Was hast du denn, Sabina? Sag doch, was ist los mit dir?
2: Dieser, der Gustl, er hat die Frieda umbringen wollen, bloß weil sie ein Baby kriegt. Dabei sieht man es noch nicht einmal.
0: Das hat aber der Papa viel mehr Grund, die umzubringen.
2: Entschuldigt, ich weiß auch nicht, was mit mir los ist.
0: Wir wissen schon, was los ist, gell?
1: Ja, Hormonüberflutung.
2: Ja.
1: Grüß dich.
0: Da geh ich. Bitteschön.
3: Was kommt mir dann?
0: Grüß
3: Toni. Der Holm wollte unbedingt bei euch noch vorbeischauen.
4: Ja, ich wollte mich bedanken. Die hat mich doch vielleicht lebenslänglich eingesperrt ohne ihre Hilfe.
3: Moment.
5: Holm, ich habe Ihnen doch gesagt, dass ich es bedauere, diese Umstände, oder?
4: Ja, ich fürchte nur, auch in Freiheit werde ich hier meines Lebens nicht mehr froh. Wissen Sie, Herr Doktor, mein Schwiegervater kann mich nicht ausstehen.
1: Gegen eine bestimmte Sorte Tüchtigkeit gibt's halt starke Vorurteile hier oben.

0: Ich hab gehört, du willst fort und die Betty mitnehmen. Das geht aber nicht.
1: Ich hatte nicht den Eindruck, dass dir meine Anwesenheit besonders am Herzen lag.
0: Ich weiß schon. Weißt halt gar so ein Geschäftel, wo du bist.
1: Na, dann ist ja gut, dass ich gehe.
0: Das ist gar nicht gut. Überhaupt gar nicht gut. Das überlebe ich nicht. Wenn mein Kind weggeht. Und du? Du? Naja. Ein wenig wird's mir schon auch abgehen.
1: Lässt sie nur nicht anmerken,
0: hm? Ums Verrecken nicht. Und wenn ich so gar niemand mehr hätte zum Streiten und zum Motzen, da wär's mir vielleicht schon arg fad. Und bittschön sagen, fällt halt einem Tiroler ungemein schwer. Das weiß man. Und deswegen sage ich's auch nur ein einziges Mal. Hörst? Wolfi.
1: Vater, ich habe deine Tochter unheimlich lieb. Deshalb bleibe ich hier. Und deinen Hof lasse ich auch nicht verkommen. Ganz bestimmt nicht.
2: Papa.
1: Und ich?
2: Du auch.
0: Alter Piefke.

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2: Im Studio Anna Löwer. Schönen guten Abend. In der neuen UNICEF-Kinderwohlstudie landet Deutschland erneut nur im unteren Mittelfeld. Vergleichsweise viele Kinder leben demnach in Armut, auch im Bereich Bildung. Läuft es nicht gut? Mehr von Tim Britztrup.
3: Von 37 überprüften eher wohlhabenden Ländern landet Deutschland auf Platz 25 und bleibt damit nach Einschätzung der Studienautoren weit hinter seinen Möglichkeiten zurück. 15% der Kinder leben demnach in armen Verhältnissen. Dramatisch sieht es in Sachen Bildung aus. Nur 60% der 15-Jährigen erreichen die Mindestkompetenzen in Lesen und Mathematik. Auch bei der physischen und psychischen Gesundheit reicht es nur fürs Mittelfeld. Auf den vorderen Plätzen liegen Dänemark, die Niederlande und Frankreich.
2: Nach dem Ausbruch einer seltenen Variante der Ebola-Krankheit im Kongo sieht die Bundesregierung keinen Anlass, Vorkehrungen zu treffen. Gesundheitsministerin Waken sagte im Ersten, eine neue Pandemie halte sie für nahezu ausgeschlossen. Die WHO hatte für die betroffenen Regionen den Gesundheitsnotstand ausgerufen. In Dölzig bei Leipzig hat ein Tiger in seinem Gehege einen Menschen verletzt und ist dann ausgebrochen. Wie die Leipziger Volkszeitung berichtet, wurde die Raubkatze von der Polizei erschossen. Das Tier war offenbar in dem privaten Gehege einer Dompteurin untergebracht. Die Polizei war mit einem Großaufgebot vor Ort, um sicherzugehen, dass keine weiteren Raubtiere entkommen sind. Fußball-Bundesligist Eintracht Frankfurt hat sich von Trainer Albert Riera getrennt. Der Club gab am Abend bekannt, dass die Zusammenarbeit sowohl mit Riera als auch mit den beiden Co-Trainern beendet ist. Ein Nachfolger ist noch nicht bekannt. Im Saarland wird bald wieder erste Fußball-Bundesliga gespielt. Die SV Elversberg steigt nach einem 3:0 gegen Münster zusammen mit Schalke direkt aus der zweiten Liga auf. Paderborn spielt gegen Wolfsburg Relegation. Runter in die dritte geht's dagegen für Düsseldorf. Fürth muss in die Entscheidungsspiele gegen Essen.
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4: Viele Wolken sind heute Abend am Start. Dazu bleibt es meist trocken. Nur vereinzelt kann noch ein bisschen Regen runterkommen. Richtung Südosten taucht auch mal Nebel auf. In der Nacht gehen die Temperaturen runter auf 10 bis minus 1 Grad. Morgen bleibt's oft wolkig. Von Westen kommt wieder Regen rein. Vereinzelt auch Gewitter. Maximal bis zu 22 Grad.

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1: Im Studio Anna Löwer. Schönen guten Abend. In der neuen UNICEF-Kinderwohlstudie landet Deutschland erneut nur im unteren Mittelfeld. Vergleichsweise viele Kinder leben demnach in Armut, auch im Bereich Bildung. Läuft es nicht gut? Mehr von Tim Britztrup.
2: Von 37 überprüften eher wohlhabenden Ländern landet Deutschland auf Platz 25 und bleibt damit nach Einschätzung der Studienautoren weit hinter seinen Möglichkeiten zurück. 15% der Kinder leben demnach in armen Verhältnissen. Dramatisch sieht es in Sachen Bildung aus. Nur 60% der 15-Jährigen erreichen die Mindestkompetenzen in Lesen und Mathematik. Auch bei der physischen und psychischen Gesundheit reicht es nur fürs Mittelfeld. Auf den vorderen Plätzen liegen Dänemark, die Niederlande und Frankreich.
1: Nach dem Ausbruch einer seltenen Variante der Ebola-Krankheit im Kongo sieht die Bundesregierung keinen Anlass, Vorkehrungen zu treffen. Gesundheitsministerin Waken sagte im Ersten, eine neue Pandemie halte sie für nahezu ausgeschlossen. Die WHO hatte für die betroffenen Regionen den Gesundheitsnotstand ausgerufen. In Dölzig bei Leipzig hat ein Tiger in seinem Gehege einen Menschen verletzt und ist dann ausgebrochen. Wie die Leipziger Volkszeitung berichtet, wurde die Raubkatze von der Polizei erschossen. Das Tier war offenbar in dem privaten Gehege einer Dompteurin untergebracht. Die Polizei war mit einem Großaufgebot vor Ort, um sicherzugehen, dass keine weiteren Raubtiere entkommen sind. Fußball-Bundesligist Eintracht Frankfurt hat sich von Trainer Albert Riera getrennt. Der Club gab am Abend bekannt, dass die Zusammenarbeit sowohl mit Riera als auch mit den beiden Co-Trainern beendet ist. Ein Nachfolger ist noch nicht bekannt. Im Saarland wird bald wieder erste Fußball-Bundesliga gespielt. Die SV Elversberg steigt nach einem 3:0 gegen Münster zusammen mit Schalke direkt aus der zweiten Liga auf. Paderborn spielt gegen Wolfsburg Relegation. Runter in die dritte geht's dagegen für Düsseldorf. Fürth muss in die Entscheidungsspiele gegen Essen.
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3: Viele Wolken sind heute Abend am Start. Dazu bleibt es meist trocken. Nur vereinzelt kann noch ein bisschen Regen runterkommen. Richtung Südosten taucht auch mal Nebel auf. In der Nacht gehen die Temperaturen runter auf 10 bis minus 1 Grad. Morgen bleibt's oft wolkig. Von Westen kommt wieder Regen rein. Vereinzelt auch Gewitter. Maximal bis zu 22 Grad.

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2: Das afrikanische Gesundheitssystem dürfte dem erneuten Ebola-Ausbruch gewachsen sein. Mit ein Grund dafür ist die jahrzehntelange Erfahrung mit dem Virus. Der Bund will schneller als bisher reagieren können, wenn sich bei wichtigen Medikamenten Engpässe abzeichnen. Außerdem, die palästinensische Fatah-Partei wird weiterhin von Präsident Mahmoud Abbas dominiert. Daran dürfte sich so bald nichts ändern. Das sind unsere Schwerpunkte jetzt im Info 3. Mein Name ist Cosette Espinosa. Guten Abend. Im zentralafrikanischen Land Kongo-Kinshasa und in Uganda ist erneut Ebola ausgebrochen. Die ansteckende und lebensbedrohende Fieberkrankheit hat bereits Dutzende Tote gefordert. Dabei handelt es sich um eine seltene Ebola-Variante, gegen die es keinen zugelassenen Impfstoff gibt. Nun hat die Weltgesundheitsorganisation WHO den internationalen Gesundheitsnotstand ausgerufen. Es handelt sich aber nicht um einen Pandemiealarm, stellte die WHO klar. Gleichwohl bestehe das Risiko, dass sich das Virus lokal und regional ausbreite. Wie besorgniserregend die derzeitige Lage ist, das hat mir die Journalistin Bettina Rühl in Nairobi kurz vor der Sendung geschildert.
3: Insofern besorgniserregend, als ja auch die WHO eine Notlage von internationaler Bedeutung ausgerufen hat, aber eben ausdrücklich die Situation nicht als eine Epidemie oder Pandemie bezeichnet. Aber immerhin, es gibt um die 300 Verdachtsfälle, etwa 80 Todesfälle und eben erste Fälle auch schon im Nachbarland Uganda, in der Kampala und auch in der kongolesischen Hauptstadt Kinshasa.
2: Gelingt es denn dem Gesundheitssystem, eine größere Zahl an erkrankten Menschen zu versorgen?
3: Also das Gesundheitssystem ist insgesamt im Umgang mit Ebola sehr, sehr erfahren. Das ist jetzt mittlerweile der 17. Ausbruch, seit das Ebola-Virus 1976 erkannt wurde. Es gibt Reaktionsstrukturen, die einfach bestehen bleiben nach dem Ende eines Ausbruchs. Und in der Vergangenheit ist es den Behörden gelungen, manche Ausbrüche schon nach zweistelligen Fallzahlen unter Kontrolle zu kriegen. Bei diesem Ausbruch handelt es sich um einen weniger häufigen Virusstamm, für den es keine zugelassene Impfung gibt und keine zugelassene Therapie. Das erschwert das natürlich. Und problematisch ist auch, dass die Region Ituri abgelegen ist und die Sicherheitslage nicht gut ist. Das heißt, die Arbeit ist zum Beispiel auch für die medizinischen Teams gefährlich.
2: Ja, und wie schätzen Sie die Gefahr ein, dass sich Ebola auch auf weitere umliegende Länder ausdehnt?
3: Also für den benachbarten Südsudan zum Beispiel ist das nicht ausgeschlossen, dass es aber jetzt über die Region hinaus Länder betreffen würde oder womöglich auch Europa. Das hält jedenfalls auch die WHO im Moment für nicht wahrscheinlich, hat ja auch tatsächlich darauf hingewiesen, dass es eben noch keine Pandemie ist oder Epidemie und damit auch nicht unbedingt zu rechnen ist.
2: Sagt die freie Journalistin Bettina Rühl, die in Nairobi lebt. Letzte Nacht hat die Ukraine die Region rund um die russische Hauptstadt Moskau mit Drohnen angegriffen. Silvia Staub aus der Nachrichtenredaktion.
4: Mindestens 4 Menschen seien getötet worden und mehrere Häuser beschädigt, sagen die russischen Behörden. Über 550 der ukrainischen Drohnen habe man abgeschossen. Und auch die von Russland besetzte Halbinsel Krim hat das ukrainische Militär mit Drohnen angegriffen. Dabei wurden Wohnhäuser beschädigt und es kam zu Stromausfällen. Der ukrainische Präsident Volodymyr Zelensky erklärte, das sei eine Reaktion auf Angriffe von Russland. Durch russische Angriffe Mitte Woche sind alleine in der ukrainischen Hauptstadt Kiew 24 Menschen getötet worden. Und auch in den Vereinigten Arabischen Emiraten gab es Drohnenangriffe. Eine Drohne attackierte ein Atomkraftwerk. Dabei sei ein Feuer ausgebrochen, sagt das Medienbüro der Hauptstadt Abu Dhabi. Die Sicherheit der Anlage sei allerdings nicht gefährdet und der Betrieb laufe normal weiter, heißt es in einer Mitteilung. Verletzt wurde niemand. Wer das Atomkraftwerk in den Emiraten angegriffen hat, ist noch unklar. Bisher hat sich niemand zum Angriff bekannt. Die internationale Atomenergiebehörde IAEA zeigt sich tief besorgt über den Vorfall. Das attackierte AKW gilt als die wichtigste Stromquelle der Emirate. Es soll etwa ein Viertel des Strombedarfs der Emirate decken.
2: Antibiotika, Impfstoffe oder starke Schmerzmittel. Damit die Schweiz stets über solche Medikamente verfügt, gibt es ein Pflichtlager. Engpässe oder Lieferunterbrüche lassen sich so überbrücken. Ab Sommer soll die Schweiz noch rascher reagieren können, wenn sich Probleme ankündigen. Bundeshausredaktorin Christine Wanner.
1: Die Ampel steht auf Gelb bei den lebenswichtigen Wirkstoffen in der Medizin. So wird es wohl bleiben, sagt Roland Pfister. Er ist seit letztem Herbst Delegierter für wirtschaftliche Landesversorgung beim Bund.
5: Die Versorgung der Schweiz mit gewissen lebenswichtigen Humanarzneimitteln ist seit Jahren angespannt. Und dies wird sich auch in absehbarer Zukunft so nicht ändern.
1: Die Gründe sind, die Medikamente werden international produziert. Pharmafirmen sind bei den Wirkstoffen abhängig von wenigen Produktionsstätten in Asien. Die Lieferketten sind anfällig und der Schweizer Markt ist klein. In rund einem Monat aber verfügen Wirtschaft und Bund über ein Frühwarnsystem, wie Pfister sagt.
5: Wir erhoffen uns dadurch eine raschere Reaktionszeit auf mögliche Versorgungsprobleme. Wir können die Versorgungssituation früher analysieren und daher notwendige Schritte auch früher einleiten.
1: Kurz erklärt, für die Versorgung sind grundsätzlich Wirtschaft und Kantone zuständig. So müssen Unternehmen dafür sorgen, dass lebenswichtige Heilmittel für mehrere Monate vorrätig sind im sogenannten Pflichtlager. Es geht um starke Schmerzmittel, Krebsmedikamente, Impfstoffe oder Antibiotika. Bei Lieferengpässen müssen die Unternehmen den Bund informieren, also die wirtschaftliche Landesversorgung. Seit letztem Sommer geschieht das über eine neue digitale Plattform, die in den nächsten Wochen zum Frühwarnsystem wird. So soll der Bund früher als bisher mögliche Engpässe, Verzögerungen oder Ausfälle erkennen und reagieren können. Der Delegierte für wirtschaftliche Landesversorgung gibt aber zu bedenken:
5: Man muss schon sehen, das Frühwarnsystem kann aber keine Engpässe komplett verhindern.
1: Dafür brauche es weitere Maßnahmen, sagt Roland Pfister und verweist auf die Pläne des Bundesrats, die Versorgungssicherheit zu verbessern. Etwa sollen Heilmittel einfacher zugelassen werden. Mittel- und längerfristig will der Bund auch mit wirtschaftlichen Anreizen dafür sorgen, dass medizinische Güter und Medikamente in der Schweiz verfügbar sind. Der Bund soll mehr Kompetenzen erhalten. Darüber wird das Parlament noch beraten. Konkret geht es um eine Volksinitiative und den Gegenvorschlag des Bundesrats.
5: Versorgungsstörungen sind ein globales Problem. Ein rein nationaler Lösungsversuch oder Ansatz greift schlichtweg zu kurz.
1: Zusätzlich brauche es internationale Absprachen, so Roland Pfister, da die Versorgungssicherheit eine globale Herausforderung ist.
2: Ein Fund aus dem Zweiten Weltkrieg hat übers Wochenende die süddeutsche Stadt Pforzheim in Atem gehalten.
4: Auf einer Baustelle wurde am Freitag eine nicht gezündete Bombe aus dem Zweiten Weltkrieg gefunden. Danach haben die Behörden rund 30.000 Menschen vorübergehend aus ihren Wohnungen evakuiert. Einem Entschärfungsteam ist es heute Nachmittag gelungen, die 1,8 Tonnen schwere Weltkriegsbombe unschädlich zu machen. Die Bewohnerinnen und Bewohner durften wieder in ihre Häuser zurückkehren. Und noch in die Schweiz. In Biel endet heute Abend das 35. Eidgenössische Musikfest. Es war das erste schweizweite Blasmusikfest seit 10 Jahren. Das Organisationskomitee ist zufrieden mit dem Anlass. Über 100.000 Besucherinnen und Besucher seien nach Biel gekommen und mehr als 24.000 Musikantinnen und Musikanten aus über 500 Vereinen in der ganzen Schweiz. Normalerweise findet das Eidgenössische Musikfest alle 5 Jahre statt. 2021 musste es allerdings wegen der Corona-Pandemie abgesagt werden.
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2: Zum ersten Mal seit 10 Jahren hat die dominierende palästinensische Fatah-Partei einen Parteitag abgehalten. Über 2.500 Parteimitglieder haben während 3 Tagen diskutiert und gewählt, mit dem Ziel,

0: Einstimmig haben ihn die Parteimitglieder erneut als Vorsitzenden der Fatah-Partei bestätigt. Mahmoud Abbas oder Abu Mazen, wie er auch genannt wird, ist nach dem Parteigründer Yasser Arafat erst der zweite Vorsitzende der Fatah-Partei. Und das in 67 Jahren Parteigeschichte. Der greise Palästinenserpräsident, der alle Schlüsselpositionen der palästinensischen Politik besetzt, ist beim Volk unbeliebt, um nicht zu sagen verhasst. Die Mehrheit sieht ihn als willfährigen Handlanger der israelischen Politik und als korrupt. Trotzdem haben ihn die Parteifunktionäre wiedergewählt. Das habe mit dem Zustand der palästinensischen Politik zu tun, sagt der palästinensische Politologe Jihad Harb. Er zählt die Herausforderungen auf. Erstens die Besatzung. Diese macht unseren Alltag immer unerträglicher. Zweitens, es gibt keine Zukunftsperspektive. Die internationale Gemeinschaft ist mit dem Iran-Krieg und nicht mit der palästinensischen Frage beschäftigt. Drittens, die Fatah-Partei verschwand nach dem Hamas-Angriff auf Israel vor 2,5 Jahren weitgehend aus der Öffentlichkeit. Und viertens, die Partei ist gespalten. Die Fatah-Partei habe mit ihrem Parteitag in erster Linie versucht, sich in Erinnerung zu rufen, als die Partei, auf die man für die Gestaltung der Zukunft des palästinensischen Volkes zählen könne, sagt der Politologe. Beim Parteitag ging es aber auch darum, mögliche Nachfolger von Mahmoud Abbas ins Spiel zu bringen. Ein Barometer dafür ist das wichtige Fatah-Zentralkomitee. Hier machte Marwan Barruti am meisten Stimmen. Der 67-Jährige wurde von Israels Justiz des Terrorismus schuldig befunden und sitzt seit 2002 im Gefängnis. Zu Unrecht, wie der populärste palästinensische Politiker beteuert. Mit Spannung erwartet wurde die Wahl des 80-köpfigen Revolutionsrats der Partei, dem Parlament der Fatah-Partei. Im Vorfeld wurde gemunkelt, hier könnten sich eher militante Mitglieder gegen Technokraten durchsetzen. Auf den ersten Blick scheint das nicht der Fall zu sein. Genaueres wird später an einer Medienkonferenz erläutert.
1: Und zum Schluss, wie immer bei uns, noch der Blick aufs Wetter.
2: In der Nacht bleibt es trocken, morgen ziehen dann Wolken auf und vor allem am Nachmittag kann es Regenschauer und vereinzelt Gewitter geben. Die Temperaturen erreichen rund 15 Grad, im Süden rund 19 Grad.
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4: Das Regionaljournal Bern, Fribourg-Wallis. Biel war 4 Tage lang die Hauptstadt von Blasmusik. Mit der Region touristisch vom Eidgenössischen Musikfest hat profitiert, sagt uns der Tourismusdirektor. Und er war mit 10 der jüngste Museumsdirektor von Schweiz und ging noch im Geschäft. Rendezvous mit dem jungen Freiburger Leonard Driessen. Am Mikrofon ist Leonie Marti. Zuerst ein Blick auf den Fußball. Es läuft die letzte Runde von der Super League. Nach der Meisterparty vom Freitag ist Thun zu Gast St. Gallen. Dort steht es nach der ersten Halbzeit 0-0. Und im Wankdorf geht es um einen Drittplatz für Sion. Da ist noch nichts entschieden. Im Spiel gegen IB steht es 1-1. Weiter auf Biel. Ebenfalls in diesen Minuten spielen Musikvereine ihre letzten Konzerte in der Strasse oder im Konzertlokal, bevor der am 6. der letzte Höhepunkt ansteht, die Schlussfeier vom Eidgenössischen Musikfest. In den letzten 4 Tagen sind in Biel über 500 Musikvereine zusammengekommen und ein grosses Publikum aus der ganzen Schweiz. Gerechnet haben wir mit 100'000 Besucherinnen und Besuchern, es sind aber deutlich mehr Leute gekommen, heisst es vom OK. Was hat das Eidgenössische Musikfest aus touristischer Sicht gebracht? Das hat Roman Portmann vom Oliver von Almen wissen, Direktor von Tourismus Biel-Seeland.
5: Ja, natürlich, ein Fest mit diesen Dimensionen über 4 Tage ist natürlich ein riesiges Geschenk aus touristischer Sicht. Es hat verschiedene Aspekte, sei es Übernachtungen, die generiert werden, Wertschöpfung, die generiert wird, Leute, die in die Region kommen, nach Biel oder in Seeland, die bis jetzt noch nie da waren. Und natürlich nicht zuletzt auch eine mediale Präsenz,

0: die Schweizer Medien auch ein bisschen für unseren Perimeter im Moment interessieren und das ist spannend.
1: Gibt es denn bezüglich Übernachtungen oder Wertschöpfung schon Zahlen oder Schätzungen, was das bedeutet?
0: Es ist sehr schwer zu sagen. Also wir wissen, dass die Hotels über die 4 Tage total ausgebucht sind. Das wird sicher einen Rekord mehr geben. Im Vergleich zum letzten Jahr haben wir natürlich nicht null gehabt. Das gibt sicher eine gewisse Steigerung. Prozent schwer zu schätzen. Ist jetzt eine Steigerung wahrscheinlich etwa von 40-50% einmalig. Nächstes Jahr wird das natürlich wieder weg sein. Wertschöpfung, ja, selber gesehen. Es hat sehr viele Restaurants, die besucht werden oder Kaffees. Es ist zum Teil am Morgen ein bisschen frisch gewesen. Da gehen die Leute gerne mal einen Kaffee rein. Und von dem her bin ich überzeugt, dass da das Gewerbe auch und Gastronomie auch und die Ausflugsziele werden profitieren.
1: Und jetzt sind eben die Musikvereine da aus allen Ecken der Schweiz, kann man wirklich sagen. Was möchtet ihr, dass sie mit heimnehmen von Biel oder von der Region?
0: Ja, ich bin im Kongress aus einem Konzert, wo alle 4 Landessprachen gehört, auch rätoromanisch. Es ist faszinierend. Und wenn der positive Charakter, den sie hier erlebt haben, vielleicht auch Zweisprachigkeit dürfen lernen kennen, dass wir in Biel wirklich eine zweisprachige Stadt sind. Das ist nicht selbstverständlich, wo man mit beiden Sprachen unterhalten kann und durchschlagen und sagen, der See ist auch schön, wir gehen mal auf den See, haben wir jetzt keine Zeit gehabt. Ja, wenn das positiv in die Schweiz rausgetragen wird, ist der Zweck erfüllt.
2: Das sagt der Oliver von Almen von Tourismus Biel-Seeland. Das nächste eidgenössische Musikfest ist in 5 Jahren und dem St. Galler Rheintal. Und noch diese Meldung. Auf dem Telefon zeigt die richtige Nummer der Freiburger Polizei an. Tatsächlich sind aber Betrügerinnen und Betrüger dran. Das ist in den letzten Tagen häufig vorgekommen, schreibt die Freiburger Kantonspolizei. Sie schreibt von 30 Meldungen. In 3 Fällen war der Betrug erfolgreich gewesen, mit einem Schaden von rund 10'000 Franken. Eine Person, die mutmaßlich in die Betrugsfälle verwickelt ist, hat die Freiburger Polizei am Samstag festgenommen. Sie hat dabei mit der Waadtländer Polizei zusammengearbeitet. Es geht um einen 26-jährigen Mann aus Italien. Die Staatsanwaltschaft ermittelt. Was habt ihr gerne gemacht, als ihr 10 seid? Rausgehen, schauten, daheim gezeichnet oder vielleicht Comics gelesen? Nichts von all dem hat Leonard Riese von Courlevent bei Murten interessiert. Er hat mit 10 sein erstes Museum gegründet, ein Eisenbahn- und Sammlermuseum in der alten Käse zu Courlevent. Jetzt ist der Leonard Riese 19 und geht in Gimmer. Sein Hobby als Museumsdirektor hat er aber gäng noch. Das Museum steht mittlerweile zu Murten neben dem Bahnhof. Dieses Jahr geht es in die 10. Saison. Der Oliver Kempa hat den jungen Museumsdirektor getroffen.
3: Der Leonard Riese kommt ein bisschen daher wie aus einem alten Schwarz-Weiss-Film. Auf einem Oldtimer-Töff mit Schnauz und grauem Käppi, Jeans und einer Lederjacke. Alte Motoren, Eisenbahnen, Fahrzeuge und andere Maschinen, so Sachen haben ihn schon immer fasziniert.
4: Das, was mich fasziniert bis heute noch, ist eigentlich die Qualität, wie die Sachen hergestellt wurden, dass man die Sachen noch reparieren kann und vor allem, dass ich mit relativ wenig Mittel dann zumal eigentlich sehr interessante Produkte herstellen kann.
3: Für uns ein Beispiel zu zeigen, gehen wir mit dem Leonard Riese ins Museum. Das Depot, passend zum alten Loki-Depot neben dem Bahnhof Murten, wo das Museum seit 2020 drinnen ist. Hier steht, zwischen ganz vielen anderen alten Autos, Maschinen und Fotos, eine alte Loki von einer Feldeisenbahn, die früher in der Region bei grossen Bauprojekten im Einsatz war. Eine Loki, die nicht fix auf verlegten Schienen fährt, sondern wo man die Schienen irgendwo aufs Feld verlegen kann, klein wie ein Holz-Spielzeug in der Bahn. Sie hat einen Dieselmotor, läuft aber zum Beispiel auch mit altem Fritteusenöl, erzählt der Leonard Riese. Er hat selber dran herumgetüftelt und die Loki wieder zum Laufen gebracht.
4: Bis heute, oder bis 19, lehre ich immer noch lehren, oder? Und das ist eigentlich so ein Prozess, wo man drin ist. Und es ist natürlich klar, dann haben wir natürlich noch Leute, oder bis jetzt sind wir noch viele Leute unterstützen, auch, sei es Mächen, die das noch gelernt haben früher, wo man kann fragen kann, wenn man Fragen hat, oder eben halt einfach selber echt ausprobieren oder durch die Hüfte, sage ich jetzt mal so.
3: Angefangen hat die Leidenschaft von Leonard Riese für alte Motoren und Maschinen schon als kleiner Giel.
4: Also als Kind war ich viel mit meinen Eltern auf Flohmärkten dabei und auf Brocante. Und dort bin ich natürlich sicher das Fieber ein bisschen aufgegabelt, würde ich mal sagen. Und da bin ich sehr früh mit eben so historischen Objekten in Berührung gekommen. Und auch mit dem Reparieren von Sachen und Genau.
3: Mit seinem Sackgeld hat sich der Leonard Riese an den Flohmärkten seiner ersten Modelleisenbahnen und andere Fundstücke gekauft. Mit 10 hat er schon so eine Sammlung benannt, dass er hat gefunden, er wolle im Haus, wo er ist aufgewachsen, eine Ausstellung machen. Das erste Museum war geboren gewesen. Ihm sei natürlich dann auch schon klar gewesen, dass es nicht ganz normal sei, so jung schon ein Museum zu gründen.
4: Ja, auf einem Weg schon, ist klar, oder? Mit 10, das ist natürlich, ich sage jetzt mal, schon nicht alltäglich, oder? Dass ein 10-jähriges Museum auftut. Das ist einfach durch meine Leidenschaft entstanden, oder? Ich habe mir das echt gar nicht gefragt, ob es speziell ist oder nicht. Einfach durch die Leidenschaft, den Leuten zu vermitteln, ist es eigentlich so entstanden.
3: Und das sind so, die am meisten motivieren, dass die vielen Geschichten, die alte Fahrzeuge und Maschinen erzählen, nicht vergessen gehen.
4: Die ganz verschiedene interessante Geschichten, was geht rund um technische Objekte, um historische Objekte und auch eben das Ganze zu vermitteln, dass man eben die Geschichte, die man eben hat, nicht vergisst und eben so an die zukünftigen Generationen kann weitergeben.
3: Das Jahr geht das Museum von Leonard Riese in die 10. Saison. Mittlerweile ist es Trade von einem Verein, lebt von Spenderinnen und Spendern und von den Eintrittsbilliers. In der neuesten Wechselausstellung geht es um Flugpioniere, die vor über 100 Jahren im Seeland die Luft erobert.
4: Also das sind ganz interessante Charaktere gewesen, weil die sind eigentlich, wenn man heute zurückdenkt, wirklich verrückte Leute gewesen.
3: Zum Beispiel der Ernest Fayouba, ein 18-jähriger Waise, wo ein grosses Vermögen hat geerbt und mit dem Geld hat er Auto und später Flugzeuge bauen.
4: Und er hat eben auch das erste Flugbrevet in der Schweiz bekommen, das Flugbrevet Nummer 1, 1910 in Bern. Und das ist natürlich, ich sage jetzt mal, auch national natürlich auch von einer grossen Bedeutung.
3: Diese und andere Episoden aus der Verkehrsgeschichte vom Seeland erzählt der Leonard Riese im Museum zu Murten. Und es kommen ja immer wieder Leute vorbei, die sich noch selber an Geschichten von früher erinnern
4: mögen. Je nach Thema merkt man dann, dass dann die Leute wirklich noch viel wissen davon und dann auch erzählen. Und es ist doch immer sehr interessante Anekdoten auch mitzubekommen. Und man probiert ja auch, wenn es interessant ist, aufzuzeichnen für die Nachwelt.
3: Und daraus vielleicht auch immer wieder die eine oder andere Idee zu nehmen, was das Museum in Zukunft für Ausstellungen könnte machen. Nächstes Jahr zum Beispiel geht es um die Eisenbahn mit Fotos aus der Sammlung vom früheren Bahnhofvorstand von Murten. Er sei noch für manches Jahr motiviert, sagt der Leonard Riese.
4: Das ist meine Leidenschaft hier und ich bin wirklich sehr fasziniert und angefressen, wie man ja merkt. Und das ist wirklich mein Ziel, dass man hier weiterfahren kann. Dass man den Ort vom Austausch erhalten bleibt hier in Murten, wo sich eben wirklich Leute von verschiedenen Generationen, von verschiedenen Hintergründen aus der ganzen Schweiz treffen und austauschen können.
2: Der Leonard Riese im Porträt von Oliver Kempa. Ja, wie das Wetter zum Wochenstart aussieht, das weiss der Gaudenz Fluri von SRF Meteo.
5: Heute Nacht wird es nochmal recht frisch, aber nicht mehr ganz so kalt wie letzte Nacht. Morgen sind grundsätzlich viele Wolken am Himmel, in Jurenöhe ist es schon am Morgen zum Teil nass. Und der Tag durch gibt es hin und her zwischen vielen Wolken, ab und zu ein bisschen Sonne und dann zwischen ihnen mal wieder einem kurzen Regenguss oder allenfalls auch einem kurzen Gewitter. Und dann gegen den Abend, da zeigt sich die Sonne dann wieder länger. Temperaturen, die gehen im Wallis auf bis zu 17 Grad rauf. Zu Kerzen, zu Bern und Spiez sind es etwa 14 Grad. Zu Asfee, da gibt es plus 7 Grad. Am Dienstag, da starten wir zuerst noch freundlich, die Sonne drückt zum Teil noch. Nachher kommen vom Westen her dicke Wolken auf und die bringen da und dort dann auch ein bisschen Regen. Die Mengen sind aber relativ gering. Die Schneefallgrenze, die liegt morgen noch etwa bei 1700 Meter und am Dienstag dann bei 2000 Meter. Temperaturen bleiben auch am Dienstag im Bereich von etwa 16 Grad.
2: Das war es vom Regionaljournal Bern. Fribourg Wallis, mein Name Leonie Marti.
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2: Einen schönen guten Abend. Ich begrüße Sie zur Tagesschau. Die Bundesregierung will ihre Reformpläne bis zur Sommerpause vorantreiben und in diesen Prozess auch Arbeitgeber und Gewerkschaften einbeziehen. Zu den Projekten gehören die Bereiche Steuern, Arbeitsmarkt, Rente und Bürokratieabbau. Verdi-Chef

0: Warnecke sagte im Bericht aus Berlin, ein erstes Gespräch im Kanzleramt solle es im Juni geben. Er warnte die Regierung davor, Arbeitnehmerrechte abzubauen. Auch ein höheres Renteneintrittsalter sei nichts, wozu man Ja sagen werde.
1: Es waren schwierige Auftritte für Bundeskanzler Merz in dieser Woche. Proteste beim Katholikentag in Würzburg. Buhrufe und Pfiffe beim DGB-Bundeskongress. Dort hatte der Kanzler für tiefgreifende Sozialreformen geworben.
2: Das alles ist keine Bösartigkeit von mir oder von der Bundesregierung. Ja, meine Damen und Herren, das ist Demografie und Mathematik.
1: Kritik an den Reformplänen kommt heute von Verdi-Chef Wernicke. Im Bericht aus Berlin wirft er der Bundesregierung vor, erst jetzt die Gespräche mit den Gewerkschaften zu suchen.
3: Bislang hat die Bundesregierung alle möglichen Kommissionen eingesetzt zur Rente, zur Gesundheit, zur Zukunft des Sozialstaates, ohne jegliche Beteiligung der Sozialpartner, ohne Arbeitgeberverbände, ohne Gewerkschaften.
1: Und weitere Konfliktthemen liegen bereits auf dem Tisch. Vor allem die geplante Einkommenssteuerreform gilt als Belastungsprobe für die Regierung. Im Koalitionsausschuss verständigte man sich in dieser Woche zunächst erneut nur auf einen Fahrplan für die weiteren Reformvorhaben. Konkrete inhaltliche Einigungen gibt es bislang aber nicht. SPD-Fraktionschef Miersch drängt nun auf schnelle Ergebnisse.
4: Es ist jetzt die Herkulesaufgabe der Politik, daraus etwas zu machen. Aber klar ist, und das haben wir im Koalitionsvertrag schon reingeschrieben, dass wir tatsächlich die mittleren und unteren Einkommen entlasten wollen.
1: Klar ist, ohne Einigung wird keines der großen Reformprojekte umzusetzen sein. Experten mahnen deshalb mehr Zusammenarbeit innerhalb der Koalition an. Weniger öffentliche Konfrontation, mehr gemeinsame Lösungen.
5: Die Bundesregierung hat letztendlich das letzte Wort. Ich glaube, es ist aber keiner Gruppe, weder der Unternehmerschaft noch der Arbeitnehmerschaft oder den Gewerkschaften damit gedient, wenn man nicht in einen Dialog eintritt und völlig zerrüttet auseinandergeht.
1: Die Reformagenda der Bundesregierung ist enorm groß. In den kommenden Wochen stehen mit Pflege- und Gesundheitsreform sowie der erneuten Rentendebatte die nächsten Vorhaben an. Alles Themen, die die Koalition wohl vor weitere Belastungsproben stellen.
0: Deutschland schneidet beim Kindeswohl im internationalen Vergleich nicht gut ab. Laut einer neuen Studie des UN-Hilfswerks UNICEF ist die Kluft zwischen Arm und Reich im Land noch größer geworden. Kinder aus benachteiligten Familien haben es deutlich schwerer, nicht nur bei der Bildung. Auch die körperliche und seelische Gesundheit leiden. UNICEF Deutschland fordert, gezielt benachteiligte Familien zu unterstützen.
6: Luna liest gerne in der Kölner Kinderbibliothek. Hier gefällt es der Siebenjährigen. Doch so wohl fühlen sich Kinder nicht überall im Land. Laut UNICEF-Studie gelten in Deutschland 1 Million Kinder als arm. In einkommensschwachen Familien verfehlen mehr als die Hälfte die Mindeststandards beim Lesen und Rechnen.
7: Wir sehen, dass jedes Jahr über 60.000 Kinder die Schule ohne den Abschluss verlassen. Das heißt, wir haben sehr, sehr viele Kinder in Deutschland, die einfach ganz dringende Zukunftschancen verpassen.
6: Der Zugang zu Bildung ist ein wichtiges Kriterium für das Kindeswohl. Hierzulande ist er stark abhängig vom Einkommen des Elternhauses. Auf der UNICEF-Rangliste des kindlichen Wohlbefindens liegt Deutschland im internationalen Vergleich auf Platz 25 von 37. Deutlich hinter wirtschaftlich schwächeren Ländern wie Litauen oder Rumänien. Das zeige, dass die Förderung benachteiligter Kinder auch mit vergleichsweise wenig Geld möglich sei, so UNICEF. Gezielte Maßnahmen würden besser helfen.
7: Tatsächlich die Schulen in besonders benachteiligten Quartieren besonders zu fördern, wie es über das Startchancenprogramm schon geschieht, aber das eben auch auszurollen, weiter auszudehnen für die vielen Kinder. Darauf kommt es an.
6: Dafür bieten UNICEF und ARD nun ein Netzwerk. Bei der Mitmachaktion Hashtag Unsere Kinder können Menschen aufmerksam machen, wo Kinder zu wenig gefördert werden und wo es gut läuft. Dabei geht es neben der Bildung um kinderfreundliche Alltagskonzepte oder Orte, wo sich Kinder wie Luna ganz einfach wohlfühlen können.
0: Die Ukraine hat Russland massiv mit Drohnen angegriffen. Ziel war nach russischen Angaben besonders die Region um die Hauptstadt Moskau. Allein hier habe es mindestens 3 Todesopfer gegeben. Der ukrainische Präsident Selenskyj sprach von Strafmaßnahmen, die nun auch Moskau erreicht hätten. Auch die Ukraine meldete Verletzte nach russischen Drohnenangriffen in mehreren Landesteilen. Für russisches Öl gelten wieder in vollem Umfang Sanktionen der USA. Eine befristete Ausnahmeregelung wegen des Iran-Krieges wurde nicht verlängert. Die US-Regierung hatte die Sanktionen Mitte März gelockert, um die Energiemärkte zu beruhigen. Auch in den USA sind Treibstoffe als Folge des Iran-Krieges deutlich teurer geworden. Nach dem schlechten Abschneiden der britischen Labour-Partei bei den Kommunalwahlen wächst der Druck auf Premier Starmer. Ex-Gesundheitsminister Streeting will als möglicher Nachfolger des Partei- und Regierungschefs kandidieren. Und auch Manchesters Bürgermeister Burnham hat sich in Position gebracht.
8: Viele handeln ihn schon als nächsten Premierminister. Andy Burnham, Bürgermeister von Manchester und derzeit wohl der beliebteste Labour-Politiker. Hier in Makerfield will er Mitte Juni einen Sitz im Unterhaus gewinnen und damit die Voraussetzung, Premier Keir Starmer den Parteivorsitz streitig zu machen. Ich mache niemandem Vorwürfe, der sich von uns abgewandt und für andere Parteien gestimmt hat. Ich möchte ihr Vertrauen zurückgewinnen. Ich möchte, dass Labour wieder die Partei der Arbeiterklasse wird. Und dafür braucht es viele Veränderungen. Allerdings ist längst nicht ausgemacht, dass Burnham die Nachwahl gewinnt. Denn im Wahlkreis Makerfield hat die rechtspopulistische Reformpartei bei den Kommunalwahlen vor 10 Tagen enorm hinzugewonnen und wird versuchen, Burnhams Einzug ins Unterhaus zu verhindern. Sollte Burnham, der zum linken Lager der Labour-Partei gehört, ein Mandat bekommen, werden ihm bessere Chancen ausgerechnet als Wes Streeting. Der ehemalige Gesundheitsminister kommt wie Keir Starmer aus dem rechten Flügel der Partei und steht damit weniger für eine politische Neuausrichtung. Keir Starmer selbst hat sich seit Tagen nicht zur Führungskrise geäußert. Noch heißt es, er wolle im Amt bleiben, aber seine Tage könnten gezählt sein. Ich glaube nicht, dass er politisch überleben kann. Er hat einfach nicht mehr die Unterstützung seiner Partei und die braucht man letztendlich, um in Number 10 zu bleiben. Noch hat niemand Starmer offiziell herausgefordert. Und so dürfte sich die Regierungskrise noch wochenlang hinziehen.
0: Nach dem Ebola-Ausbruch in der Demokratischen Republik Kongo hat die Weltgesundheitsorganisation eine internationale Gesundheitsnotlage ausgerufen. Alles deutet darauf hin, dass der Ausbruch weitaus größer sein könnte als bisher erkennbar. Fast 90 Todesfälle und mindestens 330 Verdachtsfälle meldet die afrikanische Gesundheitsbehörde. Bewaffnete Konflikte im Kongo und der starke Grenzverkehr in die Nachbarländer verstärken das Risiko einer Ausbreitung. Im norditalienischen Modena war gestern ein Mann mit dem Auto in eine Menschenmenge gerast. Dabei wurden 8 Menschen verletzt, 4 davon schwer. Heute gaben die Behörden weitere Details zur Tat bekannt. Unter den Schwerverletzten ist auch eine Deutsche. Der mutmaßliche Täter ist ein 31-jähriger Italiener mit marokkanischen Wurzeln. Er war in der Vergangenheit in psychiatrischer Behandlung. Einen Terrorakt schließen die Ermittler aus. Bangaranga. Alles ist möglich. Den Titel ihres Liedes hat die bulgarische Sängerin Dara beim Eurovision Song Contest in die Realität umgesetzt. Der erste Sieg für Bulgarien und das auch noch mit dem größten Punktevorsprung in der Geschichte des Musikwettbewerbes. Enttäuschend lief es für Deutschland. Sarah Engels kam auf den 3. Platz. Gewinnerin Dara wurde in der bulgarischen Hauptstadt gebührend in Empfang genommen.
9: Flughafen Sofia am frühen Abend. ESC-Gewinnerin Dara wird in ihrer Heimat begrüßt. Bulgarien ist begeistert. Der Sieg bedeutet viel für mich. Ich kann den Kindern zeigen, dass alles möglich ist. Dass man aus einem kleinen Land kommt, bedeutet nichts. Mit harter Arbeit, Einsatz und Träumen können wir die Welt auf den Kopf stellen. Das hat sie gestern bewiesen. Im Finale zieht Bulgarien mit den Publikumsstimmen an Israel vorbei. Damit schreibt die 27-jährige Geschichte. Zum ersten Mal überhaupt gewinnt Bulgarien den Eurovision Song Contest. Und ganz Europa wird vom Siegersong Bangaranga mitgerissen. Bangaranga, Bangaranga, Bangaranga. Enttäuschung dagegen für Deutschland. Punkte nur von der Jury, keine vom Publikum. Sarah Engels landet auf dem 3. Platz.
10: Genau. Und, Das Ranking ist scheißegal. Ich hatte eine mega krasse Erfahrung. Ich habe vor 180 Millionen Menschen singen dürfen und habe das Beste zeigen dürfen.
9: Beim Public Viewing in Wien sorgt der Siegersong für Begeisterung. Meine beste Freundin kommt aus Bulgarien. Es ist wirklich schön zu sehen, wie ihr Land feiert. Der Song ist großartig.
11: Er hat die Leute mitgenommen. Er war fresh, er war modern, aber nicht zu modern. Also ich finde es echt genial, dass auch die Jurys endlich auch einmal den Zeitgeist wieder erkannt haben.
12: Das animiert für Party in dieser schwierigen Zeit genau das Richtige. Locker, leicht, Party.
9: Genau dieses Gefühl hat nicht nur Wien gestern gefeiert, sondern ganz Europa.
0: Zum Sport. Der SV Elversberg hat zum ersten Mal in der Vereinsgeschichte den Aufstieg in die erste Fußball-Bundesliga geschafft. Elversberg gewann am letzten Spieltag gegen Preußen Münster souverän mit 3:0. Das Überraschungsteam aus dem Saarland landet damit zum Saisonende hinter Zweitligameister Schalke auf Tabellenplatz 2.
13: Am Ende liegen sich Trainer und Spieler in den Armen und auch für die Fans gibt es kein Halten mehr. Zuvor hat Elversberg keinen Zweifel daran gelassen, dass man das Abenteuer Bundesliga angehen will. In der 10. Minute kombiniert sich die Spielvereinigung sehenswert durch den Strafraum und Bambasee Conte erzielt das 1:0. Bereits nach einer Viertelstunde die Vorentscheidung, Elversberg überlegen. Pass von Lasse Günther und David Mokwa muss nur noch den Fuß hinhalten. Das 2:0. Elversberg lässt kaum Chancen zu und ist selbst am Drücker. Und Mokwa macht in der 66. Minute mit seinem zweiten Tor den Aufstieg endgültig klar. Spieler und Fans im Freudentaumel. In der kommenden Saison dürfen sie sich in Elversberg auf Bundesliga-Größen wie Bayern, Dortmund oder Hamburg freuen. Für die 13.000 Einwohnergemeinde wird ein Fußballmärchen wahr.
14: Erst nach dem Spielende konnte Paderborn das Erreichen der Relegation bejubeln. Das Unentschieden von Hannover brachte Gewissheit. Zuvor hatte Paderborn mit 2:0 in Darmstadt gewonnen. Die Führung gelang schon nach 6 Minuten. Stefano Marino, der Torschütze. Das 1:0 brachte aber keine Sicherheit. Stattdessen war Darmstadt das bessere Team. Immer wieder scheiterten sie aber an Torwart Simon. Erst nach einer Stunde wieder die Chance für Paderborn. Nach dem Foul von Lopez an Sticker gab es 11 Meter. Bilbia aber traf in der 62. Minute nur die Latte. Das Spiel blieb lange offen, Darmstadt weiter das bessere Team. Klefisch traf ebenfalls nur die Latte. In der Schlussphase die Entscheidung, 89. Minute, Fehler, Vukotic, Bilbia und Sven Michel schließlich mit dem 2:0 für Paderborn. Die Ostwestfalen haben nun in der Relegation gegen Wolfsburg die Chance, zum dritten Mal in die Bundesliga aufzusteigen.
0: Zumindest Elversberg darf sich also schon mal auf Spiele gegen den FC Bayern freuen. Auf dem Marienplatz in München feierten tausende Fans heute die abgelaufene Saison des Rekordmeisters. Die Bayern fuhren nicht nur den 35. Titel ein, sie stellten mit 122 geschossenen Toren auch einen neuen Rekord auf. Am kommenden Samstag spielt das Team im DFB-Pokalfinale gegen Stuttgart dann ums Double. Und nun die Wettervorhersage für morgen, Montag, den 18. Mai.
15: Im Osten bestimmt auch morgen ein Hoch das Wetter, den Westen beeinflusst tiefer Luftdruck. In der Nacht regnet es im Westen gebietsweise, von der Ostsee bis in den Süden ist es häufig klar. Morgen in der Osthälfte neben ein paar Quellwolken viel Sonne, Richtung Westen ist es deutlich bewölkter, gebietsweise muss mit Schauern und Gewittern gerechnet werden. In der Nacht unter Wolken 11 bis 7 Grad, im Osten teilweise Luftfrost. Am Tag 12 Grad in der Eifel und 21 Grad in der Lausitz. Die Aussichten. Am Dienstag ist es erst sonnig, später von Vorpommern bis nach Niederbayern Quellwolken mit Schauern und Gewittern. Auch im Westen regnet es hier und da, dazwischen meist trocken. Am Mittwoch mehr Regen im Norden als im Süden, auch am Donnerstag im Norden noch Schauer und Gewitter, sonst schon mehr Sonne und deutlich wärmer.
0: Die Tagesthemen mit Jesse Wellmer berichten um 22.45 Uhr über die mehr als brüchige Waffenruhe zwischen Israel und dem Libanon. Außerdem, dabei sein ist längst nicht alles. Das 24-Stunden-Rennen auf dem Nürburgring. Ich wünsche Ihnen einen angenehmen Abend.

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2: Mit Jürgen Pfaffinger im Studio. Die Ukraine hat eine Großangriffswelle auf Russland durchgeführt, auch auf die Region Moskau. In der größten Region Spaniens, in Andalusien, wird heute gewählt. Es ist auch eine Testwahl für den sozialistischen spanischen Regierungschef Pedro Sanchez. Die Akonie-Chefin Moser kritisiert soziale Unausgewogenheit im Budgetsparprogramm der Regierung und sie fordert Änderungen. Und der LASK hat sich vor kurzem mit einem Sieg gegen die Wiener Austria den Fußballmeistertitel geholt. Der erste Titel der Linzer seit 61 Jahren. Das Wetter wird morgen etwas milder. Die Ukraine hat, wie angekündigt, ihre Angriffe auf Russland ausgeweitet, unter anderem auch auf die Region Moskau. Hunderte Drohnen sind abgeschossen worden. Es gibt Tote und Verletzte. Der ukrainische Präsident Selenskyj spricht von gerechtfertigter Vergeltung nach den massiven russischen Angriffen der vergangenen Tage. Hartmut Fiedler berichtet.
3: Moskau ist dem Krieg bisher weitgehend entgangen. Die Ukraine konzentrierte sich in ihren Gegenschlägen meistens auf grenznahe Regionen und Ölanlagen. Gestern reichten die Angriffe weiter. Eine Reihe russischer Regionen geriet unter Beschuss, darunter auch die Hauptstadt. Ein Hochhaus im Norden von Moskau wurde von einer Drohne getroffen. Auf dem Dach brach Feuer aus. Explosion folgte auf Explosion. Die Ukraine dürfte hunderte Drohnen auf verschiedene Gebiete in Russland abgefeuert haben. Ziele auf der Krim waren auch darunter. In Russland war offiziell von fast 600 Geschossen die Rede, die abgefangen oder abgelenkt wurden.
2: Die südspanische Region Andalusien wählt heute ein neues Parlament und die Wahlen in der mit fast 9 Millionen Einwohnern bevölkerungsreichsten Region Spaniens, die Einwohner- und flächenmäßig etwa so groß ist wie ganz Österreich, hat auch gesamtspanische Bedeutung. Sie ist ein Test für die sozialistische spanische Regierung, nachdem in Andalusien zuletzt die konservative Volkspartei regiert hat, berichtet aus Spanien Josef Manola.
4: Partei- und Regierungschef Pedro Sanchez fürchtet ein neues Debakel. Vor 4 Jahren bescherten Protestwähler den Sozialisten das bislang schlechteste Ergebnis. Als Reaktion auf einen Korruptionsskandal mit einer Schadenssumme von mehreren 100 Millionen Euro. Sanchez schickte seine Stellvertreterin. Maria Jesus Moreno warb um abtrünnige Wähler. Sie sollten wieder sozialistisch stimmen. Mit dem Versprechen, wir werden dich nicht enttäuschen. Für die Volkspartei geht es darum, die absolute Mehrheit zu verteidigen. Scheitert der amtierende Regionalpräsident Juanma Moreno, stehen schwierige Verhandlungen mit den Rechtspopulisten bevor. Eine Koalition mit Vox nennt er nahezu unmöglich.
2: Nach Österreich jetzt. Die Budgetsparmaßnahmen der Regierung sind heute auf Kritik der Diakonie gestoßen. Diakonie-Direktorin Maria Katharina Moser hat in der ORF-Pressestunde vor allem soziale Schieflage der Kürzungen kritisiert. Hans Bürger berichtet.
5: An die Dreierkoalition appelliert die Diakonie-Direktorin noch einmal über möglicherweise falsche Sparmaßnahmen nachzudenken.
6: Förderungen sind ja eine Debatte und dort, wo es um Integration geht, wirklich die Maßnahmen, die wir seit vielen Jahren vorschlagen und empfehlen, wie zum Beispiel Elternarbeit auch zu unterstützen.
5: Die Sparpläne der Regierung sehen vor, dass jene mit niedrigerem Einkommen künftig mehr Arbeitslosenversicherung zahlen müssten. Das treffe 700.000 bis 800.000 Menschen, vor allem Frauen, sagt die Diakonie-Direktorin.
6: Das würde für Menschen, die wenig verdienen, ja, so 35 bis 50 Euro im Monat weniger bedeuten. Das ist eine wirklich sehr problematische Maßnahme, die nicht kommen soll.
2: Kommende Woche stehen im Nationalrat einige wichtige Beschlüsse am Programm. Unter anderem wird die Umsetzung des EU-Asylpakets beschlossen und auch die Senkung der Mehrwertsteuer auf bestimmte Lebensmittel wird fixiert, berichtet Maria Kern.
7: Ab Juli wird die Mehrwertsteuer auf ausgewählte Grundnahrungsmittel von 10 auf 4,9% gesenkt. Das gilt etwa für Milch, Butter, Eier, Mehl, Brot sowie für zahlreiche Obst- und Gemüsesorten. Im Schnitt soll sich damit ein Haushalt rund 100 Euro im Jahr ersparen. Beschlossen werden soll das im Nationalrat am kommenden Donnerstag. Die Kosten für die Senkung der Mehrwertsteuer belaufen sich auf 400 Millionen Euro. Finanziert werden soll das unter anderem durch eine Abgabe auf Pakete. Das entsprechende Gesetz befindet sich aber noch in Begutachtung. Beschlossen werden soll dagegen am kommenden Mittwoch die Umsetzung des EU-Asylpakts. Damit sollen Asylwerber etwa länger auf Flughäfen angehalten werden können. Weiters soll es künftig für Familienzusammenführungen ein Quotensystem geben.
2: In Kleinall in Salzburg ist nach dem Murenabgang von Freitagabend die Evakuierung der letzten drei Häuser heute wieder aufgehoben worden. Die Bewohner konnten in die Häuser zurück. Der Landesgeologische Dienst hat die Lage zuvor aus der Luft begutachtet und die Situation hat sich deutlich entspannt, sagt Geologe Gerald Valentin.
0: Man sieht einerseits, dass diese Wassermengen im Rutschbereich deutlich zurückgegangen sind. Man hat gesehen, dass sich in den letzten 24 Stunden im Rutschbereich auch keine weiteren Veränderungen stattgefunden haben. Man sieht keine neuen Risse. Man sieht, dass diese Bereiche stabil geblieben sind. Und in Anbetracht der Wetterprognose, die für die nächsten Tage keine wesentlichen Niederschlagsmengen prognostiziert, gehen wir davon aus, dass die Wahrscheinlichkeit weiterer Ereignisse sehr gering ist,
2: sagt Geologe Gerald Valentin. Ein ÖBB Nightjet, der von Kroatien über Salzburg nach Stuttgart unterwegs war, ist heute früh bei Traunstein evakuiert worden, nachdem das Zugspersonal Rauch entdeckt hat. Alle 250 Passagiere sind aber unversehrt geblieben, berichtet Tanja Gilecki.
8: Gegen 5 Uhr früh bemerkt ein Triebfahrzeugführer den Brand außen an einem Drehgestell und bleibt am Bahnhof Traunstein stehen, sagt ÖBB-Sprecher Herbert Hofer.
9: Das Zugpersonal ist mit Feuerlöscher praktisch ans Werk gegangen, hat das Feuer innerhalb von 30 Sekunden gelöscht. Das heißt, es hat in keiner Form irgendeine Gefahr für die Reisenden bestanden. Betroffen hat das konkret einen kroatischen Schlafwagen, in dem 22 Passagiere gesessen sind.
8: In Traunstein wird die Rettungskette in Gang gesetzt. Bayerisches Rotes Kreuz, Malteser und Feuerwehr rücken aus, sagt Einsatzleiter Christian Schulz von der Feuerwehr Traunstein.
10: Aufgrund der Temperaturen haben wir uns dann relativ schnell zusammen mit dem Bayerischen Roten Kreuz entschieden, die Personen in eine Turnhalle, die woanliegend ist, zu evakuieren.
8: Mehrere Passagiere müssen medizinisch betreut werden, weil sie Rauch eingeatmet haben. Eine festgesteckte Bremse dürfte den Brand ausgelöst haben. Genaueres werde derzeit untersucht, heißt es von den ÖBB.
2: Zum Sport jetzt noch. Die österreichische Fußballmeisterschaft ist entschieden und es ist eine historische Entscheidung. Der LASK ist nämlich zum ersten Mal seit 1965 Meister. Die Linzer haben sich vor einer halben Stunde den Titel mit einem 3:0-Sieg gegen die Wiener Austria gesichert, berichtet Adi Niederkorn.
11: Erstmals seit 61 Jahren geht der Titel wieder an den LASK, dank Trainer Didi Küpper, der die Linzer vom Platz 11 auf Rang 1 geführt hat. Und dank der beiden Saschas, überragend Horvath, der Kapitän und der König-Transfer Kalajdzic.
12: Also schöner kann es nicht sein. Du, Kind kann auf die Tochter, wird geboren, die Frau ist gesund. Wir gewinnen den Cup, wir gewinnen die Liga, was soll ich dir sagen? Also, ich sage, in ein paar Stunden weine ich dann irgendwo mit einem Bier in der Hand.
13: Die Tabelle lügt, wie gesagt, nicht und ja, wir waren einfach die beste Mannschaft. Punkt.
11: Für Sturm ist das 2:0 gegen Rapid zu wenig. Salzburg wird trotz 1:3 Heimniederlage gegen Hartberg noch Dritter.
2: Und zum Abschluss sagt Ihnen jetzt noch Gunter Schuller, wie das Wetter wird.
14: In den nächsten Stunden sind da und dort ein paar Regentropfen dabei. Im Großen und Ganzen bleibt es aber trocken. In der Nacht klart es auf und es wird kalt, stellenweise auch frostig. Morgen verlaufen die ersten Stunden fast überall strahlend sonnig. Allmählich kommen auch Wolken ins Spiel und besonders im Bergland und im Süden werden auch Regenschauer und Gewitter entstehen. 15 bis 22 Grad morgen, in 2000 Meter 2 bis 7 Grad.
2: Und das war das Journal um 5 mit Jürgen Pfaffinger im Studio. Wir melden uns wieder mit dem Abendjournal um 18 Uhr.
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Servus, grüezi und hallo und ein fröhliches Moin aus Hamburg. Ich begrüße Sie recht herzlich, liebe Hörerinnen und Hörer, hier auf RBSW und wünsche Ihnen gleich schöne Unterhaltung und viel Spaß, denn der Vorhang zu einer neuen Willis Wundertüte öffnet sich gleich für Sie. Ja, haben Sie viel Spaß? Und jetzt legen wir auch gleich los mit der Anna-Maria Zimmermann. Mit dir vielleicht. Dann kommt Sonja Liebing, hemmungslos. Und dann der Alessandro Gallas mit seinem Guantanamera. Ein sympathischer Sänger. Ich und die Katja durften ihn in Bremerhaven beim Auftritt kennenlernen. Ja, wir sind dann zurück mit dem Auto gefahren, haben uns wunderschön unterhalten. Ja, richtig sympathisch. Guantanamera.

0: Guantanamera, Alessandro Gallas. Sag niemals nie, Lena Maria Engel und Stereo Act und der Costa Cordalis besingt den Wein von Samos.
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0: Ja, das war der Costa, der Cordalis mit seinem Wein von Samos. Und wir machen jetzt so eine kleine Inseltour oder Inseltouren und fangen an mit Reggae, Typical, Tropical. Und da fliegen wir nach Barbados. Ja, dort bleiben wir einige Zeit. Dann steigen wir in ein Flugzeug mit der Alexandra Lexa zusammen. Und dann geht's nach Gran Canaria. Und von Gran Canaria mit den Benga Boys. We are going to Ibiza. Aber erstmal starten wir nach Barbados.
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Venga, boys. We are going to Ibiza. Ja, und wir bleiben auf Ibiza mit dem Ibo, denn er besingt Ibiza, ja. Ich schlaf gern lang, ne? Frühstück fängt erst mittags an, sagt sich der Ibo. Und gut drauf ist er auch noch. Ja, Ibo Ibiza. Dann lädt uns die Katja Sommer nach Kreta ein, denn Kreta lädt uns alle ein. Und wenn wir dann auf Kreta sind, gehen wir in eine schöne griechische Kneipe mit dem Gigi Anderson, Kallis Berra, Griechenland.

Der Tasso bringt uns gleich in Stimmung. Ja, und wenn man so in einer Taverne sitzt in Griechenland, hat man natürlich auch Lust zu tanzen. Und der Alessandro Gallas hat das richtige Lied dafür. Tanz mit mir. Ja, ein sympathischer Sänger, den die Katja Sommer und ich in Bremerhaven bei einem Auftritt kennenlernen durften. Wir sind dann im Auto zusammen nach Hamburg zurückgefahren, haben uns wunderbar unterhalten. Wie gesagt, ein sympathischer Sänger, Alessandro Gallas, tanzt mit mir. Dann gehen wir nach Mallorca, Palma de Mallorca mit Chris Wolf. Die Judy Weiss fragt, warum nicht jetzt? Ja, und die Katja Sommer besingt einen Sommer, nämlich einen Sommer mit dir.

Ja, und wir bleiben noch ein wenig beim Sommer, nämlich mit der Gruppe Laid Back Sunshine Reggae, Inner Circle, Sweet A La La La La Long, dann die Calimeros tanzen durch den Sommer, Nick P. und die Claudia Jung, Sommerwein, und die Ficky Leandros, die Buzuki Klang durch die Sommernacht.